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2: In Freiburg und Südbaden bleibt es in der Nacht überwiegend klar und trocken. Die Temperaturen sinken auf 13 bis 18 Grad. Entlang des Rheins kann es örtlich bis zu 20 Grad warm bleiben. Der Wind weht, wenn auch schwach, aus nordöstlicher Richtung. In Kandern sind es 24 Grad, während in Iringen und St. Georgen 17 Grad gemessen werden. Morgen setzt sich die Hitzewelle fort mit viel Sonne und kaum Regen. Das Risiko für Waldbrände bleibt weiterhin hoch.
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3: Ich bin David Riemer. Wie schädlich ist die Nutzung von TikTok, Instagram und Co. für Kinder und Jugendliche? Eine Expertengruppe wird der EU-Kommission heute Empfehlungen für ein Social-Media-Verbot für Kinder vorlegen.
4: Die EU-Kommission will keine unterschiedlichen Regeln zum Thema Kinder und Social Media in den EU-Ländern. Frankreich, Polen, Spanien, Griechenland und Österreich wollen beispielsweise Verbote, allerdings für verschiedene Altersgruppen mit unterschiedlichen Details. Ohne eine klare, einheitliche Ansage gegenüber den großen Anbietern geht das aber nicht. Und die Digitalpolitik ist nun mal Sache der Kommission. Der Expertenbericht wird erst nach der Sommerpause zu einem konkreten Vorschlag führen, der dann wohl auch heftig diskutiert wird. Aus Brüssel, Dieter Ebeling.
3: Das US-Militär hat nach eigenen Angaben erneut Ziele im Iran angegriffen. Die Angriffe sollen den Iran in seiner Fähigkeit einschränken, Handelsschiffe in der Straße von Hormuz zu attackieren. Das teilte das zuständige US-Regionalkommando mit. Es ist bereits die vierte Angriffswelle der USA, seit die Feindseligkeiten Mitte vergangener Woche wieder aufgeflammt sind. UN-Generalsekretär Guterres zeigte sich auf der Plattform X tief besorgt über die erhebliche Eskalation und rief den Iran und die USA auf, die Verhandlungen unverzüglich wieder aufzunehmen. Der Verband kommunaler Unternehmen fordert strengere Regeln für die Wasserentnahme in Deutschland. Hintergrund sind der Klimawandel, häufigere Trockenperioden und knapper werdende Grundwasservorräte.
5: Der Verband verlangt, genehmigungsfreie Wasserentnahmen auch im privaten Bereich möglichst einzuschränken und alle Entnahmen digital zu erfassen. Die öffentliche Wasserversorgung müsse bei Engpässen Vorrang haben. Außerdem brauche es einen besseren Schutz des Grundwassers vor Schadstoffen. Eine vom Verband in Auftrag gegebene Umfrage zeigt, die meisten Menschen achten nach eigenen Angaben bereits auf ihren Wasserverbrauch. Zugleich erwartet eine Mehrheit, dass Haushalte, Industrie und Landwirtschaft im Fall von Wasserknappheit gemeinsam Verantwortung übernehmen. Thomas Bleskin, Nachrichtenredaktion.
3: Zum Fußball. In der fast geklärten Bundestrainerfrage um Wunschkandidat Jürgen Klopp soll sich die DFB-Spitze morgen mit Red Bull-Geschäftsführer Minzlaff treffen. Wie der Kicker berichtet, soll dann eine vorzeitige Ausstiegsmöglichkeit aus Klopps bis 2029 datiertem Vertrag mit Red Bull besprochen werden. Ende der Woche soll sich Minzlaff dann in New York mit Klopp treffen.
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6: Auf der Autobahn 6 von Mannheim Richtung Heilbronn sind zwischen Sinsheim-Steinsfurt und Bad Rappenau der rechte und der mittlere Fahrstreifen gesperrt. Ein defekter Lastwagen blockiert die Strecke und es gibt Bergungsarbeiten. Plant hier also etwas mehr Zeit ein. Gute Fahrt!
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1: Klar und trocken in Freiburg und Südbaden. Die Wolken ziehen ab und bis zum Morgen bleibt es vielerorts wolkenlos. Der Wind weht schwach, sodass es keine Abkühlung gibt. Auch am frühen Morgen bleibt es trocken, Regen ist nicht in Sicht. Später wird es heiß und trocken. Gelegentlich tauchen lockere Wolken am Himmel auf. In Ehrenkirchen 17 Grad, Efringenkirchen 21, Emmendingen 16.
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2: Ich bin David Riemer. Jahrelang hat die EU darum gerungen, welche Rechte Flugpassagiere künftig bei Problemen haben sollen. Mit der Abstimmung der Minister der EU-Staaten heute nehmen die neuen Regelungen voraussichtlich die letzte Hürde vor der Umsetzung. Die Rechte gelten dann voraussichtlich ab Mitte nächsten Jahres.
3: Kinder unter 14 sollen im Flugzeug neben ihren Eltern sitzen dürfen, ohne dass dafür eine Sitzplatzreservierung fällig wird. Das gilt auch für Begleitpersonen von Menschen mit Behinderung. Außerdem sollen Airlines künftig Tickets kostenlos korrigieren müssen, wenn Schreibfehler im Namen auftauchen, sowie Boardingpässe ausdrucken müssen, ohne extra Gebühren dafür zu kassieren. Die Regelungen für Entschädigungen bei verspäteten oder ausgefallenen Flügen sollen dagegen bleiben, wie sie sind. Darauf haben sich die EU-Staaten und das Europaparlament nach langem Streit geeinigt. Tanja Wagner, Nachrichtenredaktion.
2: Experten überreichen der EU-Kommission heute einen Bericht mit Empfehlungen für ein mögliches Mindestalter in sozialen Netzwerken. Die Vorschläge könnten auch für die deutsche Debatte über ein Social-Media-Verbot für Kinder und Jugendliche wichtig werden. Regeln für Plattformen wie TikTok, Instagram oder Snapchat kann vor allem die EU-Kommission durchsetzen. Spätestens im Herbst wird ein Gesetzesvorschlag erwartet. Mindestens 5 Menschen sind an diesem Wochenende beim Baden ums Leben gekommen, darunter ein 13 Jahre altes Mädchen in Schleswig-Holstein. Die DLRG warnt deshalb eindringlich vor den Gefahren im Wasser.
4: Schon im Juni hatte es so viele Badetote gegeben wie seit mehr als 20 Jahren nicht mehr. Nach Angaben der DLRG ertranken im Juni bundesweit mindestens 99 Menschen, so viele wie seit dem Hitzesommer 2003 in keinem Juni mehr. Besonders häufig kamen Männer ums Leben, viele Opfer waren jünger als 30 Jahre. Die meisten tödlichen Unfälle ereigneten sich in Seen und Flüssen. Die DLRG rät, nur an bewachten Badestellen schwimmen zu gehen, nicht überhitzt ins Wasser zu springen und Kinder am Wasser nie unbeaufsichtigt zu lassen. Thomas Bleskin, Nachrichtenredaktion.
2: Das US-Militär greift nach eigenen Angaben erneut Ziele im Iran an. Der Iran solle so daran gehindert werden, Handelsschiffe in der Straße von Hormuz anzugreifen. Es ist die 4. Angriffswelle der USA, seit die Feindseligkeiten Mitte vergangener Woche wieder aufgeflammt sind. UN-Generalsekretär Guterres reagierte auf X tief besorgt über die Eskalation und rief den Iran und die USA auf, die Verhandlungen unverzüglich wieder aufzunehmen.
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5: Auf der A6 von Mannheim Richtung Heilbronn sind zwischen Sinsheim-Steinsfurt und Bad Rappenau wegen eines defekten Lastwagens der rechte und der mittlere Fahrstreifen gesperrt. Dort laufen Bergungsarbeiten, plant hier besser etwas mehr Zeit ein. Gute Fahrt!
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2: Früher, morgen in Freiburg und Südbaden. Leicht bewölkt und trocken. In den nächsten Stunden bleibt es meist trocken. Von Wogesen können Schauer und Gewitter kommen. Temperaturen in Staufen im Breisgau 14 Grad. In Grenzach-Wielen 22 Grad. In Waldkirch 23 Grad. Schwacher Wind. Morgen sonniger Start, Quellwolken und Gewitter am Nachmittag. Hitze bleibt.
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3: Ich bin David Riemer. Wie schädlich ist die Nutzung von TikTok, Instagram und Co. für Kinder und Jugendliche? Eine Expertengruppe wird der EU-Kommission heute Empfehlungen für ein Social-Media-Verbot für Kinder vorlegen.
4: Die EU-Kommission will keine unterschiedlichen Regeln zum Thema Kinder und Social Media in den EU-Ländern. Frankreich, Polen, Spanien, Griechenland und Österreich wollen beispielsweise Verbote, allerdings für verschiedene Altersgruppen mit unterschiedlichen Details. Ohne eine klare, einheitliche Ansage gegenüber den großen Anbietern geht das aber nicht. Und die Digitalpolitik ist nun mal Sache der Kommission. Der Expertenbericht wird erst nach der Sommerpause zu einem konkreten Vorschlag führen, der dann wohl auch heftig diskutiert wird. Aus Brüssel, Dieter Ebeling.
3: Das US-Militär greift nach eigenen Angaben erneut Ziele im Iran an. Der Iran solle so daran gehindert werden, Handelsschiffe in der Straße von Hormuz anzugreifen. Es ist die vierte Angriffswelle der USA, seit die Spannungen Mitte letzter Woche wieder zugenommen haben. UN-Generalsekretär Guterres reagierte auf X tief besorgt über die Eskalation. Er rief den Iran und die USA auf, die Verhandlungen unverzüglich wieder aufzunehmen. Bundesfamilienministerin Prien will den staatlichen Unterhaltsvorschuss künftig nur noch bis zum 16. Geburtstag von Kindern zahlen. Sie wolle dazu einen Gesetzentwurf vorlegen, sagte ein Ministeriumssprecher. Hintergrund sind die Sparvorgaben an den Bundeshaushalt.
5: Alleinerziehende können vom Staat Unterhaltsvorschuss beantragen, wenn der andere Elternteil, in der Praxis oftmals der Vater, kaum oder keinen Unterhalt zahlt. Der Staat kann sich das Geld eigentlich dann zurückholen, in der Praxis gelingt das aber nur selten. Und seit der letzten Reform haben sich die Ausgaben dazu vervierfacht. Kritik an den Plänen, den Vorschuss nur bis zum 16. Lebensjahr zu zahlen, kommt vom Deutschen Kinderhilfswerk. Der Kinderzuschlag wurde gerade erst gekürzt und nun die nächste Kürzung. Die Armutssituation von vielen Kindern und Jugendlichen werde dadurch noch weiter verschärft. Tine Klimach, Nachrichtenredaktion.
3: Zum Tennis. Alexander Zverev hat den Wimbledon-Titel verpasst. Die deutsche Nummer 1 verlor das Finale gegen den Weltranglisten-Ersten Jannik Sinner nach fast 4 Stunden in 4 Sätzen. Für Zverev ist es die 10. Niederlage in Serie gegen den Italiener.
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6: Auf der A6 von Mannheim Richtung Heilbronn sind zwischen Sinsheim-Steinsfurt und Bad Rappenau der rechte und der mittlere Fahrstreifen gesperrt. Grund ist ein defekter Lastwagen. Da finden gerade Bergungsarbeiten statt. Plant hier etwas mehr Zeit ein. Gute Fahrt.
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7: Und mit euch. Langsam locker machen, langsam wach werden. Wir begleiten euch gleich mit den Eurythmics und jetzt perfektes Trio fürs Augenöffnen. Kygo, Khalid und Griffin. Riesenhit Save My Love. Schön, dass ihr mit dabei seid.
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Dickes Lächeln. Für die Eurythmics, Sweet Dreams in der besten Musik bei Radio Regenbogen. 5.10 Uhr ganz genau. Wir machen uns erstmal ein bisschen locker. Und das einzig Sinnvolle um diese Uhrzeit. Dazu ein bisschen Sommerfeeling zum Einstimmen heute am Montag. Mit viel Sonne und bis zu 32 Grad. Hier ist Magic Root.

0: lieben wir. Robin Schulz und Fastboy, Million Good Reasons. Radio Regenbogen hier, wie läuft euer Wochenstart heute Morgen? Gerne Sprachnachricht an die 08000 34 35 36, sowie Sophie aus Breisach.
1: Hey Basti, mein Wochenstart ist nicht so gut. Ich fühle mich, um ehrlich zu sein, ziemlich zermatscht. Mein Sohn hat sein Lieblingskuscheltier verloren, mit dem er aber nur einschlafen kann. Dementsprechend war die Nacht, er war immer wieder wach. Und jetzt sitzen wir hier seit 4.30 Uhr und hören Radio Regenbogen.
0: Das ist erstmal genau richtig. Kuscheltiere bei uns in Kleinen ist natürlich auch ja absoluter Endgegner, wenn er weg ist, wenn es weg ist. Sophie, durchatmen. Gilt auch für alle anderen. Und klarkommen. Hab extra was ganz Entspanntes rausgesucht. Jetzt mit Tom Gregory River. Schönen guten Morgen zusammen.

0: Ganz entspannt in die neue Woche mit Teddy Swims Bad Dreams. Schön, dass ihr schon wach seid.
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0: Jörg, das wird heute wieder schönes Schwimmbadwetter, ne?
2: Heute ist doch mal ein heißer Tag mit 30 bis 35 Grad, ganz vereinzelt noch ein bisschen drüber, auch wenn der Himmel nicht mehr so blau ist. Es gibt ein paar hohe Wolkenfelder und das zeigt an, es bleibt nicht mehr so alles, wie es war in den nächsten Tagen. Aber das ist eine andere Geschichte. Heute ist es noch trocken mit mehr Sonne als Wolken und eben Hitze am Nachmittag und auch schon einigermaßen warm am Morgen.
0: Danke dir. Es ist Montag, der 13. Juli. Bei uns im Radio Regenbogen News Team für die Infos aus Deutschland und der Welt heute Morgen, Susanne Weise.
3: Jetzt haben wir es an. Guten Morgen. Das US-Militär hat erneut Ziele im Iran angegriffen. Laut dem US-Regionalkommando sollen damit die iranischen Fähigkeiten eingeschränkt werden, Handelsschiffe in der Straße von Hormuz zu attackieren. Und die Bundesregierung will die Tabaksteuer stärker erhöhen als bisher vorgesehen. Wie das RND berichtet, soll der Preis für eine Schachtel Zigaretten bis 2030 auf 11,78 Euro steigen.
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4: Antisor Ramirez. Verhaftung oder Sex. Ein Polizist soll letzten Sommer in der Mannheimer Innenstadt zwei Frauen nach einer Kontrolle unter Druck gesetzt und zum Geschlechtsverkehr gezwungen haben. Jetzt ist der 38-Jährige angeklagt worden. In Ettlingen endete eine Flucht vor der Polizei mit einem Unfall. Der Fahrer rannte danach zu Fuß weg und konnte nicht geschnappt werden. Bei Willstedt im Ortenaukreis haben ein Flächenbrand und ein Unfall auf der B28 einen Großeinsatz ausgelöst. Drei Menschen wurden dabei leicht verletzt. Der SC Freiburg ist gestern in die Vorbereitung auf die neue Saison gestartet. 2800 Fans haben sich das Ganze angeschaut.
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4: Wenn die Hitze gefährlich wird. Wie heute rückt der DRK-Hitzebus in Freiburg wieder aus. Denn bei Temperaturen über 33 Grad fährt er in die Innenstadt, um Obdachlose mit Wasser und Sonnencreme zu versorgen. Aber auch Passanten bekommen Unterstützung, sagt Sanitäterin Anja.
5: Ja, wir hatten jetzt zum Beispiel gerade einen Herrn, der uns angesprochen hat. Der kam auch gerade von einem Termin und hat lang nichts getrunken und hat gemerkt, ihm bricht jetzt bald der Zucker weg. Ja, und er bräuchte jetzt was zu trinken mit was Süßem und der hat uns dann angesprochen.
4: Der DRK-Hitzebus sucht übrigens noch Ehrenamtliche, die das Team bei ihren Touren unterstützt. Alle Infos gibt's dazu auf regenbogen.de.
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0: Um kurz nach 5:30 erstmal sehr gute Nachrichten. Uns liegen keine Stau- und Gefahrenmeldungen vor, aber es wird schon leidenschaftlich geblitzt heute Morgen. Zum Beispiel in Mannheim in der Feldbergstraße und Blitze auch in Pforzheim, da in der Goethestraße. Macht mal schön langsam. Falls ihr sonst noch was gesehen habt, schickt uns gerne wie immer eine Sprachnachricht an die 08000 34 35 36. Jens Schneider ist im Urlaub für euch am Start. Basti Haug, schönen guten Morgen.
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0: Reibert-Wetter im Anmarsch. Dazu Cut and Move, Give It Up, die beste Musik für euren Sommer hier bei Radio Regenbogen. 5.40 Uhr ganz genau, Jens Schneider genießt dieses Sommerwetter völlig zurecht, aber nicht ohne euch einen Gruß dazulassen.
1: 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Das ist die Message zu Funeral von Dermot Kennedy.
2: Liebe bedeutet für viele im Leben a Schmerz. Denn öfter als dass es funktioniert, geht Liebe amol schief. Und dann kommt der eine Mensch, der dich all die schlechte Erfahrungen vergessen lässt. Und für den Mensch ist Funeral. Begrabe werden nämlich all die schlechte Erfahrungen, eine Beerdigung für all den Ärger, den es jemals gab. Nicht einmal drüber nachdenken, weil alles, was vor uns liegt, ist wichtiger als das schlechte Zeug, was dank dir unter die Erde kommt. Dermot Kennedy, Funeral.
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0: Ordentlich Power für den Start in die neue Woche. Ava Max, Sweet But Psycho. Was heute wichtig wird an diesem Montag, das weiß Susanne Weise aus den Radio Ringbogen Nachrichten.
1: In Brüssel heißt es, beraten die Außenminister der EU-Staaten über die Lage im Nahen und Mittleren Osten sowie in der Ukraine und die Hilfe für das von Russland angegriffene Land. Um die geht es in Paris, auch bei der sogenannten Koalition der Willigen. Experten überreichen EU-Kommissionspräsidentin von der Leyen heute einen Bericht mit wegweisenden Ratschlägen zur möglichen Einführung eines Mindestalters für soziale Netzwerke. Diese Empfehlungen könnten auch für die deutsche Debatte über ein Social-Media-Verbot für Kinder und Jugendliche entscheidend sein. Noch weiter in der EU, die Staaten werden nach Jahren heute wohl endlich die neuen Rechte für Fluggäste billigen. Unter anderem sollen Familien und Menschen mit Behinderung besser gestellt werden. An den Entschädigungen bei Flugausfällen oder Verspätungen ändert sich aber nichts. Und in Mannheim findet ab heute die 10. internationale Deutsch-Olympiade statt. Mit dabei rund 115 Schülerinnen und Schüler aus mehr als 60 Ländern.
0: Danke dir. Gemütlich rein in diesen Montag jetzt mit Olivia Dean. Man

0: Guter Vibe. Felix Jan, Zoe Wees, Do It Better in der besten Musik bei Radio Regenbogen. Gleich frisch verheiratet, Taylor Swift. Ganz entspannt, Open Lights, kommt drauf auf eure Playlist, gleich unter anderem mit dabei, nach 6.
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0: Dirk, das wird heute so ein Sommertag mit ganz gemischten Gefühlen.
5: Die Sonne wird heute mit ein paar hohen und mittleren Wolkenfeldern gemischt von der Sorte Cirrus und ein bisschen Cirrostratus, Altocumulus auch noch mit dabei. Aber wie es aussieht, bleibt es heute noch trocken und auch heiß, trotz der Wolkenfelder. 30 bis 35 Grad, ganz vereinzelt ein bisschen drüber am Nachmittag.
0: Danke dir. Es ist Montag, der 13. Juli.
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6: Das sind die Themen um 6 Uhr. Baden-Württemberg erarbeitet Plan gegen Hitze in Schulen. Und die gute Nachricht aus Karlsruhe. Stadt feiert FameLab-Siegerin Mona Wellhäuser. Ich bin Susanne Weise. Schönen guten Morgen. Auch in den Klassenzimmern wird es heute wieder heiß. Baden-Württembergs neuer Kultusminister Jung ist dabei, die Hitzefreiregelungen zu überarbeiten. Dass beispielsweise die entscheidende Temperatur nicht draußen, sondern drin im Klassenzimmer gemessen wird. Trotzdem bleibe das Thema hitzefrei für Schulen eine Herausforderung, sagte uns Jung.
7: Wenn hitzefrei ist, dann muss ja trotzdem die verlässliche Betreuung aufrechterhalten werden. Das heißt, wir brauchen dann außerhalb des Klassenzimmers kühle Räume, naturnahe Schulhöfe, grüne Klassenzimmer, eine kühle Aula. Und das müssen wir gemeinsam mit den Schulträgern besprechen, überlegen, wie man es entwickeln kann. Es gibt auch schon ein Förderprogramm des Landes und es ist einfach gut investiertes Geld.
6: Jung kann sich vorstellen, beim Umgang mit Hitze auch Schülerinnen und Schüler mit einzubeziehen. Bei einem Feuer in einer Bar in der thailändischen Hauptstadt Bangkok sind nach offiziellen Angaben mindestens 27 Menschen ums Leben gekommen und viele weitere verletzt worden. Ob auch Touristen darunter sind, ist noch nicht bekannt. Der betroffene Pub liegt in einem Bezirk von Bangkok, der vor allem am Wochenende von Zehntausenden Menschen besucht wird, darunter auch von vielen Urlaubern. Warum das Feuer in dem Lokal ausgebrochen war, ist noch unklar. Tennisprofi Alexander Zverev hat das Finale von Wimbledon verloren gegen den Weltranglisten-Ersten Jannik Sinner und da lag er in einem hochklassigen Match mit 1:3. Zverev war zunächst in Führung gegangen, ehe Sinner ausglich und dann auch den dritten Satz gewann. Den vierten entschied der Italiener ebenfalls für sich. Trotz der Niederlage gibt es für Zverev auch was Positives. Durch den Einzug ins Wimbledon-Finale rückt der Hamburger in der Weltrangliste auf Platz 2. Und die gute Nachricht aus Karlsruhe. Die Stadt feiert FameLab-Siegerin Mona Wellhäuser. Die KIT-Doktorandin hat in Bielefeld das Deutschland-Finale des Wissenschaftswettbewerbs gewonnen. Anhand von rotem Wackelpudding erklärte sie, wie sich Zellstrukturen unter dem Mikroskop sichtbar machen lassen. Im Herbst tritt sie beim internationalen Weltfinale in Polen an.
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0: Vorsicht heute Morgen auf der A8 Stuttgart Richtung Karlsruhe zwischen Pforzheim Ost und Pforzheim Nord. Kaputtes Auto auf der linken Spur, macht langsam. Ist eh eine super Idee, es wird nämlich schon leidenschaftlich geblitzt, gerade in Waiblingen in der Neustädter Straße. Blitzer auch in Karlsruhe, da in der Südtangente. Und der Thomas hat auch schon einen Blitzer gesehen. Wo denn?
8: Auf der B292 von Mosbach Richtung Sinsheim auf der Höhe Acklasterhausen am Ortseingang.
0: Thomas, wir danken dir. Falls ihr auch noch was gesehen habt, schickt uns gerne eine Sprachnachricht wie der Thomas an die 08000 34 35 36. Kommt gut an.
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0: Und mit euch. Die Fußball-WM macht heute weiter Pause. Erst morgen läuft das erste Halbfinale. Ein Glück rollt der Ball aber wieder in der Fußball-Bundesliga. Wir waren dabei beim Trainingsauftakt der TSG Hoffenheim. Was ein Alpaka damit zu tun hat, gleich in 6 Minuten hier bei mir in der Show. Jetzt erstmal Mega-Duo für euren Wochenstart. Jennifer Lopez, David Guetta, Save Me Tonight. Schönen guten Morgen zusammen.
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0: Nur kein Stress am Montagmorgen mit Mr. Big Wide World in der besten Musik bei Radio Regenbogen. Darf man das? Ein Alpaka zum Geburtstag schenken? Kann man schon, verrät Hoffenheim-Trainer Christian Ilzer.
1: Ich weiß nicht, ob ich das verraten darf. Andi ist ein Naturbursche und wir haben ihm einen Alpaka-Hengst geschenkt.
2: Wo steht er?
1: Bei ihm auf seinem Bauernhof in Österreich. Ich weiß nicht, ob er nur streichelt. Vielleicht macht er eine ganze Alpaka-Zucht. Drei Damen hat er ja schon. Weißt? Jetzt hat er noch den Hengst geführt.
0: Der beschenkte Sportchef Andreas Schicker wurde kürzlich 40. Radio Regenbogen-Sportreporterin Rebecca Allgeier, ist schon ein besonderes Verhältnis zwischen den beiden. Ne?
3: Die Österreich Connection, das passt einfach. Mit Sturm Graz haben die zwei ja schon ordentlich die Liga aufgemischt. Jetzt erfolgreich bei der TSG. Gestern beim Trainingsauftakt entsprechend gute Stimmung. Rund 700 Fans waren in Zutzenhausen mit dabei und sogar Dietmar Hopp schaute unter einem Zelt im Schatten zu. Na gut, bei der Hitze. Die Europapokalsaison kann definitiv kommen. Passend dazu neuer Stadionname, neuer Trikotsponsor, neue Trainingsplätze und auch im Stadion liegt frisches Grün. Hoffenheim hat sich rausgeputzt.
0: Noch nicht alle, die WM-Fahrer, die sind da noch im Urlaub. Rebecca auch, Torhüter Olli Baumann chillt noch ein bisschen. Wie geht's denn weiter mit ihm? Wahrscheinlich kommt ja Jürgen Klopp als Nationalcoach.
3: Stand jetzt, Manuel Neuer ist zurückgetreten, heißt Olli ist aktuell die Nummer 1. Ich kann mir vorstellen, dass Jürgen Klopp, so er kommt, zumindest erstmal auf Baumann setzt, aber natürlich auch den Nachwuchs ranführt. Die Europameisterschaft, die würde ich Olli aber schon von Herzen gönnen.
0: Na absolut, wir drücken Olli alle Daumen. Es geht wieder los auf den Plätzen unserer Bundesligisten. Auch der SC Freiburg ist wieder im Training. Stuttgart kommt dann am Donnerstag, erster Spieltag der Bundesliga, dann Ende August. Bis dahin feiern wir natürlich heftigst den Sommer hier bei Radio Regenbogen. Jetzt zum Beispiel Barry Manilow, Copacabana, 6:11 Uhr.

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0: Shabuzi. Zusammen mit Miles Smith, Blink Twice in der besten Musik bei Radio Regenbogen. Achtung, die haben noch eine ganz kleine Zugabe.
1: Guten Morgen, hier ist die Marion aus Heddesheim. Nach einem wunderschönen Wochenende wünschen wir von ganzem Herzen einen guten Start in die Woche. Viel Deo und kühlen Temperaturen.
2: Danke, gleichfalls.
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2: Jörg, heute nochmal super Sommer. Es fängt aber auch langsam an, ein bisschen zu brodeln.
9: Untenrum wird die Luftmasse nicht ausgetauscht, aber obenrum tut sich was. So in 5-6 Kilometern Höhe, da kommt ein bisschen kältere Luft und das bedeutet, es kann mehr Schauer und Gewitter geben. Das heißt auch Platzregen, Wind und Hagel inklusive, diese erwischt. Aber eben, alle wird es nicht erwischen und manche bleiben auch weiterhin trocken. Es ist nicht mehr die nette, trockene Hitze, sondern in den nächsten Tagen kommt schwüle Hitze bis zu uns.
2: Danke dir. Montag, der 9. Juli. Es ist 6:30. Bei uns im Radio Regenbogen News Team für die Infos aus Deutschland und der Welt heute Morgen Susanne Weise.
10: Guten Morgen. Im Juni sind in Baden-Württemberg 13 Menschen beim Baden in Seen und Flüssen ertrunken. Die Deutsche Lebensrettungsgesellschaft warnt erneut, nicht überhitzt ins Wasser springen und nur an bewachten Badestellen abkühlen. Und Tennisprofi Alexander Zverev hat die Sensation verpasst und das Finale von Wimbledon gegen den Weltranglisten-Ersten Jannik Sinner verloren. Der Hamburger ist aber auf Weltranglisten Platz 2 geklettert.
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11: Dante Soramies, guten Morgen. Der geplante Windpark am Heidelberger Lammerskopf kann kommen. Bei Bürgerentscheid stimmten gestern laut vorläufigem Endergebnis rund 2/3 dafür. Parallel sagte auch Neckargemünd ja, dort gut 57%. Ein Brand in der Nähe eines Umspannwerks hat gestern Nachmittag in vielen Orten im Remsburg- und Ludwigsburger Kreis den Strom ausfallen lassen. Kurz nach 18 Uhr war der Schaden behoben. In Ettlingen endete eine Flucht vor der Polizei mit einem Unfall. Der Fahrer rannte danach zu Fuß weg und konnte nicht geschnappt werden. Der SC Freiburg und die TSG Hoffenheim sind gestern in die Vorbereitung der neuen Saison gestartet.
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11: Wenn die Hitze gefährlich wird, setzt Freiburg auf mehr Abkühlung in der Stadt. Das Rathaus will sein Hitzeschutzkonzept ausbauen mit weiteren Trinkbrunnen, Grünoasen und Wasserspielen. Ein Plus hat die Innenstadt schon jetzt, die bundesweit einzigartigen Bächle. Sie werden mit Wasser aus der Dreisam gespeist und sorgen an heißen Tagen zumindest stellenweise für etwas Kühlung, sagt die Hitzeschutzexpertin der Stadt, Katrin Seel.
12: Also die Bächle sind wirklich ein Alleinstellungsmerkmal für Freiburg. Ein Riesengewinn eigentlich für die Stadt, weil Wasser verdunstet und kühlt die Stadt. Und man merkt das im Sommer, das Leben ist an den Bächle. Die Leute holen sich was zu trinken, hängen die Füße in die Bächle, die Kinder spielen mit den Bächlebooten. Ja, man hält die Füße rein, man erfrischt sich. Also es ist echt richtig schön zu sehen.
11: Mehr über die Bächle gleich in 10 Minuten hier bei Radio Regenbogen. Bilder gibt's außerdem auf regenbogen.de.
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2: Vorsicht heute Morgen auf der A6 Mannheim Richtung Heilbronn zwischen Mannheim-Schwetzingen und Schwetzingen-Hockenheim. Da liegt ein Ast auf der rechten Spur im Baustellenbereich. langsam machen. Vorsicht auch auf der A8 Stuttgart Richtung Karlsruhe zwischen Pforzheim Ost und Pforzheim Nord. Kaputtes Auto auf der linken Spur. Es wird geblitzt heute Morgen in Iffezheim in der Hauptstraße. Blitze auch in Rheinfelden in der Beugener Straße. Und Carina hat noch einen Blitzer gesehen. Wo steht das Ding?
4: Muggensturm in der Rastatter Straße gegenüber vom NRegio.
2: Danke dir, Carina. Falls ihr auch noch was gesehen habt, schickt uns gerne eine Sprachnachricht. Wie immer an die 08000 34 35 36. Jens Schneider ist im Urlaub für euch am Start. Basti Haug, schönen guten Morgen zusammen.
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0: kurzer Mitsinganfall zu Britney Spears Lucky in der besten Musik bei Radio Regenbogen. Schönen guten Morgen zusammen. Wir haben am Wochenende gemeinsam geschwitzt. Auch heute ist Schwitzen angesagt. Volle Pulle, Hitze zum Wochenstart. Da freuen wir uns über jedes Schattenplätzchen, kühle Orte, viel Wasser zum Runterkühlen. Aber was sind denn in unseren Innenstädten in Baden-Württemberg und der Pfalz die Hitzekonzepte? Darum geht's in der Regio-Story des Tages hier bei uns. Unsere Regio-Reporterin Tanja Burger wird das heute in Freiburg abchecken. Wo gehst du da ganz genau so hin?
1: Ja, ich werde heute unter anderem mal eines der 8 Grünoasenprojekte der Stadt checken, die insgesamt rund 800.000 Euro gekostet haben. Dann fahre ich außerdem mit dem DRK-Hitzebus mit, der sich um Obdachlose kümmert, die ja oft in der wirklich prallen Sonne sitzen. Und dann teste ich auch mal die neue Wassernebelanlage im Kolumbipark.
0: Klingt nicht schlecht. Persönlich die Frage, wie kühlst du dich heute ab bei bis zu 33 Grad in Freiburg?
1: Ja, ganz einfach. Ich hänge meine Füße in unsere Bächle, die ja mit kühlem Wasser von der Dreisam gespeist werden. Die Bächle in der Innenstadt haben eine Gesamtlänge von ca. 9 Kilometern. Das ist echt einzigartig in Deutschland. Hat mir auch Katrin Zehl, die Hitzeschutzexpertin der Stadt, gesagt.
2: Ein Riesengewinn eigentlich für die Stadt, weil Wasser verdunstet und kühlt die Stadt. Und man merkt, dass im Sommer das Leben ist an den Bächle. Die Leute holen sich was zu trinken, hängen die Füße in die Bächle. Die Kinder spielen mit den Bächlebooten, erfrischt sich. Also es ist echt richtig schön zu sehen.
1: Und was echt sau witzig ist, wenn zu viele vor den Cafés oder

0: Kneipen ihre Füßchen reinhängen, dann schreit's plötzlich mal hinter dir, so, Füße mal raus. Ja, weil das sind ja quasi ganz viele kleine Staudämme, die Füßchen, und dann schwappt das Wasser über.
1: Deutschlandweit einzigartig, unsere Bächle in Freiburg. Wie cool das aussieht, wenn die halbe Stadt an den Bächle sitzt, seht ihr online bei uns auf regenbogen.de. 6:42 Uhr.

0: Lässiger kannst du nicht in den Montag starten. Harry Styles, American Girls. Viel heißer kannst du auch kaum in den Montag starten, bis 34 Grad in Mannheim und Karlsruhe. Grüße. Saftige 33 Grad in Freiburg. Wer nicht arbeiten muss, der hängt sich gerne direkt an den Ventilator oder lässt sich davon inspirieren.
1: Im Freibad schwimmen, Picknick machen gehen.
2: Ich pflück im Sommer gerne Blumen.
3: Schmetterlinge und nach anderen Insekten angucken mit Lupe.
0: Alles gute Optionen. Auch weit vorne, einfach atmen und dickes Grinsen mit der besten Musik für euren Sommer. Hier ist Matte Fix, Big City Life. Hi zusammen! Big

0: Wie willst du da ruhig bleiben? Lady Gaga, The Dead Dance, in der besten Musik bei Radio Regenbogen. Gleich Riesenhit von Alex Warren. Gehen die Mundwinkel direkt hoch. Fever Dream kommt drauf auf eure Playlist, gleich unter anderem mit dabei nach 7.
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1: Jörg, das wird heute wieder ein ganz schöner Hitzetag.
2: Heute ist noch mal ein heißer Tag mit 30 bis 35 Grad, ganz vereinzelt noch ein bisschen drüber, auch wenn der Himmel nicht mehr so blau ist. Es gibt ein paar hohe Wolkenfelder und das zeigt an, es bleibt nicht mehr so alles, wie es war in den nächsten Tagen. Aber das ist eine andere Geschichte. Heute ist es noch trocken mit mehr Sonne als Wolken und eben Hitze am Nachmittag und auch schon einigermaßen warm am Morgen.
1: Danke dir, es ist Montag, der 13. Juli.
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3: Das sind die Themen um 7 Uhr. DLRG meldet traurigen Rekord an Badetoten in Baden-Württemberg. Und die gute Nachricht aus Pforzheim: TÜV und Zulassung sind bald unter einem Dach. Ich bin Susanne Weise. Schönen guten Morgen. Im Juni sind in Baden-Württemberg 13 Menschen beim Baden ertrunken und damit fast doppelt so viele wie im Juni 2025. Das geht aus Zahlen der Deutschen Lebensrettungsgesellschaft hervor. Demnach ertranken vergangenen Monat bundesweit 99 Menschen. Die meisten waren nicht älter als 30. 90% der Opfer sind männlich, weil gerade junge Männer risikobereiter sind und Gefahren unterschätzen, heißt es. Die meisten tödlichen Unglücke ereigneten sich in Seen und Flüssen. Und die Hitze reicht natürlich bis in die Klassenzimmer im Land. Baden-Württembergs neuer Kultusminister Andreas Jung ist dabei, die Hitzefreiregelungen zu überarbeiten und gemeinsam mit den Schulträgern, also den Kommunen, Hitzeschutzmaßnahmen zu entwickeln. Jung kann sich vorstellen, dabei auch Schülerinnen und Schüler mit einzubeziehen.
4: Wenn wir die Schülerinnen und Schüler einladen, sie fragen, wie könnten wir das hier an der Schule machen? Was habt ihr für Ideen? Wie könnte man das hier umsetzen? Dann können wir, glaube ich, da was von lernen. Wir können die Schüler ermuntern. Bildung für nachhaltige Entwicklung ist der Oberbegriff. Und dann haben wir einen Effekt, der weit über hinausgeht, über die CO2-Einsparung und die Resilienz, nämlich einen Lerneffekt. Und deshalb sind es gute Ideen, wenn wir genau hier bei Schulen und Kitas anfangen.
3: Die Heidelberger haben entschieden und grünes Licht für Windkraft auf dem Lammerskopf gegeben. Fast 67% stimmten beim Bürgerentscheid dafür. Damit kann die Stadt die Planungen für bis zu 8 Windräder weiterverfolgen. Oberbürgermeister Eckhard Würzner.
5: Also erstmal bin ich super happy, dass es ein ganz klares Quorum, also eine ganz klare Entscheidung gegeben hat. Wir brauchten ja über 21.000 Stimmen. Es wurden über 28.000 Stimmen eindeutig mit einem klaren Votum mit Ja-Stimmen abgegeben. Das ist damit final. Von daher werden diese Anlagen jetzt in weitere Konkretisierung gehen.
3: Und die gute Nachricht aus Pforzheim. Die Stadt und der TÜV Süd bauen am Mühlkanal ein neues Gebäude, in dem künftig die TÜV-Prüfstelle und die Kfz-Zulassungsstelle zusammenkommen. Für Menschen in Pforzheim bedeutet das kürzere Wege, weil sich alles rund ums Fahrzeug an einem Ort erledigen lässt. Heute ist Spatenstich für das Gebäude. Errichtet wird der Neubau vom TÜV Süd, der Stadt. Die Stadt mietet einen Teil an.
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1: Vorsicht heute Morgen auf der A6 Mannheim Richtung Heilbronn. Zwischen Sinsheim-Steinsfurt und Bad Rappenau. Rechte und mittlere Spur sind gesperrt. Grund ein Unfall mit einem LKW. Da laufen aktuell die Bergungsarbeiten. Vorsicht auf der A8 Stuttgart Richtung Karlsruhe. Zwischen Pforzheim Ost und Pforzheim Nord. Kaputtes Auto auf der linken Spur. Und ihr braucht schon deutlich mehr Zeit heute Morgen auf der A81 Singen Richtung Stuttgart. Zwischen Ehningen und Sindelfingen Ost. 6 Kilometer Stau direkt im Baustellenbereich. Ihr werdet geblitzt bei Interesse in Unterreichenbach in der Kalverstraße und Blitze auch in Ludwigsburg, da in der Stuttgarter Straße. Habt ihr sonst noch was gesehen? Dann schickt uns gerne wie immer eine Sprachnachricht, eine Sprachi an die 08000 34 35 36. Kommt gut an.
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1: Und mit euch, warum ihr heute noch so klingen könntet.
7: Ja! Oh Mann, ich heul gleich.
1: Und was all das mit Felix Jen zu tun hat, gleich in 6 Minuten hier bei mir in der Show. Jetzt erstmal dickes Trio für euren Montagmorgen. Topic Fireboy und Nico Santos. Buddy, schön, dass ihr mit dabei seid.
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0: entspannten Start in die neue Woche mit Radio Regenbogen, mit Tina Turner und mit Aniko. Die will nicht, dass ihr einen Blitzer reinfahrt, hat direkt eingemeldet. Wo steht er denn?
1: Mannheim-Pogelstang in der Weimarer Straße.
0: Aniko, wir danken dir.
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0: 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Jetzt ist erstmal kurz nach 7, heißt Feuer frei für Felix Jähn. Bright. Schönen guten Morgen zusammen.

0: Uns lacht der nächste Hitzetag entgegen, damit die Musik passt. Simple Plan und Sean Paul, Summer Paradise bei Radio Regenbogen. Nicht so der Top-Wochenstart heute Morgen für Sophie aus Breisach.
1: Hey Basti, Hi. Mein Wochenstart ist nicht so gut. Ich fühle mich, um ehrlich zu sein, ziemlich zermatscht. Mein Sohn hat sein Lieblingskuscheltier verloren, mit dem er aber nur einschlafen kann. Dementsprechend war die Nacht, er war immer wieder wach. Und jetzt sitzen wir hier seit 4.30 Uhr und hören Radio Regenbogen.
0: Das ist erstmal genau richtig, genau die richtige Medizin zum Klarkommen. Kuscheltiere bei unseren Kleinen, das ist natürlich so ein Thema, ne? Absoluter Endgegner, wenn es weg ist. Sophie, erstmal durchatmen. Gilt auch für alle anderen. Und klarkommen. Hab da extra was ganz Entspanntes für euch rausgesucht. Jetzt Alex Warren, absoluter Superhit. Fever Dream in der besten Musik hier bei uns, bei Radio Regenbogen.

Aktuelle Gefahrenmeldung vom Radio Regenbogen Verkehrsteam. Vorsicht heute Morgen auf der A6 Mannheim Richtung Heilbronn zwischen dem Firnheimer Kreuz und dem Kreuz Mannheim. Obacht, da liegen Gegenstände auf allen Fahrstreifen. Macht langsam. Die komplette Verkehrsübersicht bei uns gleich wieder um 7:30.

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6: Jörg, heute nochmal super Sommer, allerdings mit ein paar Störfaktoren.
7: Die Sonne wird heute mit ein paar hohen und mittleren Wolkenfeldern gemischt. Von der Sorte Cirrus und ein bisschen Cirrostratus, Altocumulus auch noch mit dabei. Aber wie es aussieht, bleibt es heute noch trocken und auch heiß. Trotz der Wolkenfelder 30 bis 35 Grad. Ganz vereinzelt ein bisschen drüber am Nachmittag.
6: Danke dir. Montag, der 13. Juli. Es ist schon 7:30 Uhr. Bei uns im Radio Regenbogen News Team für die Infos aus Deutschland und der Welt heute Morgen, Susanne Weise.
8: Guten Morgen. Wie schädlich sind TikTok, Instagram und Co. für Kinder und Jugendliche? Eine Expertengruppe legt der EU-Kommission heute Empfehlungen für ein Social-Media-Verbot für Kinder vor, die auch Signalwirkung für eine deutsche Regelung haben könnten. Und nach den jüngsten US-Militärschlägen in der Nacht gegen den Iran haben die Ölpreise am Morgen kräftig zugelegt. Ein Barrel der Nordseesorte Brent kostet jetzt 79,11 Dollar und damit 4% mehr als gestern.
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9: Mit Antis Oramies, guten Morgen. In Baden-Württemberg bleibt es nicht nur heiß, sondern auch brandgefährlich. Die Feuerwehren mussten am Wochenende schon wieder öfter raus zu brennenden Wiesen und Feldern. Ihre Warnung, kein offenes Feuer, nicht rauchen im Wald. Oft reicht nämlich schon ein kleiner Funke für den nächsten Brand. Verhaftung oder Sex? Ein Mannheimer Polizist soll im letzten Sommer 2 Frauen nach einer Kontrolle zum Verkehr gezwungen haben. Jetzt ist der 38-Jährige angeklagt worden. TÜV und Zulassungsstelle kommt künftig in Pforzheim unter ein Dach. Heute ist Spatenstich. Hoffenheim und Freiburg sind gestern in die Vorbereitung zur nächsten Saison gestartet.
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9: Wenn die Hitze gefährlich wird, wie heute, kommen laut DRK mehr ältere und kranke Menschen in die Notaufnahmen. Besonders gefährdet sind auch Obdachlose in der prallen Sonne. Deshalb rückt das DRK in Freiburg bei Temperaturen über 33 Grad in die Innenstadt aus. Mit an Bord ist auch Sanitäterin Anja.
10: Am Platz der alten Synagoge ist schon eine Gruppe, wo oft hier verweilt. Oder auch normale Bürger, die jetzt bei den Temperaturen sehen, okay, geht jetzt wirklich langsam die Luft aus, ja, ich brauche jetzt was zu trinken, aber so die eigentlichen Obdachlosen suchen wir wirklich auf. Wir haben unser Handwegele, mit dem gehen wir dann die Strecken entlang.
9: Der DRK-Hitzebus sucht übrigens noch Ehrenamtliche, die das Team bei ihren Touren unterstützt. Alle Infos dazu gibt's auch auf regenbogen.de.
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6: Vorsicht heute Morgen auf der A81 Singen Richtung Stuttgart Höhe, Kreuz Böblingen-Holb. Da gab es einen Unfall auf der rechten und mittleren Spur. Beide sind gesperrt. Knüppeldick kommt es heute Morgen auf der A8 Stuttgart Richtung Karlsruhe. Weiterhin Dauerbaustelle zwischen Heimsheim und Pforzheim Nord. 6 Kilometer stockender Verkehr. In der Gegenrichtung sind es 9. Mehr Zeit einplanen auch noch auf der A81 Singen Richtung Stuttgart zwischen Ehningen und Sindelfingen Ost. 6 Kilometer Stau, in der Gegenrichtung 3 Kilometer Stau. Geblitzt wird schon leidenschaftlich in Bötzingen in der Hauptstraße, Blitzer auch in Pforzheim in der Wurmberger Straße. Und der Marc hat noch einen Blitzer gesehen. Wo denn?
11: In Ehningen unter Achalm gegenüber der Apotheke, einseitig 30er-Zone Richtung Reutlingen.
6: Danke dir, Marc. Falls ihr auch noch was gesehen habt, schickt uns gerne wie immer eine Sprachnachricht an die 08000 34 35 36. Mein Name ist Basti Hauk. Euch einen schönen guten Morgen zusammen.
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0: Brutale Power on fire bei Radio Regenbogen. Stefanie Heinzmann oder wie sie selbst sagt.
1: Stefanie Heinzmann, eine echte Walliser Saftwurzel.
0: Danke. Es ist 7.41 Uhr. Jens Schneider ist im Urlaub, schickt euch aber direkt mal Grüße rum.
2: 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Das ist die Message zu Funeral von Dermot Kennedy.
3: Liebe bedeutet für viele im Leben auch Schmerz. Denn öfter als dass es funktioniert, geht Liebe einmal schief. Und dann kommt der eine Mensch, der dich all die schlechte Erfahrungen vergessen lässt. Und für den Mensch ist Funeral. Begrabe werden nämlich all die schlechte Erfahrungen, eine Beerdigung für all den Ärger, den es jemals gab. Nicht einmal drüber nachdenken, weil alles, was vor uns liegt, ist wichtiger als das schlechte Zeug, was dank dir unter die Erde kommt. Dermot Kennedy, Funeral.
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0: ja, ja, ja. Mr. President, Coco Jumbo läuft bei Radio Regenbogen? Ist so. Ist die beste Musik für euren Sommer, bei dem heute eins ganz besonders wichtig ist.
1: Guten Morgen, hier ist die Marion aus Heddesheim. Nach einem wunderschönen Wochenende wünschen wir von ganzem Herzen einen guten Start in die Woche. Viel Deo und kühlen Temperaturen.
0: Viel Deo. Bei bis zu 34 Grad in Mannheim und Karlsruhe. Immerhin 33 in Lörrach. Locker machen ist angesagt. Und nicht zu viel Stress am Montagmorgen. Deswegen ist eure Playlist auch schon fertig. Jetzt mit David Guetta, Teddy Swims und Tones and I. Radio

0: hier, Katy Perry, Hot and Cold in der besten Musik bei Radio Regenbogen. Da brauchen wir einfach Leonie und Callum Scott. Baby, won't you stay for a minute, stay for the pain. Super entspannter Vibe. Stay. Kommt drauf auf eure Playlist. Gleich unter anderem mit dabei. Nach 8.
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10: Warum sind Wolken eigentlich weiß? Der Himmel ist blau, die Wolken sind weiß. Soweit, so gut. Aber Regentropfen, aus denen Wolken schließlich bestehen, sind doch eigentlich farblos. Weiß erscheinen uns die Wolken, weil die kleinen Wassertropfen sämtliche Farben des Sonnenlichts gleichmäßig reflektieren. Je mehr Wassertropfen in einer Wolke sind, umso weniger Sonnenlicht kommt durch. Für uns erscheinen die Wolken dadurch grauer und dunkler.
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0: Jörg, heute noch mal super heiß, es fängt aber auch langsam an zu brodeln.
11: Untenrum wird die Luftmasse nicht ausgetauscht, aber obenrum tut sich was. So in 5-6 Kilometern Höhe, da kommt ein bisschen kältere Luft und das bedeutet, es kann mehr Schauer und Gewitter geben. Das heißt auch Platzregen, Wind und Hagel inklusive, diese erwischt. Aber eben, alle wird es nicht erwischen und manche bleiben auch weiterhin trocken. Es ist nicht mehr die nette, trockene Hitze, sondern in den nächsten Tagen kommt schwüle Hitze bis zu uns.
0: Danke dir. Es ist Montag, der 13. Juli.
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12: Das sind die Themen um 8 Uhr. Hitze macht den Menschen zu schaffen. Baden-Württemberg überdenkt Pläne für Schulen. Und die gute Nachricht aus Heidelberg. Fördergelder für Ausbildungsprogramm. Ich bin Susanne Weise. Schönen guten Morgen. Rund jeder Dritte in Deutschland hat schon gesundheitliche Probleme durch die Hitze gehabt. In einer Umfrage für die Krankenkasse DAK gehören zu den häufigsten Beschwerden Müdigkeit und Abgeschlagenheit und Schlafprobleme, gefolgt von Kreislaufbeschwerden, Kopfschmerzen und Schwindel. Aber nicht nur den Erwachsenen macht die Hitze zu schaffen. Kinder leiden körperlich sogar mehr darunter. Ihre Körper überhitzen schneller und die Kleinen vergessen oft das Durstgefühl. Der neue baden-württembergische Kultusminister Andreas Jung will die Hitzefreiregelung an den Schulen überdenken und neue Hitzeschutzmaßnahmen anstoßen.
13: Die ersten Gedanken sind, es braucht Wasserspender. Die Kinder sollen dreimal so viel trinken, wenn es heiß ist. Vielen Schulen gibt es Wasserspender, aber noch nicht an allen. Das sollte einfach ganz normal sein. Können wir nicht in Stuttgart verordnen, sondern mit den Schulträgern entwickeln. Aber da gilt es, gemeinsam Bewusstsein zu schaffen und dann Dinge umzusetzen.
12: Um die Schulträger und damit die Kommunen finanziell zu unterstützen, will Jung bestehende Förderprogramme weiter verbessern. Und die Suche nach Erfrischung wird auch immer mehr Menschen zum Verhängnis, vor allem in Seen und Flüssen. Im Juni sind in Baden-Württemberg 13 Menschen beim Baden ertrunken und damit doppelt so viele wie im Juni 2025. Laut DLRG ertranken vergangenen Monat bundesweit 99 Menschen. Die meisten Opfer waren nicht älter als 30. 90% von ihnen waren männlich, weil gerade junge Männer risikobereiter sind und Gefahren unterschätzen. Das Spiel des Jahres heißt Dito. In dem Party-Wortspiel geht es darum, Assoziationen der Mitspielenden zu erahnen. Als Kennerspiel des Jahres hat die Jury Rebirth ausgezeichnet. Dabei bauen die Spielenden Schottland im Einklang mit der Natur wieder auf. Und Kinderspiel des Jahres, die Insel der Mookies, eine zauberhafte Suche für zwei Kinder. Und die gute Nachricht aus der Rhein-Neckar-Region: Damit junge Männer mehr Chancen auf einen Job oder eine Ausbildung bekommen, hat die Stadt Heidelberg das Projekt My Chance gestartet. Finanzielle Unterstützung gibt's vom Bund und dem Europäischen Sozialfonds Plus. Rund 720.000 Euro fließen jetzt laut Stadt in das Projekt, das sich an junge Männer zwischen 18 und 35 Jahren richtet.
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0: Vorsicht heute Morgen auf der A8 Karlsruhe Richtung Stuttgart zwischen dem Kreuz Stuttgart und Stuttgart-Möhringen. Unfall auf der linken Spur. Unfallaufnahme läuft. Vorsicht auf der A81 Singen Richtung Stuttgart, Höhe Kreuz, Böblingen-Holb. Auch da gab es einen Unfall, aber jetzt auf der rechten und mittleren Spur beide mittlerweile gesperrt. Ihr braucht mehr Zeit auf der A8 Stuttgart Richtung Karlsruhe. Dauerbaustelle klar zwischen Heimsheim und Pforzheim Nord. 6 Kilometer stockender Verkehr in der Gegenrichtung, leider sogar 9. Baustelle auf der A81 Singen Richtung Stuttgart zwischen Ehningen und Sindelfingen Ost. 6 Kilometer Stau rund die Baustelle. Die steht auch in der Gegenrichtung, da aktuell 3 Kilometer Stau. Geblitzt werdet ihr bei Interesse in Gondelsheim in der Obergrombacher Straße. Blitze auch in Freiburg in der Kirchzartener Straße. Und der Thomas hat noch einen Blitzer gesehen. Thomas, wo steht das Ding?
14: Auf der B292 von Mosbach Richtung Sinsheim auf der Höhe Adlasterhausen am Ortseingang.
0: Thomas, wir danken dir. Falls auch ihr noch was gesehen habt, schickt uns gerne eine Sprachnachricht, wie immer an die 08000 34 35 36. Kommt gut an.
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0: Und mit euch die Fußball-WM. Die macht heute weiter Pause. Erst morgen läuft das erste Halbfinale. Ein Glück rollt der Ball aber wieder in der Fußball-Bundesliga. Wir waren dabei beim Trainingsauftakt der TSG Hoffenheim. Was ein Alpaka damit zu tun hat. Gleich in 6 Minuten hier bei mir in der Show. Jetzt erstmal Michael Schulte, 5 AM. Michael, warum ist das genau jetzt so der richtige Song?
15: Das ist ein geiler Song, der macht Bock, der geht nach vorne, der ist irgendwie hoffnungsvoll, positiv. Also ich finde auch gerade mit dem Drum Groove macht der auf jeden Fall Bock.
0: Okay, bin überzeugt.
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0: Bitte nur kein Stress am Montagmorgen mit Roxette. It must have been love bei Radio Regenbogen. Sag mal, geht das? Alpaka zum Geburtstag schenken? Geht schon, verrät TSG Hoffenheim-Trainer Christian Ilzer.
1: Ich weiß nicht, ob ich das verraten darf. Andi ist ein Naturbursche und wir haben ihm einen Alpaka-Hengst geschenkt.
2: Wo steht er?
1: Bei ihm auf seinem Bauernhof in Österreich. Ich weiß nicht, ob er nur streichelt. Vielleicht macht er eine ganze Alpaka-Zucht. Drei Damen hat er ja schon, weißt? Jetzt hat er noch den Hengst geführt.
0: Der beschenkte Sportchef Andreas Schicker, der wurde kürzlich 40. Radio Regenbogen Sportreporterin Rebecca Allgeier. Die zwei, die haben schon ein ganz besonderes Verhältnis, ne?
3: Die Österreich-Connection, das passt einfach. Mit Sturm Graz haben die zwei ja schon ordentlich die Liga aufgemischt. Jetzt erfolgreich bei der TSG. Gestern beim Trainingsauftakt entsprechend gute Stimmung. Rund 700 Fans waren in Zutzenhausen mit dabei und sogar Dietmar Hopp schaute unter einem Zelt im Schatten zu. Na gut, bei der Hitze. Die Europapokalsaison kann definitiv kommen. Passend dazu neuer Stadionname, neuer Trikotsponsor, neue Trainingsplätze und auch im Stadion liegt frisches Grün. Hoffenheim hat sich rausgeputzt.
0: Ja, fast alle sind auch rausgeputzt, nur die WM-Fahrer sind noch im Urlaub, auch Torhüter Olli Baumann. Wie geht's denn mit dem weiter, Rebecca? Wahrscheinlich kommt ja Jürgen Klopp als neuer Nationaltrainer.
3: Stand jetzt, Manuel Neuer ist zurückgetreten, heißt Olli ist aktuell die Nummer 1. Ich kann mir vorstellen, dass Jürgen Klopp, so er kommt, zumindest erstmal auf Baumann setzt, aber natürlich auch den Nachwuchs ranführt. Die Europameisterschaft, die würde ich Olli aber schon von Herzen gönnen.
0: Absolut, wir drücken Olli alle Daumen. Es geht wieder los auf den Plätzen und unserer Bundesligisten, auch der SC Freiburg ist wieder im Training. Stuttgart kommt dann am Donnerstag. Erster Spieltag der Bundesliga Ende August. Bis dahin feiern wir heftigst den Sommer bei Radio Regenbogen. Jetzt zum Beispiel mit Yolanda. Wie cool!

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Aktuelle Gefahrenmeldung vom Radio Regenbogen Verkehrsteam. Langsam machen, Vorsicht gerade auf der A81 Siegen Richtung Heilbronn zwischen Sindelfingen Ost und dem Kreuz Stuttgart Obacht. Ölspur auf der rechten und mittleren Spur. Macht langsam, komplette Verkehrsübersicht bei uns gleich wieder um 8:30.

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1: Jörg, das riecht heute wieder heftigst nach Schwimmbadwetter.
2: Heute ist doch mal ein heißer Tag mit 30 bis 35 Grad, ganz vereinzelt noch ein bisschen drüber, auch wenn der Himmel nicht mehr so blau ist. Es gibt ein paar hohe Wolkenfelder und das zeigt an, es bleibt nicht mehr so alles, wie es war in den nächsten Tagen. Aber das ist eine andere Geschichte. Heute ist es noch trocken mit mehr Sonne als Wolken. Und eben Hitze am Nachmittag und auch schon einigermaßen warm am Morgen.
1: Danke dir. Es ist Montag, der 13. Juli, 8:30. Bei uns im Radio Regenbogen News Team für die Infos aus Deutschland und der Welt heute Morgen, Susanne Weise.
3: Guten Morgen. Kanzler Merz eröffnet am Mittag eine neue Einrichtung der Uni Köln für die Ausbildung von Fachkräften für Politik und Verwaltung. Die Studierendenvertretung AStA hat eine große Demo gegen den Besuch von Merz angemeldet. Und immer mehr Verbraucher beschweren sich über verbotene Werbeanrufe. Bei der Bundesnetzagentur gingen im ersten Halbjahr mehr als 21.500 Anzeigen ein, 13% mehr als im Vorjahr. Jahreszeitraum.
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5: Mit Antis Oramies, guten Morgen. Der geplante Windpark am Heidelberger Lammerskopf kann kommen. Beim Bürgerentscheid stimmten gestern rund 2/3 dafür. Parallel sagte auch Neckargemünd ja, dort gut 57%. Schon wieder mussten Feuerwehren in ganz Baden-Württemberg zu brennenden Wiesen und Feldern ausrücken. Deshalb die Warnung, kein offenes Feuer, nicht rauchen im Wald. Ein 28-Jähriger ist bei einer Schlägerei in Offenburg schwer verletzt worden. Der Mann wurde laut Polizei von einem SUV überfahren. 4 Verdächtige wurden festgenommen. Der VfB Stuttgart startet am Donnerstag in die Saisonvorbereitung. Der SC Freiburg und die TSG Hoffenheim haben gestern losgelegt.
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5: Wenn die Hitze gefährlich wird, so wie heute, setzt Freiburg jetzt auf Wasser von oben. Im Kolumbi-Park hat die Stadt zwischen Bäumen eine neue Nebelanlage installiert. Per Knopfdruck sorgt sie für Abkühlung. Die Stahlseilkonstruktion mit Düsen kostet laut Stadt 15.000 Euro. 2 weitere Standorte sind geplant. Ob die Anlage wirklich was taugt, hat Regio-Reporterin Tanja Burger getestet. Das Ergebnis gleich in rund 10 Minuten.
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1: Ist eine Menge los heute Morgen. Vorsicht auf der A8 Karlsruhe Richtung Stuttgart. Zwischen dem Kreuz Stuttgart und Stuttgart-Möhringen läuft immer noch eine Unfallaufnahme. Linke und mittlere Spur sind da gesperrt. Ihr braucht mehr Zeit auf der A81 Singen Richtung Stuttgart, Höhe Kreuz Böblingen-Hulb. Auch da hat's gekracht. Unfall auf der rechten und mittleren Spur. Unfallaufnahme läuft. 4 Kilometer Stau. Knüppeldick kommt's bekanntermaßen auf der A8 Stuttgart Richtung Karlsruhe. Dauerbaustelle zwischen Heimsheim und Pforzheim Nord. 6 Kilometer stockender Verkehr. In der Gegenrichtung sind's 9. Und Baustellenstress auch auf der A81 Singen Richtung Stuttgart zwischen Ehningen und Sindelfingen Ost. 3 Kilometer Stau. In der Gegenrichtung 7 Kilometer Stau. Ihr werdet geblitzt, wenn ihr wollt, gerade in Pforzheim in der Zeppelinstraße und Blitze auch in Stuttgart im Schindersträßle. Falls ihr sonst noch was gesehen habt, schickt uns gerne wie immer eine Sprachnachricht an die 08000 34 35 36. Mein Name ist Basti Haug, euch einen schönen guten Morgen zusammen.
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0: denke, machen wir gleich mal wieder an für alle hier bei Radio Regenbogen. Ich meine, bis 34 Grad heute im Rhein-Neckar-Kreis und rund um Karlsruhe. Bis 33 Grad im Breisgau. Da ist so ein Ventilator schon nicht schlecht. Unsere Regio-Story-Reporterin Tanja Burger hat sich aufgrund der Hitze auch in Sachen Hitzeschutz auf den Weg gemacht. Testet für uns die brandneue Wassernebelanlage in Freiburg. Die steht im Kolombi-Park und ist die erste überhaupt in der Innenstadt.
1: Ja, das Ding kann was. Also ich bin völlig begeistert, muss ich sagen. Man muss sich das so vorstellen, das sind so Stahlseile zwischen mehreren Bäumen gespannt. Die haben integrierte Düsen und dann geht man zu einem Podest, wo ein grüner Knopf ist. Darüber steht Abkühlung gefällig. Und als ich da drauf gedrückt habe, kam dann aus bestimmt so 20 Düsen der Wahnsinnsnebel von oben runter gesprüht. Fast schon Nebelwolken und das war einfach herrlich auf der Haut und vor allem im Gesicht. Kühlt richtig gut. Also ich wäre da gern noch eine ganze Stunde lang drunter gestanden. Für mich absolute Top-Geschichte.
0: Glaube ich dir. Einfach Knopf drücken, dann kommt die Nebeldusche. Wie das aussieht, seht ihr bei uns auf Instagram bei Radio Regenbogen.

0: Viel lässiger kannst du kaum in den Montag starten. Loy aus Mannheim, Red Eyes. Viel heißer kannst du aber auch kaum in den Montag starten. Wer nicht arbeiten muss, der hängt sich direkt an den Ventilator oder lässt sich hiervon einfach inspirieren.
1: Im Freibad schwimmen, Picknick machen gehen.
2: Ich pflück im Sommer gerne Blumen. Schmetterlinge und noch andere Insekten angucke mit Lupen.
0: Das sind alles sehr, sehr gute Optionen. Auch weit vorne, einfach atmen und dickes Grinsen mit der besten Musik für euren Sommer. Jetzt die Venga Boys. We're going to Ibiza bei Radio Regenbogen 88.8.

0: Lieben wir. Pink, Blow Me in der besten Musik bei Radio Regenbogen. Es ist Montag, heißt locker machen, ruhig bleiben. Daher gleich bei Claudi Formella am Start. Joe! Super entspannt. End of Beginning. Kommt drauf auf eure Playlist. Das war's von mir. Ich bin Basti Hauk. Wir hören uns morgen früh wieder ab 5.
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0: Jörg, das wird heute wieder ein super Sommertag mit kleinen Abstrichen.
11: Die Sonne wird heute mit ein paar hohen und mittleren Wolkenfeldern gemischt. Von der Sorte Cirrus und ein bisschen Cirrostratus, Altocumulus auch noch mit dabei. Aber wie es aussieht, bleibt es heute noch trocken und auch heiß. Trotz der Wolkenfelder 30 bis 35 Grad. Ganz vereinzelt ein bisschen drüber am Nachmittag.
0: Danke dir, es ist Montag, der 13. Juli.
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12: Das sind die Themen um 9 Uhr. EU bekommt Empfehlungen zur Social-Media-Altersgrenze. Und die gute Nachricht aus Pforzheim. TÜV und Zulassung sind bald unter einem Dach. Ich bin Susanne Weise. Schönen guten Morgen. Sollte es ein Social-Media-Verbot für Kinder und Jugendliche geben? Ein Expertenrat gibt in einer Stunde der EU-Kommission eine Empfehlung ab. Die soll Grundlage für ein EU-weites Gesetz bilden. Vermutlich werden sich die Experten ähnlich äußern wie ein deutsches Gremium, das im Juni seine Ergebnisse vorgelegt und zu einem gesetzlichen Mindestalter von 13 Jahren oder zu Beschränkungen für einzelne Dienste geraten hatte. Die Bundesregierung befürwortet eine EU-weite Regelung, arbeitet aktuell aber auch an einem deutschen Gesetz. Andere EU-Staaten wie Frankreich, Spanien und Dänemark haben bereits konkrete Pläne für ein eigenes Verbot. Rund jeder Dritte in Deutschland hat schon gesundheitliche Probleme durch die Hitze gehabt. In einer Umfrage für die Krankenkasse DAK gehören zu den häufigsten Beschwerden Müdigkeit und Abgeschlagenheit und Schlafprobleme, gefolgt von Kreislaufbeschwerden, Kopfschmerzen und Schwindel. Aber nicht nur den Erwachsenen macht die Hitze zu schaffen. Kinder leiden körperlich sogar mehr darunter. Ihre Körper überhitzen schneller und die Kleinen vergessen oft das Durstgefühl. Der neue baden-württembergische Kultusminister Andreas Jung will die Hitzefreiregelung an den Schulen überdenken und gemeinsam mit den Schulträgern, also den Kommunen, Hitzeschutzmaßnahmen entwickeln. Jung kann sich auch vorstellen, dabei die Schülerinnen und Schüler mit einzubeziehen.
13: Wenn wir Sie fragen, wie könnten wir es hier an der Schule machen, was habt ihr für Ideen, wie könnte man das hier umsetzen, dann können wir, glaube ich, da was von lernen. Wir können die Schüler ermuntern. Bildung für nachhaltige Entwicklung ist der Oberbegriff. Und dann haben wir einen Effekt, der weit über hinausgeht, über die CO2-Einsparung und die Resilienz, nämlich einen Lerneffekt. Und deshalb sind es gute Ideen, wenn wir genau hier bei Schulen und Kitas anfangen.
12: Rauchen wird in Deutschland wohl bald deutlich teurer. Wie das RND berichtet, will die schwarz-rote Koalition die Tabaksteuer stärker erhöhen als bisher geplant. Demnach soll der Preis für eine Schachtel Zigaretten bis 2030 schrittweise von aktuell rund 8 Euro auf fast 12 Euro steigen. Grund sei eine Lücke im Haushalt. Und die gute Nachricht aus Pforzheim. Die Stadt und der TÜV Süd bauen am Mühlkanal ein neues Gebäude, in dem künftig die TÜV-Prüfstelle und die Kfz-Zulassungsstelle zusammenarbeiten. zusammenkommen. Für die Menschen in Pforzheim bedeutet das kürzere Wege, weil sich alles rund ums Fahrzeug an einem Ort erledigen lässt. Heute ist Spatenstich. Errichtet wird der Neubau vom TÜV Süd. Die Stadt mietet einen Teil an.
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2: Fahrt bitte vorsichtig, wenn ihr unterwegs seid auf der A8 Karlsruhe-Stuttgart zwischen Kreuz Stuttgart und Stuttgart-Möhringen. Hier findet aktuell eine Unfallaufnahme statt. Die Polizei ist vor Ort. Der linke und der mittlere Fahrstreifen sind gesperrt. Vorsicht bitte auch auf der A81 Singen Richtung Stuttgart in Höhe Kreuz-Böblingen-Hulb. Auch hier eine Unfallaufnahme. A81 Singen-Stuttgart zwischen Ehningen und Sindelfingen-Ost. Hier 3 Kilometer Stau im Baustellenbereich. Und die A81 Stuttgart Richtung Heilbronn zwischen Pleidelsheim und Ilsfeld. 9 Kilometer Stau, auch hier im Baustellenbereich. Geblitzt wird in Lörrach, in der Weinbrennerstraße und in Neulingen in der Bergstraße. Wenn ihr noch was gesehen habt, gerne her damit. Einfach Sprachnachricht an die 08000 34 35 36. Weiterhin wünsche ich euch eine gute Fahrt. Kommt gut an.
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2: Hotte Temperaturen auch heute wieder, aber wir sorgen im Büro, auf dem Bau und in der Arbeitshalle für Abkühlung mit den coolsten Sommerhits. Auch jetzt wieder.
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2: Und ich bin Claudi Formella. Hi. Die

ein bisschen Reggae können wir doch alle gebrauchen, oder? Noch mehr Sommerhits bekommt ihr in unserer Radio Regenbogen App oder auf regenbogen.de in unserem Sommerhit-Radio. Wir sorgen dafür, dass ihr schnell durch diesen Arbeitstag kommt heute und während ihr erstmal die Mails checkt und alles vorbereitet, bevor es so richtig losgeht an diesem Montag, gibt's jetzt Glockenbach zusammen mit Norma Jean Martin.

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9: Mit Antis Oramies, hallo. LKW-Brand auf der A6 bei Bad Rappenau. Erst bemerkte der Fahrer Rauch, dann brannte der Laster laut Polizei lichterloh. Richtung Heilbronn war die Autobahn am späten Abend wegen der Löscharbeiten zeitweise dicht. Seit dem frühen Morgen rollt der Verkehr aber wieder normal. Verletzt wurde niemand, der Schaden beträgt etwa 50.000 Euro. Der Windpark am Heidelberger Lammerskopf kommt. 2/3 haben beim Bürgerentscheid dafür gestimmt. In Neckargemünd stimmten knapp 57% dafür. TÜV und Zulassungsstelle kommen in Pforzheim unter ein Dach. Heute ist Spatenstich. Am 28. August startet die Bundesliga. Hoffenheim und Freiburg bereiten sich seit gestern darauf vor.
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9: Wenn die Hitze gefährlich wird, setzt Freiburg auf mehr Abkühlung in der Stadt. Das Rathaus will sein Hitzeschutzkonzept ausbauen mit weiteren Trinkbrunnen, Grünoasen und Wasserspielen. Ein Plus hat die Innenstadt schon jetzt, die bundesweit einzigartigen Bächle. Sie werden mit Wasser aus der Dreisam gespeist und sorgen an heißen Tagen zumindest stellenweise für etwas Kühlung, sagt die Hitzeschutzexpertin der Stadt, Katrin Seel.
10: Also die Bächle sind wirklich ein Alleinstellungsmerkmal für Freiburg. Ein Riesengewinn eigentlich für die Stadt, weil Wasser verdunstet und kühlt die Stadt. Und man merkt das im Sommer, das Leben ist an den Bächle. Die Leute holen sich was zu trinken, hängen die Füße in die Bächle, die Kinder spielen mit den Bächlebooten. Ja, man hält die Füße rein, man erfrischt sich. Also es ist echt richtig schön zu sehen.
9: Mehr über die Bächle gleich in 10 Minuten hier bei Radio Regenbogen. Bilder gibt's außerdem auf regenbogen.de.
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1: Um kurz nach 9:30. Fahrt bitte vorsichtig, wenn ihr unterwegs seid. Auf der A8 Karlsruhe Richtung Stuttgart zwischen Kreuz Stuttgart und Stuttgart-Möhringen. Hier findet aktuell eine Unfallaufnahme statt. Die Polizei ist vor Ort. Der linke und der mittlere Fahrstreifen sind gesperrt. Achtung bitte auch auf der A81 Singen Richtung Stuttgart in Höhe Kreuz Böblingen-Hulb. Auch hier aktuell eine Unfallaufnahme. A81 Singen Stuttgart zwischen Ehningen und Sindelfingen Ost. Hier staut es sich auf 3 Kilometer im Baustellenbereich. Und die A81 Stuttgart Richtung Heilbronn zwischen Pleidelsheim und Ilsfeld. 9 Kilometer Stau an der Baustelle. Teure Fotos gibt's auch noch, und zwar in Tottnau in der Schönauer Straße und in Heilbronn in der Neiberger Straße. Und Marc hat auch noch eingesehen. Marc, wo steht der?
11: In Ehningen unter Achalm gegenüber der Apotheke, einseitig 30er-Zone Richtung Reutlingen.
1: Alles klar, danke schön, Marc. Wenn ihr noch was gesehen habt, gerne her damit. Einfach Sprachnachricht an den 08000 34 35 36. Weiterhin wünsche ich euch eine gute Fahrt. Kommt gut an.
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1: Heute gibt es wirklich nur ein Thema, über das wir sowas von auf jeden Fall reden. Und zwar die Hitze. Bis zu 35 Grad und noch mehr sind drin. Ja, die, die unterwegs sind, die flüchten sich natürlich in Schatten. Unsere Regio-Story-Reporterin Tanja Burger, die checkt, was beim Thema Hitzeschutz in Freiburg alles so geht. Gut, die Bächle kühlen etwas, aber dazu läuft auch noch eine Grün-Oasen-Kampagne für 460.000 Euro. In der City stehen schon 12 mobile Pflanzenmodule mit Bäumen oder Sträuchern und Stauden. Zusätzlich 8 Grün-Oasen mit Holzpodesten, zum Beispiel am Martinstor. Wie fühlt es sich an?
2: Hallo, Sie schwitzen auch ein bisschen heute?
3: Ja. Ja, ich bin aber froh um den Sitzplatz hier, schön im Schatten und finde die Gelegenheit sehr gut. Ja, prima gemacht von der Stadt Freiburg.
2: Braucht es da mehr von?
4: Auf jeden Fall, weil diese grünen Bäume, die spenden anders Schatten, als wenn man nur einen Sonnenschirm hätte. Viel angenehmer.
2: Sie haben sogar einen Laptop dabei, hier sitzen unter dem Baum. Wie angenehm ist es denn hier in der grünen Oase zu arbeiten?
5: Ich warte nur auf einen Kollegen, Arbeitskollegen, deswegen mach kurz Pause und ist besser als im warmen Auto zu sitzen. Es ist schön, dass es dann grüne Plätze gibt.
2: Ja, und wie ist so die Gemütlichkeit hier auf diesen Bänken?
6: Könnte ein bisschen weicher sein.
2: Also Ihr Wunsch an die Stadt?
6: Vielleicht ein Kissen.
1: Ja, ich setze mich ja mal auf so einen zusammengeknuddelten Pulli, aber für Pulli ist es heute wirklich viel zu heiß. Die grünen Oasen, die kühlen Orte und die über 34 Trinkbrunnen in Freiburg, die findet ihr auf regenbogen.de.

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0: La Bouche und Be My Lover. Einen schönen Montag wünsche ich euch hier bei Radio Regenbogen. Ja, mit der besten Musik geht's gleich weiter, nämlich mit dem aktuellen Hit von Harry Styles. American Girls. Das und noch viel, viel mehr bekommt ihr gleich nach 10. Einen wundervollen Vormittag euch.
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8: 38% der deutschen Euro-Münzen werden in Baden-Württemberg hergestellt. Viele davon hier in Karlsruhe. Leicht zu erkennen, wenn der Buchstabe G auf der Münze eingeprägt ist.
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0: Also heute ist schon nicht so ohne, ne? Aktuell messen wir schon bis zu 28 Grad. Das ist aber erst der Anfang, denn die Maxi-Werte, die liegen heute bei um die 35 Grad. Morgen früh könnte es gebietsweise ein paar Schauer und Gewitter geben. Die verziehen sich aber im Laufe des Vormittags. Und dann wird es richtig schwül bei Höchstwerten, so wie heute. Mittwoch bis Freitag könnte es dann sogar noch ein bisschen heißer werden. Dann sind bis zu 37 Grad drin.
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10: Das sind die Themen um 10 Uhr. Experten geben EU-Empfehlung zur Social-Media-Altersgrenze. Und die gute Nachricht aus Karlsruhe. Stadt feiert Famelab-Siegerin Mona Wellhäuser. Ich bin Susanne Weise. Schönen guten Tag. Sollte es ein Social-Media-Verbot für Kinder und Jugendliche geben? Ein Expertenrat gibt in diesen Minuten der EU-Kommission eine Empfehlung ab. Die soll die Grundlage für ein EU-weites Gesetz bilden. Vermutlich werden sich die Experten ähnlich äußern wie ein deutsches Gremium, das im Juni seine Ergebnisse vorgelegt und zu einem gesetzlichen Mindestalter von 13 Jahren oder zu Beschränkungen für einzelne Dienste geraten hatte. Amy Kirchhoff, die Generalsekretärin der Bundesschülerinnenkonferenz, sagte im zweiten:
11: Social Media ist nicht ein super sicherer Raum und da kommen auch Herausforderungen mit einher. Trotzdem ist für uns als Bundesschülerkonferenz ein Verbot alleine nicht die Lösung. Für uns greift es zu kurz. Wenn wir jetzt einfach nur sagen, okay, wir verbieten Social Media bis zu Alter XY, dann verschieben wir das Problem, was wir aktuell bei 13-, 14-Jährigen sehen, ja einfach nur nach oben.
10: Die Bundesregierung befürwortet eine EU-weite Regelung, arbeitet aktuell aber auch an einem deutschen Gesetz. Frankreich, Spanien und Dänemark haben bereits konkrete Pläne für ein eigenes Verbot. Gleich mehrere Brände in Rheinland-Pfalz haben am Wochenende die Feuerwehren beschäftigt. Bei einem Brand in einem Mehrfamilienhaus in Lahnstein im Rhein-Lahn-Kreis sind 8 Menschen verletzt worden. Sie kamen mit Rauchvergiftungen in Krankenhäuser. Infos zur Ursache des Feuers gibt es noch nicht. Dicke Rauchwolken auch über Schifferstadt in der Pfalz. Auf dem Gelände eines Recyclingbetriebes haben Müllhaufen gebrannt. Schon am Samstag waren in Kirn an der Nahe 2 benachbarte Wohnhäuser ausgebrannt. Dort steht für die Kripo jetzt die Ursachensuche an. Flugreisen werden immer teurer. In den ersten 6 Monaten stiegen die Preise für Flüge im Schnitt um 8,5% verglichen mit dem Vorjahreszeitraum. Laut Statistischem Bundesamt kosteten Flüge nach Mittelamerika oder ins europäische Ausland in der Economy Class sogar über 10% mehr. Günstiger waren dagegen Flüge nach Afrika. Bei Pauschalreisen ging es durchschnittlich um 3% nach oben.
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0: Vorsichtig fahren heißt es auf der A5 Basel-Karlsruhe zwischen Dreieck-Neuenburg und Mülheim-Neuenburg. Hier liegt ein Plastikteil auf der Fahrbahn. Achtung bitte auch auf der A6 Heilbronn-Nürnberg zwischen Neuenstein und Kupferzell. Hier liegen Reifenteile auf der linken Spur. Und nochmal Achtung auf der A8 Karlsruhe Richtung Stuttgart zwischen Karlsbad und Pforzheim-West. Hier steht ein defektes Fahrzeug auf dem Standstreifen. Dann haben wir die A8 Karlsruhe-Stuttgart zwischen Pforzheim-West und Pforzheim-Ost. Hier die Dauerbaustelle, 5 Kilometer stockender Verkehr. A5 Karlsruhe-Stuttgart zwischen Leonberg-West und Stuttgart-Möhringen. Die Unfallstelle ist geräumt. Es gibt trotzdem noch 9 Kilometer Stau. Und die A8 Karlsruhe-Stuttgart in Höhe Dreieck-Leonberg. Hier ist eine Unfallaufnahme in Gange und zwar auf dem Standstreifen. Geblitzt wird auch noch und zwar in Herbolzheim in der Rheinhausenstraße und in Pforzheim in der westlichen Karl-Friedrich-Straße. Und wenn ihr jetzt noch was gesehen habt, dann gerne her damit. Einfach Sprachnachricht schicken an die 08000 34 35 36. Weiterhin wünsche ich euch eine gute Fahrt. Kommt gut an.
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0: Wir starten diese Stunde mit Harry Styles, der sein neues Album übrigens in Berlin aufgenommen hat. Jetzt für euch American Girls.
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0: Und ich bin Claudi Formella. Hi.

Einen schönen Montag wünsche ich euch. Wir versüßen euch den Arbeitsalltag hier bei Radio Regenbogen mit ganz vielen Sommerhits. Ja, da könnt ihr dann nämlich auch schon mal überlegen, ob ihr heute Abend noch mal kurz ins Freibad fahrt mit der kompletten Family oder euch einen schönen Abend auf dem Balkon macht mit ein paar Snacks vielleicht so à la Tapas. Das passt bei der Hitze dann ganz gut. Dazu gibt's Justin Wellington zusammen mit Small Jam und Aiko Aiko. Hey yo, Big Wave. 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
4: Mit Antti Soramies, hallo. Erstmals wurden in Baden-Württemberg systematisch antisemitische Vorfälle dokumentiert. Von Angriffen und Bedrohungen an Schulen, im digitalen Raum und auf öffentlichen Versammlungen. In Stuttgart wird heute der erste Jahresbericht vorgestellt. Baden-Württemberg schafft im Landesdienst wieder nicht die vorgeschriebene Quote bei schwerbehinderten Beschäftigten. Folge laut Sozialministerium über 4,5 Millionen Euro Ausgleichsabgabe. In Friesenheim-Heiligenzell baut E-Werk Netze seit heute eine neue Trafostation. Fertig sein soll sie bis Ende Oktober. In Heidelberg fließen von Bund und EU rund 720.000 Euro in das Projekt My Chance für junge Männer auf Jobsuche.
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4: Wenn die Hitze gefährlich wird, so wie heute, landen wieder mehrere ältere und kranke Menschen in den Notaufnahmen. Besonders gefährdet sind aber natürlich auch Obdachlose in der prallen Sonne. Deshalb ist das DRK in Freiburg ab 33 Grad mit dem Hitzebus in der Innenstadt unterwegs. Dafür werden noch Ehrenamtliche gesucht. Alle Infos dazu gibt's auf regenbogen.de.
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5: Fahrt bitte vorsichtig, wenn ihr unterwegs seid, auf der A5 Basel Richtung Karlsruhe zwischen Dreieck Neuenburg und Mülheim Neuenburg. Hier liegt ein Plastikteil auf der Fahrbahn. Vorsicht auch auf der A6 Heilbronn Nürnberg zwischen Neuenstein und Kupferzell. Hier liegen Reifenteile auf der linken Spur. Und nochmal Achtung auf der A8 Karlsruhe Stuttgart zwischen Karlsbad und Pforzheim West. Ein defektes Fahrzeug auf dem Standstreifen. Dann haben wir die A8 Karlsruhe Stuttgart zwischen Pforzheim West und Pforzheim Ost. Ihr kennt das, die Dauerbaustelle. Hier stockt es auf 5 Kilometer. A8 Karlsruhe-Stuttgart zwischen Leonberg West und Stuttgart-Möhringen. Die Unfallstelle ist geräumt. Es gibt trotzdem noch 8 Kilometer Stau. Geblitzt wird auch noch, und zwar in Karlsruhe in der Glogauer Straße. Und dann hat Marc noch ein paar Blitzer gesehen. Wo stehen die, Marc?
6: Zweimal in Reutlingen. Einmal die Konrad-Adenauer Straße bei der Tanke Richtung Tübingen. Der zweite in Reutlingen am Echertsufer bei der Bushaltestelle unter der Brücke beidseitig 40er-Zone Richtung Pfullingen.
5: Eieiei, die kriegen den Hals auch nicht voll, ne? Dankeschön, Marc. Wenn ihr noch was gesehen habt, gerne her damit. Einfach Sprachnachricht an die 08000 34 35 36. Weiterhin wünsche ich euch eine gute Fahrt. Kommt gut an.
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0: und Rhythm of the Night. Ein Sommerhit hier bei Radio Regenbogen. Und wenn ihr mehr davon wollt, dann klickt einfach mal auf regenbogen.de. Da haben wir nämlich unser Sommerhit-Radio. Ja, Rhythm of the Night hatte ich auch heute Nacht. Denn bei der Hitze, sorry Leute, da kann auch keiner wirklich richtig schlafen, oder? Immer wieder werden wir nachts wach, wälzen uns und sind teilweise ganz schön nass geschwitzt. Da wird dann auf einmal die geliebte Decke irgendwie zum Endgegner, ne? Radio Regenbogen-Reporter Dominik Kotzur, während heißer Sommernächte nur unter einem Laken zu schlafen, das machen ja ganz viele, klingt natürlich auch erstmal logisch. Ist das aber überhaupt eine gute Idee?
1: Das kann man machen, aber oft ist es keine ideale Lösung für die ganze Nacht. Denn auch wenn es abends noch drückend warm ist, sinkt die Temperatur später oft wieder. Dann fehlt unter einem Laken schnell der nötige Wärmeschutz und man wacht leichter auf oder friert plötzlich. Für den Sommer sind deswegen leichte Sommerdecken perfekt. Diese Decken wiegen oft nur halb so viel wie die Winterversion und verhindern durch spezielle Nähte Hitzestaus im Bett.
0: Es gibt ja auch so kuriose Tipps, wie die Bettdecke vor dem Schlafen kurz in die Kühltruhe zu stecken, ne? Bringt das was?
1: Eher weniger. Der Kühleffekt verfliegt nach ein paar Minuten und dann schwitzt man genau wie vorher. Viel nachhaltiger ist der richtige Bettbezug. Hier gilt, Finger weg von Bettwäsche aus Mikrofaser. Die kann die Haut reizen. Baumwolle oder Leinen sind aber top. Und Leinen kühlt auch noch zusätzlich. Ein Ventilator vom Bett mit einem nassen Tuch drauf kann außerdem auch für eine angenehme Brise sorgen. Und ansonsten lauwarm abduschen, heißer süßer Tee und wenn gar nichts mehr hilft, einfach den Schlafsack auf dem Balkon ausrollen und die Sterne genießen.
0: Ja, das ist auch eine gute Idee. Dankeschön, Dominik. Und wenn ihr auch nicht schlafen könnt, habt ihr heute Nachmittag vielleicht so eine Chance auf einen kleinen Powernap.

Schönen Montag wünsche ich euch. Jetzt mit was Neuem von Olivia Rodrigo. Wer jetzt denkt, ah ja, okay, ist eine Newcomerin, der täuscht sich. Olivia Rodrigo ist nämlich schon seit der Jugend ein kleiner Star, angefangen bei Disney. Jetzt ist sie aber alleine unterwegs und hat schon ihr drittes Album draußen. Und daraus bekommt ihr jetzt ihren Hit Drop Dead. Ganz neu, nur hier bei Radio Regenbogen. 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

0: Die Hooters mit einem Flashback aus den 80ern. Johnny B. hier bei Radio Regenbogen. Einen schönen Montag euch. Mit der besten Musik geht's gleich weiter, nämlich mit Hozier. To Church. Das und mehr bekommt ihr gleich nach 11. Einen wundervollen Vormittag wünsche ich euch.
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6: Warum ist etwas unter aller Kanone, wenn es maßlos schlecht ist? Sub omni canone. Das ist lateinisch und heißt so viel wie unter jedem Maßstab. War ein Lehrer mehr als unzufrieden und ihm war die schlechtmöglichste Zensur nicht genug, so sagte er dies zu seinen Schülern. Diese formten die Redewendung vermutlich im 19. Jahrhundert zu unter aller Kanone um.
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0: Ja, wir merken schon jetzt, dass das heute ein ziemlich heißer Tag wird. Knapp 30 Grad sind es jetzt schon und es wird noch heißer. Bis zu 35 Grad sind drin. Morgen früh könnte es gebietsweise so ein paar Schauer und Gewitter geben. Die verziehen sich aber im Laufe des Vormittags her und dann wird es auch richtig schwül bei Höchstwerten so wie heute. Mittwoch bis Freitag könnte es dann sogar noch heißer werden. Dann sind bis zu 37 Grad drin.
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7: Das sind die Themen um 11 Uhr. Lebenslange Haftstrafe im Münchner Völkermordprozess. Und die gute Nachricht aus Emmendingen, Platz 1 beim Stadtradeln. Ich bin Susanne Weise, schönen guten Tag. Im Völkermordprozess an zwei jesidischen Mädchen hat das Oberlandesgericht München das Urteil gefällt. Ein aus dem Irak stammender Mann wurde zu lebenslanger Haft verurteilt. Seine frühere Partnerin bekam eine Jugendstrafe von 9,5 Jahren. Die beiden hatten als Mitglieder des sogenannten Islamischen Staates zwei jesidische Mädchen versklavt und vergewaltigt. Sollte es ein Social-Media-Verbot für Kinder und Jugendliche geben? Die EU-Kommission hat von einer Expertengruppe Empfehlungen bekommen. Die sollen die Grundlage für ein EU-weites Gesetz bilden. Noch ist nichts bekannt. Vermutlich haben sich die Experten aber ähnlich geäußert wie ein deutsches Gremium, das im Juni seine Ergebnisse vorgelegt hatte und zu einem gesetzlichen Mindestalter von 13 Jahren oder zu Beschränkungen für einzelne Dienste riet. Amy Kirchhoff, die Generalsekretärin der Bundesschülerinnenkonferenz, sagte im Zweiten:
8: Social Media ist nicht ein super sicherer Raum und da kommen auch Herausforderungen mit einher. Trotzdem ist für uns als Bundesschülerkonferenz ein Verbot alleine nicht die Lösung. Für uns greift es zu kurz. Wenn wir jetzt einfach nur sagen, okay, wir verbieten Social Media bis zu Alter XY, dann verschieben wir das Problem, was wir aktuell bei 13-, 14-Jährigen sehen, ja einfach nur nach oben.
7: Die Bundesregierung befürwortet eine EU-weite Regelung, arbeitet aktuell aber auch an einem deutschen Gesetz. Die Mehrheit der Deutschen lehnt die Pläne der schwarz-roten Koalition zu den deutlichen Kürzungen bei der Wärmepumpenförderung ab. In einer aktuellen Survey-Umfrage bewerten 51% die Kürzung negativ. Für den Einbau von Wärmepumpen und anderen klimafreundlichen Heizungen gibt es in den kommenden Jahren weniger Zuschuss vom Staat. Bisher sind es bis zu 21.000 Euro. Erstmals sind in Baden-Württemberg systematisch antisemitische Vorfälle dokumentiert worden durch die Recherche- und Informationsstelle Antisemitismus, kurz RIAS. Von Angriffen und Bedrohungen, etwa an Schulen, bis hin zu Anfeindungen im digitalen Raum und auf öffentlichen Versammlungen. In Stuttgart wird heute der erste Jahresbericht vorgestellt. Und die gute Nachricht aus dem Kreis Emmendingen: Beim Stadtradeln haben mehr als 1000 Teilnehmende in diesem Jahr über 213.000 Kilometer erstrampelt und kamen damit kreisweit auf Platz 1. Besonders stark waren die Markgrafenschule mit mehr als 33.000 Kilometern und das Goethe-Gymnasium mit über 24.000 Kilometern. Das teilt das Landratsamt mit. Wären alle gefahrenen Strecken mit dem Auto zurückgelegt worden, wären rund 35 Tonnen CO2 ausgestoßen worden.
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9: Fahrt bitte vorsichtig, wenn ihr unterwegs seid. Auf der A5 Basel-Karlsruhe zwischen Rust und Ettenheim Gefahr durch einen Reifen auf allen Fahrstreifen. Auf der A6 Heilbronn-Nürnberg zwischen Neuenstein und Kupferzell liegen Reifenteile auf dem linken Fahrstreifen. Und Vorsicht auch nochmal auf der A8 Karlsruhe-Stuttgart zwischen Karlsbad und Pforzheim-West. Hier steht ein defektes Fahrzeug auf dem Standstreifen. Dann haben wir die A8 Karlsruhe Richtung Stuttgart zwischen Pforzheim-West und Pforzheim-Ost. Die Dauerbaustelle, 5 Kilometer stockenden Verkehr. Und A8 Stuttgart-Karlsruhe zwischen Pforzheim-West und Dreieck Karlsruhe. Hier findet eine Unfallaufnahme auf dem Standstreifen statt. Geblitzt wird auch noch, und zwar in Lörrach in der Weinbrennerstraße und in Neulingen in der Bergstraße. Wenn ihr noch was gesehen habt, gerne her damit. Einfach Sprachnachricht schicken an die 08000 34 35 36. Weiterhin wünsche ich euch eine gute Fahrt. Kommt gut an.
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9: Wo ist es generell eigentlich am schönsten? Na klar, zu Hause, wo die Familie ist, ne? Und darum geht's auch im Hit von Glockenbach und Tom Walker.
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9: Und ich bin Claudi von Mella. Hi.

und Red Red Wine. Ja, der kann manchmal für ganz schöne Kopfweh sorgen, vor allem im Sommer. Da wird er ja sehr gerne serviert mit ganz vielen Eiswürfeln und Früchten. Auch bekannt als Sangria. Hütet euch vor diesem leckeren Gesöff. Es könnte böse enden. Noch mehr Sommerhits, ihr Lieben, bekommt ihr auf regenbogen.de oder einfach in unserer Radio Regenbogen App. Und hier geht's jetzt weiter mit einer Powerfrau, nämlich Miley Cyrus und End of the World.

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1: Radio Regenbogen ist hier und gleich geht's hier weiter mit Shakira und Die Die.
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9: Mit Stefan Gebert. Trockenheit auch in Baden-Baden. Es gab 23 Einsätze an nur einem Wochenende. Die Menschen werden gebeten, sich an Grillverbote zu halten und im Wald nicht zu rauchen. In Tübingen soll ein Patient in einer Klinik ein Sofa angezündet haben, auf dem ein Mitpatient schlief. Gegen den Mann wird nun wegen versuchten Mordes ermittelt. Pforzheim und der TÜV Süd bauen am Mühlkanal ein neues Gebäude, in dem die TÜV-Prüfstelle und die Kfz-Zulassungsstelle zusammenkommen. Für die Menschen bedeutet das kurze Wege. Der Warteschleife-Song der Handwerkskammer Freiburg begeistert viele Betriebe. Zu hören ist eine Band, die über die Angebote der Kammer rappt.
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9: Wenn die Hitze gefährlich wird wie heute, dann kommen wieder mehr ältere oder kranke Menschen in Notaufnahmen. Aber auch Obdachlose, die in der prallen Sonne sitzen, sind extrem gefährdet. Daher rückt in Freiburg der DRK-Hitzebus immer bei über 33 Grad in die Innenstadt aus. Mit an Bord ist auch Sanitäterin Anja.
10: Am Platz der alten Synagoge ist schon eine Gruppe, wo oft hier verweilt. Oder auch normale Bürger, die jetzt bei den Temperaturen sehen, okay, geht jetzt wirklich langsam die Luft aus, ja? Ich brauche jetzt was zu trinken, aber so die eigentlichen Obdachlosen suchen wir wirklich auf. Wir haben unser Handwegele, mit dem gehen wir dann die Strecken entlang.
9: Der DRK-Hitzebus sucht übrigens noch Ehrenamtliche, die das Team bei ihren Touren unterstützt. Alle Infos dazu gibt's auf regenbogen.de.
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1: Um kurz nach 11:30. Fahrt bitte vorsichtig, wenn ihr unterwegs seid. Auf der A5 Basel-Karlsruhe zwischen Rust und Ettenheim Gefahr durch Reifen auf den Fahrstreifen. Auf der A6 Heilbronn-Nürnberg zwischen Neuenstein und Kupferzell. Auch hier liegen Reifenteile auf dem linken Fahrstreifen. Und nochmal Vorsicht auf der A8 Karlsruhe Richtung Stuttgart zwischen Karlsbad und Pforzheim West. Hier steht ein defektes Fahrzeug auf dem Standstreifen. Und A8 Stuttgart Richtung Karlsruhe zwischen Pforzheim West und Rhein-Karlsruhe. Hier findet eine Unfallaufnahme auf dem Standstreifen statt. Dann haben wir noch die A8 Karlsruhe Richtung Stuttgart zwischen Pforzheim West und Pforzheim Ost. Die Dauerbaustelle, 5 Kilometer stockender Verkehr. Teure Fotos, die bekommt ihr heute auch. Und zwar in Karlsruhe in der Glogauer Straße und in Eckenstein-Leopoldshafen in der Landstraße. Wenn ihr noch was gesehen habt, ja dann gerne her damit. Einfach Sprachnachricht schicken an die 08000 34 35 36. Weiterhin wünsche ich euch eine gute Fahrt, kommt gut an.
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0: K-Pop-Demon Hunters und Golden hier bei Radio Regenbogen. Einen schönen Montag wünsche ich euch. Ja, jetzt seid ihr schon angekommen in der Mittagspause. Wahnsinn, oder? Ging doch echt richtig schnell heute. Gleich geht's ja weiter mit der besten Musik. Und mit dabei habe ich für euch den aktuellen Hit von Bebe Rexha und Faceless. Das und mehr bekommt ihr gleich nach 12. Habt eine wundervolle Mittagspause, ihr Lieben.
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17: Ach was, ach was.
18: Die Bohrer für den längsten Eisenbahntunnel der Welt durch das Schweizer Gotthardmassiv kamen von der badischen Firma Herrenknecht. Sie hießen Sissi, Heidi und Gabi.
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0: Also heute, finde ich, knallt so richtig herrlich runter. Hitze, Schwitze, Temperaturen sind angesagt von bis zu 35 Grad. Passt auf euch auf, ihr Lieben, und trinkt viel. Morgen früh könnte es gebietsweise so ein paar Schauer und Gewitter geben. Die verziehen sich aber im Laufe des Vormittags. Und dann wird es richtig spülwarm bei Höchstwerten, so wie heute. Gegen Nachmittag und Abend kann es dann nochmal nass von oben runterkommen. Mittwoch bis Freitag legen wir noch eine ordentliche Schippe drauf. Dann sind es bis zu 37 Grad.
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19: Das sind die Themen um 12 Uhr. EU-Experten wollen strengere Regeln für Social Media bei Kindern. Und die gute Nachricht aus Stuttgart: überaus erfolgreich sind hier die Jazz Open zu Ende gegangen. Ich bin Vio Kostanitz. Schönen guten Tag. Für Kinder unter 13 Jahren sollte der Zugang zu Social Media beschränkt werden. Das haben Experten heute der EU-Kommission empfohlen. Konkret sollten soziale Medien und andere digitale Dienste nur unter Aufsicht der Eltern oder in einem pädagogischen Kontext zugänglich sein. Am besten mit Zeitlimits. Denise Proschek berichtet.
20: Kommissionspräsidentin von der Leyen findet diese Vorschläge sehr überzeugend. Sie laufen im Wesentlichen auf Folgendes hinaus. Kinder bis zu 2 Jahren sollen überhaupt keinen Zugang zu sozialen Medien bekommen. Kinder bis einschließlich 13 Jahren sollen nur unter Aufsicht von Eltern oder Lehrern Zugang bekommen. Danach sollen Jugendliche nur auf Plattformen dürfen, die auch bewiesen haben, dass sie für die Jugend geeignet sind. Alterskontrollen werden also auf jeden Fall kommen.
19: Schwarz-Rot will die Tabaksteuer noch stärker erhöhen als bisher geplant, das berichtet das Redaktionsnetzwerk Deutschland. Diesem liegt eine sogenannte Formulierungshilfe des Bundesfinanzministeriums für die Koalitionsfraktionen vor. Der Preis für eine Schachtel Zigaretten soll demnach bis 2030 schrittweise auf fast 11,80 Euro steigen. Das wäre nochmal etwa 40 Cent mehr als vor ein paar Tagen vom Bundeskabinett beschlossen. Aus Koalitionskreisen hieß es, die Erhöhung diene der Haushaltskonsolidierung, aber auch dem Schutz der öffentlichen Gesundheit. Im Völkermordprozess an zwei jesidischen Mädchen hat das Oberlandesgericht München das Urteil gefällt. Ein aus dem Irak stammender Mann wurde zu lebenslanger Haft verurteilt. Seine frühere Partnerin erhielt eine Jugendstrafe von 9,5 Jahren. Die beiden hatten als Mitglieder des sogenannten Islamischen Staates zwei jesidische Mädchen versklavt und vergewaltigt. Nach einem Verkehrsunfall in Wolfach im Ortenaukreis sucht die Polizei eine unbekannte Motorradfahrerin. Sie soll gestern Mittag ein 6-jähriges Kind erfasst haben. Das Kind stürzte und zog sich Schürfwunden zu. Die Frau brachte es zwar nach Hause, fuhr dann aber weiter, ohne Personalien zu hinterlassen. Und die gute Nachricht aus Stuttgart. Über 75.000 Besucher feierten in diesem Jahr die Jazz Open auf dem Schlossplatz nahezu komplett ausverkauft. Wir sind mit der 32. Auflage sehr zufrieden, so der Veranstalter. Gestern sahen 7.000 Menschen den New Yorker Musiker Moby. Auch Nick Cave, Katy Perry und Jamiroquai waren dabei.
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0: Achtung, auf der A5 zwischen Seeheim-Jugendheim und Darmstadt-Eberstadt in beiden Richtungen Gefahr durch und für Personen auf der Fahrbahn. A6 Mannheim-Heilbronn zwischen Dreieckhockenheim und Kreuzwaldorf. Hier liegt ein Spanngurt auf dem mittleren Fahrstreifen, also hier bitte auch vorsichtig fahren. Dann haben wir die A8 Stuttgart-Karlsruhe. Hier staut es sich auf 7 Kilometer im Baustellenbereich und zwar zwischen Stuttgart-Möhringen und Leonberg-Ost. A8 Karlsruhe-Stuttgart zwischen Pforzheim-West und Pforzheim-Süd. Hier stockt es auf 6 Kilometer. Und die A81 Giesingen-Stuttgart. 3 Kilometer Stau haben wir hier zwischen Sulz am Neckar und Empfingen. Die Fahrbahn ist auf einen Fahrstreifen verengt. Geblitzt wird auch noch, und zwar in Stuttgart in der Fuchswaldstraße und in Karlsruhe in der Kaiserallee. Wenn ihr noch was gesehen habt, dann gerne her damit. Einfach Sprachnachricht schicken an den 08000 34 35 36. Weiterhin wünsche ich euch eine gute Fahrt. Kommt gut an.
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0: Wir starten gemeinsam in die Mittagspause und bei dem Wetter passt da am besten ein knackig frischer Salat. Und dazu gibt's Bibi Rexha und New Religion.
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0: Und ich bin Claudi Formella. Hi.

0: Ja, Bon Jovi kann auch richtig schön schnulzig. Always. Ein Flashback aus den 90ern war das. Einen schönen Montag wünsche ich euch hier bei Radio Regenbogen bei der Arbeit. Jetzt mit der frisch gebackenen Mama Austies. Ich hatte ja schon lange spekuliert und jetzt ist ihr Nachwuchs tatsächlich da. Es ist ein Junge. Auf Insta hat sie dazu in der Story schon Fotos gepostet. Mehr Infos haben wir allerdings noch nicht, aber ich denke, da kommt in nächster Zeit noch ein bisschen mehr. Jetzt für euch ihr aktueller Hit Pickup. Und um was es in diesem Hit geht, das weiß nur einer.
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2: Das ist die Message zu Pickup von Austies.
3: Austies ist eine Frau mit Wumms und Temperament. Da kann sich jeder von uns mal vorstellen, wie es dort zur Sache geht, wenn man mit ihr ins Diskutieren kommt, ne? Und das, worum es in dem Lied geht, das gibt ihm wirklich Anlass, über vieles zu sprechen. In der Beziehung läuft's nicht so rund. Der eine hat die Wohnung verlassen, fährt durch die Straße und will jetzt, der Kopf voller Gedanke, noch einmal alles diskutieren. Mit alle Gefühle, die dort dahinter stehen. Sitzt im Auto und hat schon die Nummer gewählt. Und jetzt die große Frage. Wird er abnehmen? Wird er ans Telefon gehen? Oder hat er gerade mal so gar keinen Bock da drauf? In genau dem Moment, voller Emotionen, voller Widersprüche, voller innerer Diskussion, entsteht der Song und treibt ihn so wahnsinnig an. Bitte geh ans Telefon, lass uns noch einmal sprechen. Pick up von Austies.
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Bay. Ein Sommerhit von DJ Antoine und Welcome to Saint-Tropez. Ja, und vielleicht seid ihr gerade auch in der Mittagspause draußen und tankt so ein bisschen Sonne. Deshalb braucht ihr natürlich auch ganz viele Sommerhits, ist doch völlig klar, ne? Und die gibt's bei uns auf regenbogen.de oder in der Radio Regenbogen App. Entspannt noch ein bisschen, bevor es gleich wieder losgeht, und vor allem lasst euch heute auf gar keinen Fall stressen, ne? Habt einen wundervollen Montag, ihr Lieben.

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4: Mit Stefan Gebert. In Schorndorf im Rems-Murr-Kreis ist ein 9-jähriger Junge aus dem Fenster gesprungen und hat sich schwer verletzt. Es war vermutlich eine Überreaktion des Kindes nach einem Familienstreit. Die Eichennetzwanzen breiten sich in der Hitze rasant aus, das berichtet das Karlsruher Naturkundemuseum. Die Insekten saugen an der Unterseite der Blätter und schwächen die Eichen. Baden-Württemberg verfehlt erneut die Quote bei der Beschäftigung schwerbehinderter Menschen im Landesdienst. Vorgeschrieben sind 5%. Das Land muss deshalb 4,6 Millionen Euro Ausgleich zahlen. Auf unseren Autobahnen kann es morgen zu Staus kommen. Wegen des Nationalfeiertags in Frankreich fahren französische Lastwagen gerne auf deutsche Autobahnen.
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4: Wenn die Hitze gefährlich wird, dann müssen die Gemeinden und Städte Maßnahmen ergreifen. So erweitert die Stadt Freiburg aktuell ihren Hitzeaktionsplan. Unter anderem mit mehr Grünoasen, inklusive Holzsitzgelegenheiten, mobilen Wanderbäumen, Trinkbrunnen oder Wasserspielen. Außerdem rückt der DRK-Hitzebus immer bei über 33 Grad aus, um vor allem Obdachlose, aber auch dehydrierte Stadtbesucher mit Wasserflaschen zu versorgen. Ein Zweierteam geht dann auch direkt in der Innenstadt auf die Menschen zu, sagt Sanitäterin Anja.
5: Wir haben unser Handwegele, ja, da ist einfach Wasser drin. Wir haben diesen Eistee dabei, Becher dabei, dass man, wenn auch was Süßes benötigt wird, das auffüllen kann. Dann haben wir unseren Erste-Hilfe-Rucksack dabei, falls doch mal was wäre. Und eben Sonnencreme, und mit dem gehen wir dann die Strecken entlang.
4: Und unsere Regio-Reporterin Tanja Burger ist heute mit auf Tour. Was sie erlebt, gleich.
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6: Um kurz nach 1:30. Fahrt bitte vorsichtig, wenn ihr unterwegs seid. Auf der A5 zwischen Seeheim-Jungenheim und Darmstadt-Eberstadt. Hier sind in beiden Richtungen Personen auf der Fahrbahn. A6 Mannheim-Heilbronn zwischen Dreieckhockenheim und Kreuzwaldorf. Hier liegt ein Spanngurt auf dem mittleren Fahrstreifen. Auch hier bitte vorsichtig fahren. A8 Stuttgart-Karlsruhe. Zwischen Stuttgart-Möhringen und Leonberg-Ost 7 Kilometer Stau im Baustellenbereich. Und dann haben wir nochmal die A8 Karlsruhe-Stuttgart zwischen Pforzheim-West und Pforzheim-Süd, die Dauerbaustelle 6 Kilometer Stop and Go. Und die A81 Singen-Stuttgart zwischen Sulz am Neckar und Empfingen. Hier staut es sich auf 3 Kilometer. Die Fahrbahn ist auf einen Fahrstreifen verengt. Geblitzt wird auch noch, und zwar in St. Mergen in der Feldbergstraße und in Mannheim im Gera Ring. Wenn ihr noch was gesehen habt, dann gerne her damit. Einfach Sprachnachricht schicken an die 08000 34 35 36. Weiterhin wünsche ich euch eine gute Fahrt. Kommt gut an.
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1: Es ist Montag. Ja, heute ist das Warm-up. Radio Regenbogen-Wetterexperte Jörg Kachelmann.
2: Heute ist es einigermaßen noch aushaltbar, weil die Luft ist sehr trocken. Wir bleiben bis Donnerstag bei 30 plus, 30 bis 34, aber es wird immer schwüler. Das heißt, es fühlt sich unangenehmer an als das, was wir noch heute erleben. Geht zwar bis an die 35 Grad rauf, ein paar Wolkenfelder dazu in der Höhe, die anzeigen, dass sich ein bisschen was tut, dass ein bisschen feuchtere Luft oben reinkommt. Aber heute passiert noch nichts. Aber morgen kann auch schon am Morgen ein erstes Schauerchen und Gewitterchen vom Elsass hereinziehen und dann auch wieder am Nachmittag und Abend.
1: Und wenn es über 33 Grad sind, dann rollt der Hitzebus in Freiburg los, wenn die Hitze gefährlich wird. Das ist unsere Radio Regenbogen-Story des Tages. Jeder Dritte von uns sagt, sogar er leidet, wenn es heiß ist. Regio-Story-Reporterin Tanja Burger ist mit dem Deutschen Roten Kreuz unterwegs. Der steht auf dem Platz der Alten Synagoge, um Obdachlose, die in der Innenstadt sitzen, überhaupt zu erreichen. Und dabei ist ein Zweierteam mit einem Bollerwagen unterwegs und mit dabei auch Sanitäterin Anja.
3: Kann man euch noch Sonnencreme da lassen?
4: Sehr, sehr gerne. Dankeschön.
5: Da sitzt jetzt auch eine Dame, ne?
3: Hallo, darf ich dir was zu trinken anbieten?
6: Aber gern, bitte mit Sprudel.
5: Macht dir der Job Spaß? Obwohl wir beide schon schweißnass sind hier.
3: Ja, und dann wird es halt gerade zu so Zeiten immer schwierig, auch Leute zu finden. Aber ja, wenn man gern was mit Menschen macht, ist das doch ganz toll.
5: Also wer es hört, bitte sofort melden. DRK Hitzebus sucht noch tatkräftige Menschen.
1: Ganz genau. Also wenn ihr immer mal wieder so ein paar Stündchen mithelfen wollt oder wissen wollt, was Freiburg gerade in Sachen Hitzeschutz macht, alle Infos, die findet ihr wie immer auf regenbogen.de.
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0: und muss einfach mittanzen, ne? Schönen Montag euch hier bei Radio Regenbogen. Gleich geht's hier weiter mit der besten Musik und mit dabei ist der aktuelle Hit von Lady Gaga. Sie tanzt gleich ihren toten Tanz. Das und mehr bekommt ihr nach 13 Uhr.
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10: Sie suchen ein Ziel für Ihre nächste Radtour? Wir hätten da eins, der Alpstrudel auf dem Dachsberg. Zur Zeit der Schneeschmelze oder nach starken Regenfällen verwandelt sich die romantische Naturbadestelle bei Wilfingen zum Alpstrudel. Das Schmelzwasser vom Feldberg und das abfließende Regenwasser lassen die Alp anschwellen und hier einen markanten Strudel entstehen. Ein Wanderweg führt Sie zum Alpstrudel und vom Aussichtsplatz dort können Sie ganz tief in die tosenden Fluten hinabschauen. Wagemutige können das in trockenen Zeiten eher ruhige Becken als romantische Naturbadestelle nutzen. Die Albtalstraße ist im Südschwarzwald eine beliebte Strecke für alle Radfahrer. Sie ist besonders interessant, auch wegen des Radbusses, der sie sonn- und feiertags von Mai bis Oktober vom Rhein auf die Höhen bringt, um ihnen dann eine grandiose Abfahrt durch das Albtal zu ermöglichen.
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0: Hitze, Schwitze, Temperaturen sind heute angesagt von bis zu 35 Grad. Morgen früh könnte es gebietsweise ein paar Schauer und Gewitter geben. Und dann wird es auch richtig schwül bei Höchstwerten so wie heute. Gegen Nachmittag und Abend kann es dann nochmal nass von oben runterkommen. Mittwoch bis Freitag, da legen wir noch ordentlich was mit drauf. Dann sind es so um die 37 Grad.
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11: Und das sind die Themen um 13 Uhr. EU-Experten wollen strengere Regeln für Social Media bei Kindern. Und die gute Nachricht aus Mannheim. Hier treffen sich Jugendliche aus 66 Ländern, um sich in Deutsch zu messen. Ich bin Vio Kostanic. Schönen guten Tag. Für Kinder unter 13 Jahren sollte der Zugang zu Social Media beschränkt werden. Das haben Experten heute der EU-Kommission empfohlen. Konkret sollten soziale Medien und andere digitale Dienste nur unter Aufsicht der Eltern oder in einem pädagogischen Kontext zugänglich sein. Am besten mit Zeitlimits. Denise Proschek berichtet.
12: Kommissionspräsidentin von der Leyen findet diese Vorschläge sehr überzeugend. Sie laufen im Wesentlichen auf Folgendes hinaus. Kinder bis zu 2 Jahren sollen überhaupt keinen Zugang zu sozialen Medien bekommen. Kinder bis einschließlich 13 Jahren sollen nur unter Aufsicht von Eltern oder Lehrern Zugang bekommen. Danach sollen Jugendliche nur auf Plattformen dürfen, die auch bewiesen haben, dass sie für die Jugend geeignet sind. Alterskontrollen werden also auf jeden Fall kommen.
11: Volkswagen-Chef Oliver Blum hat erstmals das mögliche Ausmaß des Sparkurses genannt. Ohne Veränderung der Arbeitskosten würde sich eine Größenordnung von rund 50.000 Stellen weltweit ergeben, wie er in einem internen Interview gesagt hat. Diese Zahl ergibt sich laut Blume aus dem Vorhaben, die Kosten für Verwaltung, Infrastruktur und Unterstützung des Kerngeschäfts auf ein wettbewerbsfähiges Niveau zu senken. Derzeit werde in allen Marken, Gesellschaften und Regionen ermittelt, welche Anpassungen nötig und möglich seien. Die Feuerwehr warnt im Südwesten vor hoher Brandgefahr durch die anhaltende Trockenheit. Einsatzkräfte mussten zuletzt mehrfach zu Flächen- und Vegetationsbränden ausrücken. Allein in Baden-Baden am Wochenende 23 Mal. Schon eine weggeworfene Zigarette kann reichen. Die Feuerwehr rät, nicht im Wald rauchen und Grillverbote unbedingt beachten. In der diesjährigen Tarifrunde im Einzelhandel haben die Arbeitgeber die Verhandlungen in 4 Bundesländern vorerst auf Eis gelegt. Die anstehenden Gesprächsrunden in Bayern, Rheinland-Pfalz, dem Saarland und Berlin-Brandenburg sind abgesagt, heißt es. Die Arbeitgeber werfen dem Verdi-Bundesvorstand vor, eine Einigung in Baden-Württemberg unterlaufen zu haben. Verdi hatte dem bereits widersprochen. Die jüngsten Entwicklungen zeigten, dass in anderen Tarifgebieten vor Ort ausgehandelte Kompromisse am Verdi-Bundesvorstand scheitern, so die Kritik. Verdi fordert je nach Bundesland bzw. Tarifgebiet etwas unterschiedlich Lohnerhöhungen von 7% bei einer Laufzeit von 12 Monaten. Und die gute Nachricht aus Rhein-Neckar. Hier treffen sich Jugendliche aus 66 Ländern, um sich in Deutsch zu messen. Es ist das Finale der internationalen Deutsch-Olympiade. Heute hat sie begonnen. Die Medaillen werden nächste Woche in der Alten Feuerwache in Mannheim vergeben. Beteiligt ist das Goethe-Institut und der Deutschlehrerverband.
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0: Fahrt bitte vorsichtig, wenn ihr unterwegs seid auf der A5 Basel Richtung Karlsruhe. Zwischen Karlsruhe Süd und Ettlingen. Hier gibt's Gefahr durch einen defekten LKW auf dem rechten Fahrstreifen und dem Standstreifen sowie Personen auf der Fahrbahn. A5 Heidelberg Richtung Karlsruhe. Zwischen Bruchsal und Karlsruhe Nord. Hier liegen Fahrzeugteile auf dem linken Fahrstreifen. Jetzt kommen wir zu den Meldungen. A8 Stuttgart-Karlsruhe zwischen Stuttgart-Möhringen und Leonberg-Ost. Hier im Baustellenbereich staut es sich auf 7 Kilometer. Zwischen Heimsheim und Pforzheim-Nord auf der A8 von Stuttgart Richtung Karlsruhe. Hier stockt es auf 5 Kilometer. Und in der Gegenrichtung auf der A8 von Karlsruhe Richtung Stuttgart, so stockt der Verkehr auf 6 Kilometer zwischen Pforzheim-West und Pforzheim-Süd. Und auf der A81 von Singen Richtung Stuttgart gibt es 3 Kilometer Stau zwischen Sulz am Neckar und Empfingen. Die Fahrbahn ist auf einen Fahrstreifen verengt. Geblitzt wird auch noch, und zwar in Stuttgart in der Fuchswaldstraße und in Karlsruhe in der Kaiserallee. Und Jens hat uns auch noch eingemeldet, und zwar auf der A5 in Höhe Karlsruhe. Wenn ihr jetzt noch was gesehen habt, gerne her damit. Einfach Sprachnachricht schicken an die 08000 34 35 36. Weiterhin wünsche ich euch eine gute Fahrt.
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0: Cat's Eye ist das Ergebnis einer riesengroßen Castingshow mit 120.000 Bewerbern. Und jetzt sind die Mädels nur noch zu 6. Und hier ist ihr erster Hit.
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0: Gabriella und ich bin Claudi Formella. Hi.

bei George mit seiner Band Culture Club und Karma Chameleon. Ein Sommerflashback aus den 80ern war das. Wollt ihr noch mehr davon? Überhaupt kein Problem. Bekommt ihr auf regenbogen.de oder in unserer Radio Regenbogen App. Und jetzt machen wir so ein bisschen gruseliger weiter, nämlich mit Lady Gaga und The Dead Dance. Und ich habe eine gute Nachricht für euch. Wir sind angekommen im Nachmittag. Hey, der Montag ist fast rum und das bisschen schaffen wir jetzt auch noch. 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
15: Mit Stefan Gebert. Nach einem Zusammenstoß auf einer Bundesstraße bei Hechingen liegt der frühere Staatssekretär Thomas Bareis im Krankenhaus. Er hatte offenbar einen Schutzengel an seiner Seite. Bürger aus Schriesheim im Rhein-Neckar-Kreis sparen sich bald den Weg in die Verwaltung. Über einen Videochat können sie ab nächste Woche mit den Mitarbeitern der Stadt sprechen. Erstmals werden antisemitische Vorfälle in Baden-Württemberg systematisch ausgewertet. Bei der Recherche- und Informationsstelle Antisemitismus, kurz RIAS, können Beleidigungen, Drohungen und Angriffe niederschwellig gemeldet werden. Und der Warteschleifensong der Handwerkskammer Freiburg begeistert. Zu hören ist eine Band, die über die Angebote der Kammer rappt.
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15: Wenn die Hitze gefährlich wird wie heute, dann kommen wieder mehr ältere oder kranke Menschen in die Notaufnahmen. Aber auch Obdachlose, die in der prallen Sonne sitzen, sind extrem gefährdet. Daher rückt in Freiburg der DRK-Hitzebus immer bei über 33 Grad in die Innenstadt aus. Mit an Bord ist auch Sanitäterin Anja.
16: Am Platz der alten Synagoge ist schon eine Gruppe, wo oft hier verweilt. Oder auch normale Bürger, die jetzt bei den Temperaturen sehen, geht jetzt wirklich langsam die Luft aus. Ja, ich brauche jetzt was zu trinken, aber so die eigentlichen Obdachlosen suchen wir wirklich auf. Wir haben unser Handwägele, mit dem gehen wir dann die Strecken entlang.
15: Der DRK-Hitze-Bus sucht übrigens noch Ehrenamtliche, die das Team bei ihren Touren unterstützen. Alle Infos dazu gibt's auf regenbogen.de.
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17: Um kurz nach 13:30. Fahrt bitte vorsichtig, wenn ihr unterwegs seid. Auf der A61 Ludwigshafen-Koblenz. Hier gibt es zwischen Kreuz Alzey und Bornheim eine ungesicherte Unfallstelle. A5 Karlsruhe-Frankfurt zwischen Kronau und Waldorf-Wiesloch. Eine Baustelle, 6 Kilometer Stau. 7 Kilometer stockend voran geht's auf der A8 Karlsruhe-Stuttgart zwischen Pforzheim-West und Pforzheim-Ost. Und dann haben wir noch die A81 Singen-Stuttgart zwischen Sulz und Empfingen. Hier eine Baustelle auf der rechten Spur. Es gibt aktuell 2 Kilometer Stau. Geblitzt wird auch noch und da hat Tina eingesehen. Wo steht der Tina?
18: Auf der A5 in Richtung Frankfurt vorm Heidelberger Kreuz, da ist 100 erlaubt.
17: Alles klar, vielen Dank. Und Lydia hat auch noch eingesehen.
19: Wenn man von Seebach fährt Richtung Ottenhöfen, rechte Seite vor der Tankstelle, steht ein Blitzer, 30 ist erlaubt.
17: Ganz herzlichen Dank. Wenn ihr noch was gesehen habt, gerne her damit. Einfach Sprachnachricht an die 08000 34 35 36. Weiterhin wünsche ich euch eine gute Fahrt.
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0: Sabrina Carpenter und Espresso. Den könnt ihr euch jetzt auch noch gönnen, damit ihr fit durch den Nachmittag kommt. Hier bei Radio Regenbogen. Ein Alpaka zum Geburtstag schenken, ja, kann man machen, ne? Verrät Hoffenheim-Trainer Christian Ilzer.
1: Ich weiß nicht, ob ich das verraten darf. Andi ist ein Naturbursche und wir haben ihm einen Alpaka-Hengst geschenkt.
2: Wo steht er?
1: Bei ihm auf seinem Bauernhof in Österreich. Ich weiß nicht, ob er nur streichelt. Vielleicht macht er ganz

0: Und langjähriger Freund Andrea Schicker wurde 40 jetzt. Radio Regenbogen-Sportreporterin Rebecca Allgeier ist schon ein besonderes Verhältnis, ne?
1: Die Österreich-Connection, das passt einfach. Mit Sturm Graz haben die zwei ja schon ordentlich die Liga aufgemischt. Jetzt erfolgreich bei der TSG, gestern beim Trainingsauftakt entsprechend gute Stimmung. Rund 700 Fans waren in Zutzenhausen mit dabei und sogar Dietmar Hopp schaute unter einem Zelt im Schatten zu. Na gut, bei der Hitze. Die Europapokalsaison kann definitiv kommen. Passend dazu neuer Stadionname, neuer Trikotsponsor, neue Trainingsplätze. Und auch im Stadion liegt frisches Grün. Hoffenheim hat sich rausgeputzt.
0: Ja, Rebecca, die WM-Fahrer sind ja noch im Urlaub. Auch Torwart Olli Baumann, ne? Wie geht's jetzt weiter mit ihm? Wahrscheinlich kommt ja Jürgen Klopp.
1: Stand jetzt, Manuel Neuer ist zurückgetreten. Heißt, Olli ist aktuell die Nummer 1. Ich kann mir vorstellen, dass Jürgen Klopp, so er kommt, zumindest erstmal auf Baumann setzt, aber natürlich auch den Nachwuchs ranführt. Die Europameisterschaft, die würde ich Olli aber schon von Herzen gönnen.
0: Ja, absolut. Olli, toi, toi, toi. Wir drücken ganz fest die Daumen. Es geht wieder los auf den Plätzen unserer Bundesligisten. Auch der SC Freiburg ist wieder im Training. Stuttgart steigt dann am Donnerstag ein.
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0: Schönen Montag euch hier bei Radio Regenbogen. Gleich geht's hier weiter mit Holger Münch und der hat ganz viele Sommerhits für euch mit dabei. Luis Fonsi und Despacito. Das und mehr gleich nach 14 Uhr. Ich bin Claudi Formella, wünsche euch einen schönen Montagnachmittag noch. Wir hören uns morgen wieder. Bis dahin, ciao und arrivederci.
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6: Warum leben wir auf großem Fuße, wenn wir einen verschwenderischen Lebensstil führen? Man sagt, die Redensart auf großem Fuße leben kommt von einem reichen und sehr angesehenen französischen Grafen, der im Mittelalter lebte und eine große Geschwulst am Fuß hatte, durch das ihm die vornehmen Schuhe von damals nicht passten. Da er viel Geld hatte, ließ er sich von einem Schuster große schnabelförmige Schuhe entwerfen, in denen er seine Füße verstecken konnte. Durch sein Ansehen wollten seine Mitbürger nun auch solche Schuhe haben. Aber weil sie so lang waren, konnten sich nur die Wohlhabenden die Treter leisten und somit auf großem Fuße leben. Wenn jemand also besonders reich und mächtig war, konnte er das durch seine Schuhe zeigen. Sie waren besonders lang und spitz.
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8: Gibt viel Sonnenschein heute Nachmittag für euch bei 30 bis 35 Grad. Nachts können Gewitter aufploppen. Morgen geht's dann sonnig weiter bei 36 Grad in der Spitze.
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9: Das sind die Themen um 14 Uhr. VW-Chef nennt erstmals Zahl. Bis zu 50.000 Jobs bedroht. Und die gute Nachricht aus Schriesheim. Die Gemeinde startet das virtuelle Rathaus. Ich bin Vio Kostanit. Schönen guten Tag. Volkswagen-Konzernchef Oliver Blume hat erstmals das mögliche Ausmaß der erwarteten Einschnitte genannt. Ohne Veränderung der Arbeitskosten würde sich eine Größenordnung von rund 50.000 Stellen weltweit ergeben, wie er in einem internen Interview gesagt hat. Noch ist also nicht entschieden, wie viele Jobs am Ende tatsächlich wegfallen. VW prüft derzeit, wo sich sparen lässt und will dabei die Arbeitskosten senken. Gleichzeitig bleibt die Zukunft mehrerer deutscher Werke offen, unter anderem für Neckarsulm. Auf Kinder unter 13 Jahren könnten in Deutschland drastische Einschränkungen bei der Nutzung von TikTok, Instagram und Co. zukommen. Familienministerin Karin Prien hofft auf eine europäische Regelung, so ein Sprecher. Wenn es die nicht gibt, dann ist sie auch sehr offen für eine nationale Regelung. Expertinnen und Experten im Auftrag der EU-Kommission empfehlen, den Zugang zu Social Media für Kinder unter 13 Jahren zu beschränken. Erstmals werden antisemitische Vorfälle in Baden-Württemberg systematisch ausgewertet. Bei der Recherche- und Informationsstelle Antisemitismus, kurz RIAS, können Beleidigungen, Drohungen und Angriffe niederschwellig gemeldet werden. So wurden im vergangenen Jahr 335 Vorfälle dokumentiert, Sozialminister Oliver Hildenbrandt.
10: Dieser Bericht ist für mich nicht eine Sammlung von Zahlen, sondern es ist wirklich ein Aufruf zum Handeln. Wir kriegen ein Lagebild davon, dass Antisemitismus leider auch bei uns hier in Baden-Württemberg in allen Lebensbereichen tief verankert ist. Das macht etwas mit dem Sicherheitsgefühl von Jüdinnen und Juden in unserem Land. Das macht etwas mit deren Möglichkeiten zur gesellschaftlichen Teilhabe. Deshalb sind wir alle dazu aufgefordert, unserer Verantwortung gerecht zu werden und Antisemitismus in jeder Form zu bekämpfen.
9: Es ist Sache der ganzen Gesellschaft, gegen eine Normalisierung von Antisemitismus einzutreten, sagt der Minister. Und die gute Nachricht aus dem Rhein-Neckar-Kreis. Bürger aus Schriesheim sparen sich künftig den Weg in die Verwaltung. Viele Anliegen können sie von zu Hause aus klären, wie die Ummeldung des Wohnsitzes oder der Antrag für ein Führungszeugnis. Über einen Videochat können sie mit den Mitarbeitern der Stadt sprechen. Termine können ab sofort online gebucht werden. Los geht's dann nächste Woche.
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8: Plant ein bisschen mehr Zeit ein auf der A8 nach Karlsruhe zwischen Stuttgart-Möhringen und Leonberg-Ost. 7 Kilometer Stau im Baustellenbereich. In der Gegenrichtung zwischen Pforzheim-West und Pforzheim-Süd auch hier 7 Kilometer Stau. Und 81 nach Stuttgart zwischen Sulz am Neckar und Empfingen 3 Kilometer Stau. Geblitzt werdet ihr in Freiburg in der Kaiserstuhlstraße und in Heidelberg in der Schurmannstraße. Wenn ihr noch was gesehen habt, schickt uns gerne eine Sprachnachricht rein an die 08000 34 35 36.
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8: Ich bin der Münch. Hello, wir supporten euch beim Abarbeiten eurer To-Do-Liste. Dermot Kennedy gibt euch jetzt Rückenwind mit seinem aktuellen Smasher Funeral.
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Baden-Württemberg und die Pfalz für 3 Minuten an den Strand. Schön unter Palmen chillen. Hier sind Urlaubsvibes von Luis Fonsi. Ein Radio-Regenbogen-Sommerhit. Despacito.

Schönen Montag euch mit Radio Regenbogen. Hier drei Top-Stories des Tages zum Weitererzählen. Story Nummer 1. Die vier Teams fürs WM-Halbfinale stehen ja fest. Morgen spielt Frankreich gegen Spanien. Mittwoch dann England gegen Argentinien. Anpfiff jeweils 21 Uhr. Und obwohl die WM mit 48 Teams schon die größte aller Zeiten ist, denkt FIFA-Boss Infantino darüber nach, die WM nochmal zu vergrößern. Auf insgesamt 64 Länder. Grund, die ganze Welt und nicht nur Europa und Südamerika sollten von der WM träumen dürfen. Das könnte dann 16 Gruppen und 128 Spiele bedeuten. Okay, ja, dann aber bitte mehr Länder wie Curaçao, dann steigen unsere Chancen zumindest. Ihn hier kennt ihr auch von der Radio Regenbogen-Playlist. Pitbull. Und er hat einen Weltrekord aufgestellt. Oder besser gesagt seine Fans. Bei seinem Konzert in London haben sich über 21.000 Fans als Mr. Worldwide verkleidet. Ganz wichtig, inklusive Gummiglatze und damit den Weltrekord für die meisten Fake-Glatzen auf einem Konzert haben sie aufgestellt. Ja, das ist eine echte Glatzleistung, würde ich mal sagen. Und noch eine Studie zum Schmunzeln. Sänger Ed Sheeran macht nicht nur gute Musik, sondern auch Rothaarige attraktiver. Forscher haben nämlich herausgefunden, seit Ed Sheeran weltweit erfolgreich ist, kommen rote Haare bei Frauen deutlich besser an und gelten inzwischen sogar als echtes Sexsymbol. Mein Tipp, jetzt noch Gitarre lernen und da gibt's wirklich gar kein Halten mehr.

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1: Kurz nach 3:30.
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3: Mit Stefan Gebert. Ein Autofahrer soll nachts auf einem Feldweg bei Kehl zwei Menschen überfahren haben und dann weitergefahren sein. Die beiden Überfahrenen wurden verletzt. Wie schwer, kann die Polizei noch nicht sagen. Jüdinnen und Juden werden auch in Baden-Württemberg im Alltag immer wieder angefeindet. Das zeigt der Bericht der Meldestelle RIAS, die es seit einem Jahr gibt. 40 Bibliotheken im Regierungsbezirk Karlsruhe starten in die Sommerleseklub-Aktion Heiß aufs Lesen. Den offiziellen Auftakt setzte heute die Stadtbibliothek Eppelheim. Unser Handballsportpartner Rhein-Neckar-Löwen verpflichtet den Franzosen Quentin Maillet. Der 35-jährige Rückraumspieler kommt vom VfL Gummersbach.
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3: Wenn die Hitze gefährlich wird, wie heute, dann kommen wieder mehr ältere oder kranke Menschen in die Notaufnahmen. Aber auch Obdachlose, die in der prallen Sonne sitzen, sind extrem gefährdet. Daher rückt in Freiburg der DRK-Hitzebus immer bei über 33 Grad in die Innenstadt aus. Mit an Bord ist auch Sanitäterin Anja.
4: Am Platz der alten Synagoge ist schon eine Gruppe, wo oft hier verweilt. Oder auch normale Bürger, die jetzt bei den Temperaturen sehen, geht jetzt wirklich langsam die Luft aus, ja, ich brauche jetzt was zu trinken, aber so die eigentlichen Obdachlosen suchen wir wirklich auf. Wir haben unser Handwegele, mit dem gehen wir dann die Strecken entlang.
3: Der DRK-Hitze-Bus sucht übrigens noch Ehrenamtliche, die das Team bei ihren Touren unterstützen. Alle Infos dazu gibt's auf regenbogen.de.
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1: Plant mehr Zeit ein auf der A8 Stuttgart-Karlsruhe zwischen Stuttgart-Möhringen und Leonberg-Ost 7 Kilometer Stau. In der Gegenrichtung zwischen Pforzheim-West und Pforzheim-Süd 7 Kilometer stockend. Und A81 Singen-Stuttgart zwischen Sulz am Neckar und Empfingen 3 Kilometer Stau. Geblitzt werdet ihr in Tübingen in der Waldhörnle-Straße und in Mannheim in der Rentstraße. Wenn ihr unterwegs noch was gesehen habt, meldet euch gerne mit einer Sprachnachricht rein an die 08000 34 35 36. Ich bin der Münch, schönen Nachmittag.
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0: Heute in 10 Tagen gibt's eine Überraschung für euch. Also die verspricht auf jeden Fall Nico Santos. Radio Regenbogen begrüßt ihn ja am 23. Juli in Karlsruhe. Und was bringt er mit?
1: Ein paar Songs von heute und ein paar Songs von vielleicht, von dem man mich aus, vor allem im Radio oder bei Radio Regenbogen mich kennt.
0: Okay, also da ist wohl die eine oder andere Überraschung mit dabei. Für euren Montagnachmittag hat er was Frisches, schön Entspanntes. Neu dabei, hier ist Nico Santos und Optimist bei Radio

Hey, einen tollen Ü30-Grad-Montag euch mit Radio Regenbogen. Wir feiern den Sommer mit den coolsten Sommerhits ever. Hier ist einer von Ricky Martin, ein echter Banger, The Cup of Life.

0: Schönen Montag euch mit Radio Regenbogen und mit der besten Musik. Gleich für euch die aktuelle von Harry Styles. Super geschmeidig. Damit geht er auch gerade überall steil. American Girls. Das und noch viel mehr gleich für euch.
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0: Ist meist sunny heute Nachmittag. Wenn ihr Wolken seht, die sind harmlos, die spenden nur ein bisschen Schatten. Knackig heiß ist es auch und auch morgen wieder viel Sonnenschein bei bis zu 36 Grad.
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12: Das sind die Themen um 15 Uhr. VW-Chef nennt erstmals Zahl, bis zu 50.000 Jobs bedroht. Und die gute Nachricht aus Nordbaden, zehntausende Kinder und Jugendliche sind heiß auf Lesen. Ich bin Vio Kostanit. Schönen guten Tag. Volkswagen-Konzernchef Oliver Blume hat erstmals das mögliche Ausmaß der erwarteten Einschnitte genannt. Ohne Veränderung der Arbeitskosten würde sich eine Größenordnung von rund 50.000 Stellen weltweit ergeben, wie er in einem internen Interview gesagt hat. Noch ist also nicht entschieden, wie viele Jobs am Ende tatsächlich wegfallen. VW prüft derzeit, wo sich sparen lässt und will dabei die Arbeitskosten senken. Gleichzeitig bleibt die Zukunft mehrerer deutscher Werke offen, unter anderem für Neckarsulm. Erstmals werden antisemitische Vorfälle in Baden-Württemberg systematisch ausgewertet. Bei der Recherche- und Informationsstelle Antisemitismus, kurz RIAS, können Beleidigungen, Drohungen und Angriffe niederschwellig gemeldet werden. So wurden im vergangenen Jahr 335 Vorfälle dokumentiert, Sozialminister Oliver Hildenbrand.
13: Dieser Bericht ist für mich nicht eine Sammlung von Zahlen, sondern es ist wirklich ein Aufruf zum Handeln. Wir kriegen ein Lagebild davon, dass Antisemitismus leider auch bei uns hier in Baden-Württemberg in allen Lebensbereichen tief verankert ist. Das macht etwas mit dem Sicherheitsgefühl von Jüdinnen und Juden in unserem Land. Das macht etwas mit deren Möglichkeiten zur gesellschaftlichen Teilhabe. Deshalb sind wir alle dazu aufgefordert, unserer Verantwortung gerecht zu werden und Antisemitismus in jeder Form zu bekämpfen.
12: Es ist Sache der ganzen Gesellschaft, gegen eine Normalisierung von Antisemitismus einzutreten, sagt der Minister. In einem Wald südlich von Paris kämpfen rund 400 Feuerwehrleute gegen einen massiven Brand. Seit dem Morgen sind zwei Löschflugzeuge im Einsatz. Laut Frankreichs Innenminister könnte der Brand absichtlich gelegt worden sein. Darauf deutet eine Vielzahl von Brandherden in einem Umkreis von nur 1000 Metern hin. Das Feuer war gestern Nachmittag ausgebrochen und hat laut Feuerwehr schon 800 Hektar Wald zerstört. Die Gendarmerie ermittelt. Und die gute Nachricht aus dem Regierungsbezirk Karlsruhe. Über 40 Bibliotheken machen bei der Sommerleseclub-Aktion heiß auf Lesen mit. Kinder und Jugendliche können bis zum 19. September teilnehmen ohne Bibliotheksausweis. Im vergangenen Jahr waren landesweit mehr als 23.000 Kinder und Jugendliche dabei. Die Sommerleseclub-Aktion heiß auf Lesen ist heute in Eppelheim gestartet.
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0: Länger braucht er auf der A8 Stuttgart-Karlsruhe. Im Baustellenbereich zwischen Stuttgart-Möhringen und Leonberg-Ost 7 Kilometer Stau. Und in der Gegenrichtung zwischen Pforzheim-West und Pforzheim-Süd 7 Kilometer stockend. Und A81 Singen-Stuttgart zwischen Sulz am Neckar und Empfingen hier 3 Kilometer Stau. Geblitzt werdet ihr in Wiesloch in der Parkstraße und in Pforzheim in der Dietlinger Straße. Wenn ihr noch was habt, meldet euch gerne mit einer Sprachnachricht an die 08000. 34 35 36
1: 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Schönen Nachmittag.
0: Ich bin der Wunsch. Hello. Und wir freuen uns mit euch auf den Feierabend und schon mal zum Eingrooven. Hier sind entspannte Feierabend-Vibes von Harry Styles, seine aktuelle American
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0: Girls.
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0: Baden-Württemberg und die Pfalz freuen sich auf den Feierabend und vor allem darauf, Outdoor-Zeit zu verbringen. Wenn ihr noch Family and Friends dazu holt, dann könnt ihr ja mal das Spiel des Jahres abchecken. Dito heißt es, wurde am Abend ausgezeichnet. Clara Frech aus der Radio Regenbogen Gaming Redaktion, erklär uns mal, wie funktioniert denn dieses Spiel?
1: Jo, bei Dito bekommen alle dieselbe Aufgabe, zum Beispiel, nenne drei Dinge, die man im Gesicht trägt, also Brille, Bart und so weiter. Weitere Kategorien sind dann Länder mit guter Küche oder, spannend, dafür würden Menschen ihre Seele verkaufen. Dann schreiben alle unabhängig voneinander ihre Antworten auf. Und Punkte gibt es nicht für besonders originelle Ideen, sondern dann, wenn andere genau dasselbe notiert haben. Deshalb der Name Dito, checkst du?
0: Mhm.
1: Gewinnen kann also, wer am besten einschätzt, wie die anderen Mitspielenden ticken. Genau dieses Prinzip hat die Jury überzeugt. Für die nächste Party, sage ich, ist Dito also eine Überlegung wert.
0: Also es klingt auf jeden Fall nach Spaß. Dito, ja. Spiel des Jahres, vielleicht ja was für euren Sommer.
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Also das könnt ihr echt für euren Sommer 2026 zur Hymne machen. Sun is shining. Die Sonne scheint. Das macht sie auf jeden Fall. Bob Marley, ein Radio-Regenbogen-Sommerhit und noch mehr Sommerhits, die nach Sonne, Freibad und Eisdiele klingen, haben wir 24/7 für euch in unserem Sommerhit-Radio auf regenbogen.de und in unserer kostenlosen App.

Neu bei Radio Regenbogen. Martin Garrix und Ed Sheeran. Repeated. 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
12: Gleich 3:30.
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13: Mit Stefan Gebert. Ein Gleitschirmflieger ist bei Pfedelbach im Hohenlohekreis gestorben. Der 62-Jährige lag regungslos auf einem Feld. Sein Auto stand ganz in der Nähe. Ein neues Bundesgesetz zur Krankenversicherung belastet kommunale Kliniken in Baden-Württemberg zusätzlich. Sowohl der Ortenaukreis als auch der Landkreis Rastatt und die Stadt Baden-Baden fordern ein Nothilfeprogramm des Landes. Die Eichennetzwanzen breiten sich in der Hitze rasant aus. Das berichtet das Karlsruher Naturkundemuseum. Die Insekten saugen an der Unterseite der Blätter und schwächen die Eichen. Unser Sportpartner, die TSG Hoffenheim, holt den Linksverteidiger Hennes Behrens vom FC Augsburg.
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13: Wenn die Hitze gefährlich wird, dann ist höchste Eisenbahn zu handeln. Und das hat auch Freiburg, eine der wärmsten Städte in Deutschland, verstanden. Sie will sich mit einem eigenen Hitzeaktionsplan rüsten, der bis 2027 aufgestellt werden soll. Und zwar mit Hilfe der Bürger, die am besten wissen, wo die Hitze-Hotspots in ihrer Nachbarschaft sind. Mit ihrem Wissen wurden unter anderem 12 Wanderbäume für mehr Schatten aufgestellt, so die städtische Hitzeexpertin Katrin Seel.
14: Die Wanderbäume, die in der Stadt stehen, die haben einen QR-Code und dann kann man Rückmeldung zu dem Standort geben. Da bekommen wir eigentlich durchweg positive Rückmeldungen. Und ansonsten mit den Bürgervereinen arbeiten wir auch gut zusammen. Im Endeffekt haben wir nur leider mehr Anfragen, als wir dann tatsächlich auch umsetzen können. Wir haben natürlich ein begrenztes Budget, aber die Kampagne wird auf jeden Fall gut angenommen.
13: Und wie sich Bauarbeiter bei den Temperaturen abkühlen, das hört ihr gleich in 10 Minuten hier bei Radio Regenbogen.
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15: Länger braucht ihr auf der A8 Stuttgart-Karlsruhe. Zwischen Stuttgart-Möhringen und Lehrenberg-Ost 7 Kilometer Stau im Baustellenbereich. In der Gegenrichtung zwischen Pforzheim-West und Pforzheim-Süd 8 Kilometer stockend. Und A81 Singen-Stuttgart zwischen Sulz am Neckar und Empfingen hier 3 Kilometer Stau. Geblitzt werdet ihr in Heilbronn in der Rosenbergstraße und in Bühl in der Kapellenstraße. Wenn ihr unterwegs noch was gesehen habt, meldet euch gerne rein mit einer Sprachnachricht an die 08000 34 35 36.
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0: Einen schönen Start in Richtung super Sommerfeierabend.
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0: Ja, der Sommer 2026 hat ordentlich Power. Jeden Tag Sonnenschein und Temperaturen von weit über 30 Grad. Gruß auch mal an alle, die an so heißen Tagen wie heute draußen arbeiten. Unsere Regio-Story-Reporterin Tanja Burger hat in Freiburg, eine der wärmsten Städte in Baden-Württemberg, ein paar fleißige Outdoor-Arbeiter getroffen.
2: Ich habe hier gerade eine Baustelle gefunden. Hier werden Steine geklopft, neuer Weg angelegt, schön gemacht hier in der Altstadt. Aber ich vergehe hier schon bei der Hitze. Ich weiß nicht, wie geht's euch denn, euch Bauarbeitern?
3: Ja, ist schon sehr warm hier. Zum Glück haben wir das kühle Bächle und ein bisschen Wasser. Und ansonsten da vorne ist der Eisladen. Da muss man dann ab und zu mal Zwangspause machen und sich wieder abkühlen.
2: Wie macht man das den ganzen Tag? Ich meine, das geht doch brutal auf den Kreislauf, oder?
3: Am besten um 6 Uhr schon anfangen. Letztes Jahr im Sommer haben wir auch schon um 5 Uhr angefangen, damit man zum Mittag fertig ist. Aber beim Flasch dann wird man nicht fertig. Und da muss man einfach viel trinken, viel Eis essen.
2: Wie ist es denn beim Arbeitgeber so? Sorgt der so ein bisschen für Schutzmaßnahmen auch?
3: Auf der Baustelle ist es ein bisschen schwierig. Wir haben da hinten, sieht man ein Zelt, dass es halt ein bisschen schattig ist. Und ansonsten, ja, einer muss die Arbeit ja machen, ne? Und es muss ja auch fertig werden.
2: Ja, und dann noch hier mit der Weste und allem. Puh.
3: Das ist der Arbeitsschutz. Das ist verpflichtend. Ich ziehe das nicht freiwillig an. Und sicher dicke Schuhe muss man auch anhaben. Ist nichts mit Sandalen. Oh. Aber besser ein warmer Fuß als Fuß ab.
2: Ich verstehe. Dann, ja, vielleicht gibt es ja nachher noch mal ein Eis, ne?
3: Genau. Dankeschön.
0: Ja, wir sind in einer super heißen Woche mit weit über 30 Grad. Die einen freut's und genießen's, die anderen halten gefühlständig den Kopf in den Kühlschrank, weil sie es einfach nicht mehr aushalten. Wo ist denn bei euch die Grenze erreicht? Bis hierhin und nicht heißer. Stimmt gerne mit ab auf unserer Facebook-Seite.
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0: 4. 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Wir kümmern uns auch darum, dass ihr for free mitfeiert.
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0: 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Das sind ja doch einige.

0: Morgen wahrscheinlich. David Guetta kommt auch zum Glücksgefühle-Festival und ihr am besten auch, wenn ihr Bock drauf habt, kostenlos mitzufeiern, gebt einfach kurz über unsere App Bescheid und mit ein bisschen Glück rufen wir euch zurück.
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0: Wir begleiten euch in und durch den Feierabend mit der besten Musik. Gleich bei Radio Regenbogen mit dabei, die aktuelle von Alex Warren. Oh, das ist ganz großes Kino von ihm. Fever Dream. Das und noch viel mehr gleich für euch bei Radio Regenbogen.
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1: Ist ein sonniger Nachmittag, ein paar harmlose Wolken mischen sich dazu. Nachts können dann gebietsweise Gewitter aufploppen, Regen gibt's dann auch. Davon ist dann aber morgen tagsüber nichts mehr zu sehen. Es wird wieder sonnig bei bis zu 36 Grad.
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2: Das sind die Themen um 16 Uhr. Sicherheitspolitiker warnen vor iranischen Anschlägen in Deutschland. Und die gute Nachricht aus dem Kreis Ludwigsburg. Hier gibt es einen Millionär mehr. Ich bin Vio Kostanic. Schönen guten Tag. Nach einem Racheaufruf gegen westliche Politiker wächst in Deutschland die Sorge vor möglichen Anschlägen. Eine große iranische Tageszeitung hat eine Liste veröffentlicht, auf der unter anderem Bundeskanzler Friedrich Merz genannt wird. Politiker von Union, SPD und Grünen warnen nun vor einer ernsten Bedrohungslage. Mehr dazu von Sorita Sovali.
3: Im Blick haben die Behörden dabei vor allem sogenannte Wegwerfagenten, also Menschen, die nur für einen einzelnen Auftrag angeworben werden. CDU-Politiker Kiesewetter warnt im Handelsblatt, das iranische Regime plane womöglich schon länger gezielte Tötungen und Anschläge im Westen. Auch Grünen-Politiker von Notz nimmt die Drohungen ernst. Er vermutet hinter der Liste zumindest die Billigung Teherans. Eine unmittelbar neue Gefahr für den ohnehin stark geschützten Kanzler sieht er dadurch aber nicht.
2: VW-Chef Oliver Blume hat das mögliche Ausmaß des Sparkurses erstmals beziffert. Ohne Veränderung der Arbeitskosten könnten weltweit rund 50.000 Stellen wegfallen, wie Blume in einem internen Interview gesagt hat. Kosten für Verwaltung, Infrastruktur und Unterstützung des Kerngeschäfts würden bei VW noch um 20% über dem Schnitt vergleichbarer Unternehmen liegen. Aktuell werde geprüft, welche Anpassungen nötig und möglich seien, heißt es. Wie stark der Personalabbau am Ende tatsächlich ausfällt, ist aber noch offen. Jede dritte Person in Deutschland hat wegen der Hitze mit gesundheitlichen Problemen zu kämpfen. Das sind laut der Krankenkasse DAK Gesundheit mehr als in den Jahren davor. Zu den häufigsten Beschwerden gehören Müdigkeit und Abgeschlagenheit sowie Schlafprobleme. Außerdem leiden Frauen fast doppelt so häufig wie Männer. Großer Stromausfall nach Brand im Umspannwerk. Wegen einer Verpuffung haben Menschen in Remseck-Pattonville im Kreis Ludwigsburg und Teilen von Fellbach im Brems-Murr-Kreis keinen Strom. Grund sei mutmaßlich ein technischer Defekt, bei dem es zu der Verpuffung mitsamt Rauch kam. Der Vorfall sei gegen Mittag gemeldet worden. Das Bundesamt für Bevölkerungsschutz warnte vorübergehend: Bitte halten Sie Fenster und Türen geschlossen. Diese Warnung ist inzwischen wieder aufgehoben. Und die gute Nachricht aus dem Kreis Ludwigsburg. Ein Lottospieler ist frisch gebackener Millionär. Er gewann bei der Samstagsziehung 1,1 Millionen Euro. Bei 6 aus 49 stimmten alle 6 Gewinnzahlen. Wer den Spielschein abgegeben hat, ist laut Lotto Baden-Württemberg noch unklar. Für den Jackpot von 50 Millionen Euro fehlte die richtige Superzahl.
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1: Plant mehr Zeit ein auf der A8 Stuttgart-Karlsruhe. Zwischen Stuttgart-Möhringen und Leonberg-Ost 7 Kilometer Stau. In der Gegenrichtung zwischen Pforzheim-West und Pforzheim-Süd 6 Kilometer stockender Verkehr. Und A81 Siegen-Stuttgart zwischen Sulz am Neckar und Empfingen 3 Kilometer Stau. Geblitzt werdet ihr in Pforzheim in der Wurmberger Straße und in Esslingen am Neckar am Ziegelbrunnen. Wenn ihr noch was habt, schickt uns gerne eine Sprachnachricht an die 08000 34 35 36. Ich bin der Münch. Hello.
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1: Trotz über 30 Grad sich erfrischt fühlen? Was euer Abendessen damit zu tun hat? Gleich. Erstmal geht's rein in den Nachmittag mit der aktuellen von Taylor Swift. Ist einfach ein Hammer. Open Light.
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0: Yep. Eiswürfel, super Sache. Auch den Ventilator anschmeißen. Gibt ja schon einige Möglichkeiten, uns bei den aktuellen Temperaturen zu erfrischen. Euer Abendessen gehört auch dazu. Schönen Montag euch mit Radio Regenbogen. Es gibt nämlich Lebensmittel, die den Körper von innen abkühlen. Dazu gehört alles mit hohem Wassergehalt, wie zum Beispiel Gurken, Erdbeeren oder auch Chinakohl. Pfefferminztee, lauwarm oder kalt getrunken, kann auch ein kühlendes Gefühl auslösen. Das liegt an den ätherischen Ölen, die da drin sind. Auch gut Joghurt und Kefir. Oder, das klingt jetzt zwar erstmal kontraproduktiv, scharf essen. Doch durch die Schärfe wird unsere eigene Klimaanlage im Körper aktiviert und das kühlt auch wieder ab. Also einfach mal ausprobieren, am besten heute Abend beim Abendessen schon. Und wenn ihr dann zu einem Pulli greift, dann habt ihr mit den kühlenden Lebensmitteln auf jeden Fall alles richtig gemacht.
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Ja, und zack, fangen Baden-Württemberg und die Pfalz an zu smilen. Das ist der Bruno Mars-Effekt. Der Kerl schafft es einfach mit seinem catchy Sound und seiner Megastimme sofort Good Vibes auszulösen. Das hier ist was Frisches von ihm und er ist back on track. Das ist seine aktuelle On My Soul bei Radio Regenbogen.

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6: Gleich 16:30.
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8: Mit Stefan Gebert. Die Rettung der Mannheimer Privatbrauerei Eichbaum ist offenbar gescheitert. Das berichtet der Mannheimer Morgen. Die rund 240 verbliebenen Beschäftigten am Standort sollen kurzfristig die Kündigung bekommen. Eine Übertragung auf einen Investor sei nicht mehr möglich. Die Uniklinik Freiburg will die Unterstützung für Angehörige von Krebspatienten verbessern. Dafür werden jetzt Menschen gesucht, die in Interviews von ihren Erfahrungen berichten. Auf unseren Autobahnen kann es morgen zu Staus kommen, wegen des Nationalen Feiertags in Frankreich fahren französische Lastwagen gerne auf deutsche Autobahnen. Und unser Handballsportpartner Rhein-Neckar Löwen verpflichtet den Franzosen Conte Maillet.
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8: Wenn die Hitze gefährlich wird wie heute, dann kommen wieder mehr ältere oder kranke Menschen in Notaufnahmen. Aber auch Obdachlose, die in der prallen Sonne sitzen, sind extrem gefährdet. Daher rückt in Freiburg der DRK-Hitzebus immer bei über 33 Grad in die Innenstadt aus. Mit an Bord ist auch Sanitäterin Anja.
9: Am Platz der alten Synagoge ist schon eine Gruppe, wo oft hier verweilt. Oder auch normale Bürger, die jetzt bei den Temperaturen sehen, okay, geht jetzt wirklich langsam die Luft aus, ja, ich brauche jetzt was zu trinken, aber so die eigentlichen Obdachlosen suchen wir wirklich auf. Wir haben unser Handwegele, mit dem gehen wir dann die Strecken entlang.
8: Der DRK-Hitzebus sucht übrigens noch Ehrenamtliche, die das Team bei ihren Touren unterstützen. Alle Infos gibt's dazu auf regenbogen.de.
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10: Plant mehr Zeit ein auf der A8 Stuttgart-Karlsruhe. Zwischen Stuttgart-Möhringen und Leonberg-Ost 7 Kilometer Stau. In der Gegenrichtung zwischen Pforzheim-West und Pforzheim-Süd 7 Kilometer stockend. Und A81 Siegen-Stuttgart zwischen Sulz am Neckar und Empfingen 3 Kilometer Stau. Geblitzt werdet ihr in Villingen-Schwenningen im Zollhäusleweg und in Leonberg in der Stuttgarter Straße. Wenn ihr noch was habt, schickt uns gerne eine Sprachnachricht an die 08000 34 35 36. Ich bin der Münch. Schönen Nachmittag.
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1: One Republic.
0: Need your love. 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

0: Achtung, die Daniela hat sich mit einer Info für euch über die Radio Regenbogen-App reingemeldet.
1: Da ist ein brennendes Auto auf der Autobahn zwischen Baden-Baden und Rastatt. Und es brennt nicht nur das Auto, sondern auch noch die Böschung daneben. Und Polizei und Feuerwehr ist gerade alles unterwegs, aber es fängt gerade an, sich einen Stau zu bilden.
0: Alles klar, danke dir für die Info. Und hier noch ein Tipp von Experten für euren Feierabend. Heute besser genauer hinschauen. Das kann euch nämlich beim Geldsparen helfen. Das gilt auch bei uns in Baden, Württemberg und in der Pfalz. Wenn ihr heute noch einkaufen geht, lieber mal den Kassenbon genauer checken. Denn laut einer aktuellen Untersuchung passieren montags an der Kasse die meisten Fehler. Rabatte sind dann nämlich oft noch nicht im System. Das heißt, am Regal steht ein anderer Preis, als gescannt wird. Also ein Blick auf den Bon kann Geld sparen.
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Ist Mannheims Traditionsbrauerei Eichbaum noch zu retten? Jetzt ist klar, nein. Alles dazu gleich bei uns in den Radio Regenbogen Nachrichten um 5.

0: Einen schönen Start in den Feierabend euch mit Radio Regenbogen und mit der besten Musik. Gleich für euch die aktuelle von Kaigo und Khalid. Und das kommt mal richtig fett. Save my love. Das und noch viel mehr gleich für euch.
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1: Viel Sonnenschein für euch. Ein paar harmlose Wolken sind auch mit dabei. Hot ist es auch. Das ist die aktuelle Lage. Nachts und morgen früh können dann Gewitter aufploppen. Danach geht's sonnig weiter bei 36 Grad in der Spitze.
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2: Das sind die Themen um 17 Uhr. Mannheimer Eichbaumbrauerei steht endgültig vor dem Aus. Und die gute Nachricht aus Rhein-Neckar. Hier treffen sich Jugendliche aus 66 Ländern, um sich in Deutsch zu messen. Ich bin Vio Kostanet. Schönen guten Tag. Aus für Mannheimer Eichbaumbrauerei. Die Gewerkschaft NGG bestätigte Radio Regenbogen, dass die Rettung des Traditionsunternehmens geplatzt ist. Demnach soll den verbliebenen 240 Beschäftigten kurzfristig gekündigt werden. Der Geschäftsbetrieb soll unmittelbar eingestellt werden. Zur Begründung hieß es von der Gewerkschaft, es fehle einfach das Geld, um den Betrieb weiterzuführen. Nach einem Racheaufruf gegen westliche Politiker wächst in Deutschland die Sorge vor möglichen Anschlägen. Eine große iranische Tageszeitung hat eine Liste veröffentlicht, auf der unter anderem Bundeskanzler Friedrich Merz genannt wird. Politiker von Union, SPD und Grünen warnen nun vor einer ernsten Bedrohungslage. Mehr dazu von Zoe Tassovali.
3: Im Blick haben die Behörden dabei vor allem sogenannte Wegwerfagenten, also Menschen, die nur für einen einzelnen Auftrag angeworben werden. CDU-Politiker Kiesewetter warnt im Handelsblatt, das iranische Regime plane womöglich schon länger gezielte Tötungen und Anschläge im Westen. Auch Grünen-Politiker von Notz nimmt die Drohungen ernst. Er vermutet hinter der Liste zumindest die Billigung Teherans. Eine unmittelbar neue Gefahr für den ohnehin stark geschützten Kanzler sieht er dadurch aber nicht.
2: In Südbaden sind zwei Schwimmer vor dem Ertrinken gerettet worden. Ein 13-Jähriger wurde von einem aufmerksamen Badegast am Titisee aus dem Wasser gezogen. Der Junge kam mit einem Rettungshubschrauber in eine Klinik. Im Moosweiher in Freiburg retteten drei Schwimmer eine 42-Jährige aus der Not. Hier half auch eine tragbare Rettungsboje. Und die gute Nachricht aus Rhein-Neckar. Hier treffen sich Jugendliche aus 66 Ländern, um sich in Deutsch zu messen. Es ist das Finale der internationalen Deutsch-Olympiade. Heute hat sie begonnen. Die Medaillen werden nächste Woche in der Alten Feuerwache in Mannheim vergeben. Beteiligt ist das Goethe-Institut und der Deutschlehrerverband.
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5: Mit dem Flugzeug in den Urlaub zu fliegen, ist deutlich teurer geworden. So zogen die Preise für Flüge im ersten Halbjahr 2026 laut Bundesstatistik durchschnittlich um 8,5% im Vergleich zum Vorjahreszeitraum an. Bei Auslandsflügen legten die Preise für Ziele in Mittelamerika und ins europäische Ausland besonders stark zu. Billiger wurden Flüge nach Afrika. Und noch der Blick auf den DAX, der stand zuletzt bei 25.098 Punkten. Tine Klimach für Radio Regenbogen.
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1: Der Feierabendverkehr geht los. Plant mehr Zeit ein auf der 8 Stuttgart-Karlsruhe. Zwischen Stuttgart-Möhringen und Leonberg-Ost 7 Kilometer Stau. In der Gegenrichtung zwischen Pforzheim-Nord und Pforzheim-Süd 5 Kilometer stockend. Und A81 Singen-Stuttgart zwischen Sulz am Neckar und Empfingen 3 Kilometer Stau. Geblitzt werdet ihr in Albstadt in der Schlachthofstraße. Wenn ihr noch was habt, schickt uns einfach eine Sprachnachricht an die 08000 34 35 36. Ich bin der Münch. Schönen Nachmittag.
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1: Und hallo, das ist doch ein geiles Gefühl, wenn ihr wisst, dass es heute die letzte Mail, die ihr bei der Arbeit verschickt habt, ihr den Rechner runterfahrt und mit einem Big Smile die Bürotür zumacht. Euch allen einen Happy Start in den Feierabend mit dem aktuellen Smasher von Kaigo und Khalid. Is Save My Love.
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0: schauen gerade einige in den Himmel und fragen sich, gibt's was? Ja, gebietsweise sind Wolken unterwegs. Radio-Regenbogen-Wetterexperte Jörg Kachelmann. Gewitter können auch noch aufploppen und Regen ist auch mit dabei.
1: Morgen kann auch schon am Morgen ein erstes Schauerchen und Gewitterchen vom Elsass hereinziehen und dann auch wieder am Nachmittag und Abend. Freitag ist dann der Hauptgewittertag und dann ist doch ein anderes Temperaturniveau wahrscheinlich. Ab dem Wochenende sind wir noch in der Nähe von 25, also ziemlich genau dort, wo der langjährige Durchschnitt ist. Und damit dann auch wieder kaum noch Schauer und Gewitter, wieder mehr Sonne, weniger Wolken, also leider nicht flächendeckender Regen und so, aber immerhin 10 Grad weniger ab dem Wochenende im Vergleich zu jetzt.
0: Also mal durchschnaufen zwischendurch, das haben wir uns auch verdient. Wir feiern den Sommer bei jedem Wetter mit richtig geilen Sommerhits für euch. Hier ist einer, ja, absoluter Stimmungsmaker von Sigala, Easy Love bei Radio Regenbogen.

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8: Kurz nach 5:30.
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9: Mit Stefan Gebert. Die Rettung der Mannheimer Privatbrauerei Eichbaum ist gescheitert. Das hat uns die Brauerei bestätigt. Die rund 240 verbliebenen Beschäftigten am Standort sollen kurzfristig die Kündigung bekommen. Es gibt keine tragfähige Investorenlösung. Die Uniklinik Freiburg will die Unterstützung für Angehörige von Krebspatienten verbessern. Dafür werden jetzt Menschen gesucht, die in Interviews von ihren Erfahrungen berichten. Auf unseren Autobahnen kann es morgen zu Staus kommen. Wegen des Nationalfeiertags in Frankreich fahren französische Lastwagen gerne auf die deutschen Autobahnen. Und unser Fußballsportpartner, die TSG Hoffenheim, holt Hennes Behrens vom FC Augsburg.
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9: Wenn die Hitze gefährlich wird, dann müssen die Gemeinden und Städte Maßnahmen ergreifen. So erweitert die Stadt Freiburg aktuell ihren Hitzeaktionsplan, unter anderem mit mehr Grünoasen inklusive Holzsitzgelegenheiten, mobilen Wanderbäumen, Trinkbrunnen oder Wasserspielen. Außerdem rückt der DRK-Hitzebus immer bei über 33 Grad aus, um vor allem Obdachlose, aber auch dehydrierte Stadtbesucher mit Wasserflaschen zu versorgen. Ein Zweierteam geht dann auch direkt in die Innenstadt auf die Menschen zu, sagt Sanitäterin Anja.
10: Wir haben unser Handwegele, ja, da ist einfach Wasser drin. Wir haben diesen Eistee dabei, Becher dabei, dass man, wenn auch was Süßes benötigt wird, das auffüllen kann. Dann haben wir unseren Erste-Hilfe-Rucksack dabei, falls doch mal was wäre. Und eben Sonnencreme, und mit dem gehen wir dann die Strecken entlang.
9: Unsere Regio-Reporterin Tanja Burger ist heute mit auf Tour. Was sie erlebt, gleich.
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8: Ein bisschen länger braucht ihr auf der A8 Karlsruhe Stuttgart zwischen Pforzheim Nord und Pforzheim Süd 2 Kilometer Stau. Geblitzt werdet ihr in Wiesloch in der Parkstraße und in Freiburg in der Schwarzwaldstraße. Wenn ihr noch was habt, schickt uns einfach eine Sprachnachricht an die 08000 34 35 36.
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0: Einen schönen Feierabend euch.
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0: Wenn die Hitze zu einer echten Herausforderung für die Gesundheit wird, dann ist der DRK-Hitzebus in Freiburg unterwegs. Er steht dann auf dem Platz der alten Synagoge und da macht sich ein Zweierteam mit einem Bollerwagen auf den Weg, vollgepackt mit kühlen Wasserflaschen, Sonnencreme und einem Erste-Hilfe-Rucksack, um vor allem Obdachlose in der Innenstadt zu versorgen. Mit dabei ist Sanitäterin Anja und unsere Regio-Reporterin Tanja Burger.
2: Anja, jetzt sind wir ja mit dem Bollerwagen hier unterwegs. Da vorne sitzen ja jetzt ein paar Leute, ne? Da gehen wir jetzt mal hin, oder?
3: Genau. Hallo, darf man euch was zu trinken anbieten?
4: Voll gerne, ja.
5: Sehr gerne.
2: Wie ist es so, wenn jemand einmal so ganz spontan was anbietet?
5: Besser, als wenn Leute einfach nur abfällig gucken und weggucken. Vor allem bei solchen Temperaturen ist es halt so noch echt nicht angenehm. Und ich bin immer froh, wenn die StreetworkerInnen vorbeikommen und Sachen geben.
3: Kann man euch noch Sonnencreme da lassen?
5: Sehr, sehr gerne. Dankeschön.
2: Da sitzt jetzt auch eine Dame, ne?
3: Hallo, darf ich dir was zu trinken anbieten?
6: Aber gern, bitte mit Sprudel.
2: Wie geht's Ihnen denn? Sie haben ja sogar bei der Hitze jetzt noch eine Daunenweste an.
6: Ich glaube, ich krieg noch keinen Hitzschlag oder so. Da musst du noch 5 Grad mehr haben.
2: Also da gibt's auch schon Härtefälle, ne?
3: Also Härtefälle in dem Sinne, dass halt viele Leute tagsüber auch in der Sonne massiv oft sitzen. Aber die wissen auch, was sie abhaben können.
2: Macht dir der Job Spaß? Obwohl wir beide schon schweißnass sind hier.
3: Ja, und dann wird's halt gerade zu so Zeiten immer schwierig, auch Leute zu finden. Aber ja, wenn man gern was mit Menschen macht, ist das doch ganz toll.
2: Also wer es hört, bitte sofort melden. DRK Hitzebus sucht noch tatkräftige Menschen.
0: Also, wenn ihr den DRK Hitzebus supporten wollt, auf regenbogen.de haben wir alle Infos für euch.

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Das ist doch mal richtig cool. DJ Jesse Jeff and the Fresh Prince mit Summertime, ein Radio-Regenbogen-Sommerhit. Jede Stunde packen wir für euch eine Extraladung Sommerhits auf die Playlist. Gleich zum Beispiel, auch sehr nice, Bonnie M. und Rehab.

0: Und noch viel mehr gleich für euch bei Radio Regenbogen.
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0: Ist meist sonnig heute Abend. Gebietsweise tummeln sich Wolken. Nachts und morgen früh können dann Gewitter aufploppen. Regnen kann es auch. Danach kommt dann aber die Sonne wieder raus und es bleibt mit bis zu 36 Grad heiß.
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14: Und das sind die Themen um 18 Uhr. Rettung der insolventen Eichbaumbrauerei gescheitert. Und die gute Nachricht aus Schriesheim. Die Gemeinde startet das virtuelle Rathaus. Ich bin Vio Kostanet. Schönen guten Abend. Nach fast 350 Jahren muss die insolvente Mannheimer Eichbaumbrauerei den Betrieb einstellen. Das Unternehmen bestätigte Radio Regenbogen, dass die Rettung des Traditionsunternehmens geplatzt ist. 240 Beschäftigten wird kurzfristig gekündigt. Der Geschäftsbetrieb soll eingestellt werden. Zur Begründung hieß es, es fehle einfach das Geld, um den Betrieb weiterzuführen. Geschäftsführer Uwe Eichele.
15: Ja, ich glaube, dass wir eine der schwärzesten Stunden nicht nur in der Geschichte der Brauerei, sondern auch in der Stadt Mannheim erleben. Es ist das älteste produzierende Unternehmen der Stadt. Allerdings hat sich die wirtschaftliche Situation in den letzten Wochen weiter verschlechtert und wer den Biermarkt und den Weinmarkt insbesondere im Moment betrachtet, der muss zugeben, dass sich die Situation weiter verschärft.
14: Kurzfristig soll eine Belegschaftsversammlung stattfinden, auf der die Mitarbeiterinnen und Mitarbeiter persönlich über die Entscheidung und die weiteren Schritte informiert werden. Die EU stärkt die Rechte von Fluggästen. Dafür haben die EU-Länder heute grünes Licht gegeben. Unter anderem gibt es ab 3 Stunden Verspätung wie bisher Entschädigung. Je länger die Strecke, desto mehr Geld, maximal 600 Euro. Neu sind die Fristen. Innerhalb von 4 Tagen müssen die Passagiere über ihre Rechte informiert werden. Für den Antrag haben sie dann 9 Monate Zeit. Außerdem ist die Sitzplatzreservierung von Kindern unter 14 Jahren neben ihren Eltern kostenlos. Die neuen Regeln sollen ab Mitte 2027 gelten. Kurz nach 9 US-Angriffen auf den Iran hat US-Präsident Donald Trump die Wiederaufnahme der Seeblockade gegen Schiffe angekündigt, die iranische Häfen ansteuern oder von diesen abfahren. Allen anderen Ländern soll ein fairer und offener Zugang zur Meerenge möglich sein, teilt er auf seiner Plattform Truth Social mit. Zugleich hat Trump angekündigt, dass die USA fortan für die sichere Durchfahrt der Meerenge aus Fairnessgründen Einnahmen in Höhe von 20% des Frachtwertes für sich beanspruchen. Und die gute Nachricht aus dem Rhein-Neckar-Kreis. Bürger aus Schriesheim sparen sich künftig den Weg in die Stadtverwaltung. Viele Anliegen können sie von zu Hause aus klären, wie die Ummeldung des Wohnsitzes oder den Antrag für ein Führungszeugnis. Über einen Videochat können sie mit den Mitarbeitern der Stadt sprechen. Termine können ab sofort online gebucht werden. Los geht's dann nächste Woche.
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0: Bisschen länger braucht ihr auf der A8 Karlsruhe-Stuttgart. Zwischen Pforzheim Nord und Pforzheim Süd 2 Kilometer stockender Verkehr. Geblitzt werdet ihr in Oftersheim in der Heidelberger Straße und in Stuttgart in der Junghansstraße. Wenn ihr noch was habt, schickt uns gerne eine Sprachnachricht rein an die 08000 34 35 36. Ich bin der Münch. Hello.
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0: Die einen zieht's ins Gym, die anderen treffen sich mit den Besties im Biergarten. Wir wünschen euch auf jeden Fall viel Spaß bei allem, was ihr im Feierabend vorhabt. Wir kümmern uns um die lässigen Vibes, jetzt mit der aktuellen von Leonie und Calum Scott. Das ist Stay.
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0: Die Gabi hat sich mit einer Blitzerinfo für euch reingemeldet.
1: In Ludwigshafen-Ruchheim in der Maxdorfer Straße Richtung Autobahnpolizei. Das sind 30.
0: Alles klar. Gabi, dir und allen anderen einen niceen Sommerfeierabend. Die hier bringen noch so ein bisschen Gartenparty-Feeling rein. Das sind Bonnie M. und Rehab mit Sunny, ein Radio-Regenbogen-Sommerhit.

0: Baden-Württemberg und die Pfalz freuen sich auf den Feierabend und vor allem darauf, Outdoor-Zeit zu verbringen. Wenn ihr noch Family and Friends dazu holt, dann könnt ihr ja mal das Spiel des Jahres abchecken. Dito heißt es, wurde am Abend ausgezeichnet. Clara Frech aus der Radio Regenbogen Gaming Redaktion, erklär uns mal, wie funktioniert denn dieses Spiel?
1: Jo, bei Dito bekommen alle dieselbe Aufgabe, zum Beispiel, nenne drei Dinge, die man im Gesicht trägt, also Brille, Bart und so weiter. Weitere Kategorien sind dann Länder mit guter Küche oder, spannend, dafür würden Menschen ihre Seele verkaufen. Dann schreiben alle unabhängig voneinander ihre Antworten auf und Punkte gibt es nicht für besonders originelle Ideen, sondern dann, wenn andere genau dasselbe notiert haben. Deshalb der Name Dito, checkst du?
0: Mhm.
1: Gewinnen kann also, wer am besten einschätzt, wie die anderen Mitspielenden ticken. Genau dieses Prinzip hat die Jury überzeugt. Für die nächste Party, sage ich, ist Dito also eine Überlegung wert.
0: Also es klingt auf jeden Fall nach Spaß. Dito, ja. Spiel des Jahres, vielleicht ja was für euren Sommer.
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Neu bei Radio Regenbogen. 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
4: Gleich 6:30.
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5: Mit Stefan Gebert. Die Rettung der Mannheimer Privatbrauerei Eichbaum ist gescheitert. Das hat uns die Brauerei bestätigt. Die rund 240 verbliebenen Beschäftigten am Standort sollen kurzfristig die Kündigung bekommen. Es gibt keine tragfähige Investorenlösung. Die Uniklinik Freiburg will die Unterstützung für Angehörige von Krebspatienten verbessern. Dafür werden jetzt Menschen gesucht, die in Interviews von ihren Erfahrungen berichten. Auf unseren Autobahnen kann es morgen zu Staus kommen. Wegen des Nationalfeiertags in Frankreich fahren französische Lastwagen gerne auf die deutschen Autobahnen. Und unser Fußballsportpartner, die TSG Hoffenheim, holt Hennes Behrens vom FC Augsburg.
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5: Wenn die Hitze gefährlich wird wie heute, dann kommen wieder mehr ältere oder kranke Menschen in Notaufnahmen. Aber auch Obdachlose, die in der prallen Sonne sitzen, sind extrem gefährdet. Daher rückt in Freiburg der DRK-Hitzebus immer bei über 33 Grad in die Innenstadt aus. Mit an Bord ist auch Sanitäterin Anja.
6: Am Platz der alten Synagoge ist schon eine Gruppe, wo oft hier verweilt. Oder auch normale Bürger, die jetzt bei den Temperaturen sehen, okay, geht jetzt wirklich langsam die Luft aus, ja? Ich brauche jetzt was zu trinken, aber so die eigentlichen Obdachlosen suchen wir wirklich auf. Wir haben unser Handwegele, mit dem gehen wir dann die Strecken entlang.
5: Der DRK-Hitzebus sucht übrigens noch Ehrenamtliche, die das Team bei ihren Touren unterstützt. Alle Infos dazu gibt's auf regenbogen.de.
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7: Spart ein bisschen mehr Zeit ein auf der A8 Karlsruhe-Stuttgart. Zwischen Pforzheim Nord und Pforzheim Süd 2 Kilometer stockender Verkehr. Geblitzt werdet ihr in Villingen-Schwenningen im Zollhäusleweg und in Hockenheim im Tieferweg. Wenn ihr noch was habt, schickt uns einfach eine Sprachnachricht an die 08000 34 35 36.
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Hey, ihr seid mittendrin im Gute-Laune-Monat Juli. Hier ist Radio Regenbogen. Gefühlt wird an jeder Ecke, in jedem Hinterhof, auf jedem Marktplatz gefeiert. Es wird gegrillt, es sind Open-Air-Festivals ohne Ende, Open-Air-Kinos. Und dann, darauf warten alle natürlich schon, am 30. Juli gehen dann endlich auch die Sommerferien in Baden-Württemberg los. Take That haben aus all euren Juli-Highlights einen freshen Track gemacht. Sweet July heißt er, was so viel bedeutet wie der perfekte Juli. Damit wollen sie ein neues Kapitel ihrer Karriere starten, wie sie sagen. Und ja, also das Mindesthaltbarkeitsdatum der Band ist noch lange nicht überschritten. Neues Album ist auch in der Mache. Freuen wir uns drauf. Hier sind Take That ganz neu mit Sweet July bei Radio Regenbogen. Okay.

Auf dem Balkon mit dem Sundowner, Abendessen im Garten. Das ist der perfekte Soundtrack für die entspannten Sommermomente. Chris Rea und On the Beach. Sommerhits nonstop haben wir im Übrigen für euch im Sommerhit Radio, für euch auf regenbogen.de und in unserer kostenlosen Radio Regenbogen App.

0: Einen schönen Feierabend euch mit Radio Regenbogen und mit der besten Musik. Gleich haben wir die aktuelle von Jennifer Lopez und David Guetta für euch. Big Banger, Save Me Tonight, das und noch viel mehr gleich für euch.
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0: In dem Abend heute steckt noch einiges an Sonnenschein für euch. Gebietsweise ist es etwas bewölkt. Nachts und morgen früh können dann Gewitter mit Regen aufploppen. Wenn die durch sind, ist es dann wieder sonnig bei 36 Grad in der Spitze.
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8: Das sind die Themen um 19 Uhr. Rettung der insolventen Eichbaum-Brauerei gescheitert. Und die gute Nachricht aus Stuttgart: überaus erfolgreich sind hier die Jazz Open zu Ende gegangen. Ich bin Vio Kostanic. Schönen guten Abend. Nach fast 350 Jahren ist Schluss für die Mannheimer Eichbaumbrauerei. Das bestätigt das Unternehmen gegenüber Radio Regenbogen. 240 Beschäftigte werden kurzfristig gekündigt, der Geschäftsbetrieb eingestellt. Und das, obwohl zuletzt noch Übernahmegespräche geführt wurden. Stefanie Albecker von der Gewerkschaft Nahrung Genuss Gaststätten.
9: Wir sagen auch, das muss auf jeden Fall öffentlich aufgearbeitet werden. Es wurden vor 2 Wochen noch sehr positive Signale gesendet und was jetzt in den letzten 2 Wochen passiert ist, kann ich Ihnen im Detail auch nicht sagen. Das ist an der Stelle jetzt auch nicht meine Rolle, aber muss aus unserer Sicht transparent aufgearbeitet werden.
8: Das ausbegründet Eichbaum damit, dass das Geld fehle, um den Betrieb weiterzuführen. Der Digitalverband Bitkom lehnt ein generelles Social-Media-Verbot für unter 13-Jährige ab und fordert stattdessen mehr Medienkompetenz und die konsequente Umsetzung bestehender Schutzregeln. Auch die Bundesschülerkonferenz setzt auf mehr Aufklärung an Schulen. Expertinnen und Experten haben der EU-Kommission heute empfohlen, den Zugang zu Social Media für Kinder unter 13 Jahren zu beschränken. Urlauberinnen und Urlauber mussten im ersten Halbjahr für Flugtickets und Pauschalreisen deutlich tiefer in die Tasche greifen. So verteuerten sich die Flüge in den ersten 6 Monaten des Jahres durchschnittlich um 8,5% im Vergleich zum Vorjahreszeitraum, wie das Statistische Bundesamt mitteilt. Die Preise für Pauschalreisen ins Ausland sind um 3% gestiegen und zu deutschen Zielen mussten 2,8% mehr gezahlt werden. Und die gute Nachricht aus Stuttgart: über 75.000 Besucher feierten in diesem Jahr die Jazz Open auf dem Schlossplatz nahezu komplett ausverkauft. Wir sind mit der 32. Auflage sehr zufrieden, so der Veranstalter. Gestern sahen 7.000 Menschen den New Yorker Musiker Moby. Auch Nick Cave, Katy Perry und Jamiroquai waren dabei.
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0: Plant mehr Zeit ein auf der A8 Karlsruhe-Stuttgart. Zwischen Pforzheim Nord und Pforzheim Süd 2 Kilometer stockender Verkehr. Geblitzt werdet ihr in Asperg in der Frankfurter Straße und in Nufringen in der Gärtringer Straße. Wenn ihr noch was habt, schickt uns gerne eine Sprachnachricht an die 08000 34 35 36. Ich bin der Münch, einen schönen Abend euch.
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0: Kurz nach 7 und es ist immer noch hot. Trotz über 30 Grad sich erfrischt fühlen. Was euer Abendessen damit zu tun hat? Gleich. Erstmal geht's rein in den Abend mit dem aktuellen Brett von Jennifer Lopez und David Guetta. Und das Ding kommt echt fett. Save me tonight.
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Die Laune geht auf 100 hoch. Im Feierabend strahlende Gesichter in Baden-Württemberg und in der Pfalz. Das ist jetzt eure Zeit, ihr bestimmt, was Sache ist. Und passend dazu ein Radio-Regenbogen-Sommerhit, in dem ordentlich was los ist. Die sind da auch alle richtig gut drauf. Hier sind Los Lobos mit La Bamba.

0: Ja, Eiswürfel, super Sache. Auch den Ventilator anschmeißen. Gibt ja schon einige Möglichkeiten, uns bei den aktuellen Temperaturen zu erfrischen. Euer Abendessen gehört auch dazu. Schönen Montag euch mit Radio Regenbogen. Es gibt nämlich Lebensmittel, die den Körper von innen abkühlen. Dazu gehört alles mit hohem Wassergehalt, wie zum Beispiel Gurken, Erdbeeren oder auch Chinakohl. Pfefferminztee, lauwarm oder kalt getrunken, kann auch ein kühlendes Gefühl auslösen. Das liegt an den ätherischen Ölen, die da drin sind. Auch gut Joghurt und Kefir. Oder, das klingt jetzt zwar erstmal kontraproduktiv, scharf essen. Doch durch die Schärfe wird unsere eigene Klimaanlage im Körper aktiviert und das kühlt auch wieder ab. Also einfach mal ausprobieren, am besten heute Abend beim Abendessen schon. Und wenn ihr dann zu einem Pulli greift, dann habt ihr mit den kühlenden Lebensmitteln auf jeden Fall alles richtig gemacht.
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Also das hier ist wie gemacht für einen Feierabend im Sommer. Hat so ein bisschen Festival-Feeling, mit offenem Fenster Autofahren auch und ganz viel Good Vibes steckt natürlich drin. Ein Radioregenbogen-Sommerhit von Raffaella Cara.

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0: Gruppen und 128 Spiele bedeuten. Okay, ja, dann aber bitte mehr Länder wie Curaçao, dann steigen unsere Chancen zumindest. Ihn hier kennt ihr auch von der Radio Regenbogen-Playlist. Pitbull. Und er hat einen Weltrekord aufgestellt. Oder besser gesagt, seine Fans. Bei seinem Konzert in London haben sich über 21.000 Fans als Mr. Worldwide verkleidet. Ganz wichtig, inklusive Gummiglatze und damit den Weltrekord für die meisten Fake-Glatzen auf einem Konzert haben sie aufgestellt. Ja, das ist eine echte Glatzleistung, würde ich mal sagen. Und noch eine Studie zum Schmunzeln. Sänger Ed Sheeran macht nicht nur gute Musik, sondern auch rothaarige attraktiver. Forscher haben nämlich herausgefunden, seit Ed Sheeran weltweit erfolgreich ist, kommen rote Haare bei Frauen deutlich besser an und gelten inzwischen sogar als echtes Sexsymbol. Mein Tipp, jetzt noch Gitarre lernen und da gibt's wirklich gar kein Halten mehr.
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4: Am Abend in Freiburg und Südbaden zeitweise dichte Wolken, überwiegend trocken. Aus Südwesten ziehen nachts Schauer oder Gewitter auf. Der Wind weht schwach, die Temperaturen sommerlich. In Vogtsburg im Kaiserstuhl 32 Grad, in Bad Säckingen 33 und in Schramberg 31. Schauer klingen zum Morgen hin ab, morgen sonnige Phasen, bevor die Gewitterneigung am späten Nachmittag steigt.
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5: Ich bin Babette Büchner. US-Präsident Donald Trump hat eine neue Seeblockade gegen Schiffe angekündigt, die iranische Häfen ansteuern oder von diesen abfahren. Bundesaußenminister Johann Wadephul hatte sich zuvor besorgt gezeigt angesichts der weiteren Eskalation im Konflikt um die Straße von Hormuz.
6: Das ist eine internationale Wasserstraße. Jedes Schiff, was dort durchfährt, tut dies auf sicherer Rechtsgrundlage und jeder Angriff ist ungerechtfertigt.
5: Trump kündigte an, dass er allen anderen Ländern einen fairen und offenen Zugang zur Meerenge ermöglichen will. Für die sichere Durchfahrt will er eine Gebühr in Höhe von 20% des Frachtwertes erheben. Deutschland, Frankreich und 7 weitere Länder haben sich mit der Ukraine in einer neuen Koalition zur Raketenabwehr zusammengeschlossen. Frankreichs Präsident Emmanuel Macron sagte bei einem Treffen in Paris, man reagiere auf die ballistische Bedrohung. Ziel des neuen Bündnisses ist eine industrielle Zusammenarbeit, um bestehende Raketenabwehrsysteme zu ergänzen. Mit dabei ein neues ukrainisches Abwehrsystem, das günstiger als das Patriot-System sein soll. Ab wann ist man alt genug für TikTok, Snapchat und Co.? Die Bundesschülerkonferenz hält Beschränkungen zwar für nachvollziehbar, warnt aber davor, sich allein auf Verbote zu verlassen. Unterstützung für eine Social-Media-Altersgrenze kommt dagegen aus der Union.
7: Für CSU-Chef Söder sind 13 Jahre eine gute Grundlage für die weitere Diskussion. Deutschlands Digitalbranche hält pauschale Verbote dagegen für den falschen Weg. Und die Bundesschülerkonferenz sagt, der entscheidende Hebel liegt im Klassenzimmer. Schulen müssten Kindern viel besser beibringen, wie sie mit Fake News, Mobbing und den Suchtgefahren sozialer Medien umgehen, statt irgendetwas zu verbieten. Zoe Tassovali, Redaktion.
5: 12 US-Bundesstaaten ziehen vor Gericht, um die Übernahme des Hollywood-Urgesteins Warner Brothers durch den Konkurrenten Paramount zu verhindern. Der Zusammenschluss der zwei Schwergewichte werde unter anderem höhere Preise sowie weniger Filme und TV-Sendungen zur Folge haben, kritisierte der kalifornische Generalstaatsanwalt Rob Bonta. Die US-Regierung hatte den Milliardendeal zuvor ohne Auflagen genehmigt.
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8: Auf der A5 von Basel Richtung Karlsruhe ist zwischen Baden-Baden und Rastatt Süd der rechte Fahrstreifen wegen Reinigungsarbeiten gesperrt. Zudem Vorsicht auf dem mittleren Fahrstreifen wegen Gegenständen. Weiter in Richtung Heidelberg an der Raststätte Lussart ist der linke Fahrstreifen nach einem Unfall gesperrt. Zwischen Karlsruhe Nord und Bruchsal stehen aktuell 2 Kilometer Stau vor der Baustelle. Auf der A6 von Heilbronn Richtung Mannheim ist zwischen Sinsheim und Wiesloch-Raunberg der rechte Fahrstreifen wegen einem defekten Lastwagen gesperrt. Gute Fahrt!
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Malik Harris, Lie to Me. 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

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Olivia Rodrigo. Drop Dead. 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
4: Am Abend bleibt es in Freiburg und Südbaden leicht bewölkt. Später kommen Schauer und Gewitter auf, die gegen morgen erwartet werden. Die Nacht ist mild und schwül. Schauer und Gewitter klingen ab. Tagsüber oft Sonne, abends drohen Hitzegewitter. Trockenheit und Brandgefahr bleiben Thema. In Heitersheim sind es 32 Grad, in Wehr 31 und in Denzlingen 33.
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5: Ich bin David Büchner. US-Präsident Donald Trump hat eine neue Seeblockade gegen Schiffe angekündigt, die iranische Häfen ansteuern oder von diesen abfahren. Allen anderen Ländern soll ein fairer und offener Zugang zur Straße von Hormuz möglich sein, teilte er auf seiner Plattform Truth Social mit.
6: Trump sagt, dass die USA die volle Kontrolle über die Straße von Hormuz übernehmen und diese betreiben wollten. Dies beinhaltet eine Transitgebühr von 20% des Frachtwertes von Lastschiffen, denen die USA sichere Passage gewährleisten. Die USA würden dieses Geleit nicht umsonst machen, erklärt Trump. Iranische Schiffe werden fortan wieder von allen heimischen Häfen blockiert. Die Fronten sind erneut verhärtet. Infolge der jüngsten Angriffe ist die Schifffahrt durch die Meerenge drastisch zurückgegangen. Aus den USA Tina Eck.
5: Die EU-Staaten konnten sich bei einem Außenministertreffen in Brüssel nicht auf ein neues großes Paket mit Russland-Sanktionen einigen. Die EU-Außenbeauftragte Kallas sagte im Anschluss an die Beratungen, sie bedauere dies, man sei aber recht nah an einer Verständigung. Nach Angaben von Diplomaten stehen besonders nationalstaatliche Interessen einer Einigung im Weg. Nach einem Racheaufruf gegen westliche Politiker wächst in Deutschland die Sorge vor möglichen Anschlägen. Eine große iranische Tageszeitung hat eine Liste veröffentlicht, auf der unter anderem Bundeskanzler Friedrich Merz steht.
7: Im Blick haben die Behörden dabei vor allem sogenannte Wegwerfagenten, also Menschen, die nur für einen einzelnen Auftrag angeworben werden. CDU-Politiker Kiesewetter warnt im Handelsblatt, das iranische Regime plane womöglich schon länger gezielte Tötungen und Anschläge im Westen. Auch Grünen-Politiker von Notz nimmt die Drohungen ernst. Er vermutet hinter der Liste zumindest die Billigung Teherans. Eine unmittelbar neue Gefahr für den ohnehin stark geschützten Kanzler sieht er dadurch aber nicht. Zoe Tassovali, Nachrichtenredaktion.
5: Gold aus dem Sudan, damit ist jetzt Schluss. Die EU greift durch, um den Bürgerkrieg nicht weiter mitzufinanzieren und hat ein Embargo auf das Edelmetall aus dem Land verhängt. Gold sei zu einer zentralen Einnahmequelle geworden, mit der Konflikt finanziert werde, hieß es.
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8: A5 Richtung Heidelberg, Unfallaufnahme beim Rastplatz Lussart, linker Fahrstreifen gesperrt. A6 Heilbronn nach Mannheim. Defekter LKW blockiert zwischen Sinsheim und Wiesloch-Raunberg rechten Fahrstreifen. A8 Karlsruhe Richtung Stuttgart. 2 Kilometer Stockungen zwischen Pforzheim Nord und Pforzheim Süd Richtung Stuttgart. Achtung, Gegenstände auf der Fahrbahn. Gute Fahrt.
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Neu bei Radio Regenbogen. Martin Garrix und Ed Sheeran. Repeated. 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
1: One Republic.
0: Need your love. 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

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Bruno Mars. On My Soul. 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
2: Spät am Abend in Freiburg und Südbaden. Die Nacht ist teils bewölkt. Gegen Morgen nähern sich aus den Vogesen Schauer und Gewitter. Schwüle Wärme mit 17 bis 22 Grad, in Schallstadt am Käpple 30 Grad, in Steinen am Wiesenthalstadion ebenfalls 30 und in Ettenheim am Schloss 31 Grad. Morgen früh klingen die Schauer ab. Es bleibt sonnig. Am Nachmittag können Hitzegewitter auftreten.
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3: Ich bin Diana Kramer. Ein Expertengremium der EU-Kommission hat sich dafür ausgesprochen, den Zugang zu sozialen Medien für Kinder unter 13 Jahren in allen Mitgliedsländern zu beschränken. Das Gutachten mit entsprechenden Empfehlungen wurde heute übergeben.
4: Das sind Vorschläge von Experten, die Kommissionspräsidentin von der Leyen aber sehr überzeugend findet. Sie laufen im Wesentlichen auf Folgendes hinaus. Überhaupt kein Social Media für Kinder bis zu 2 Jahren. Zugang nur unter Aufsicht von Eltern oder Lehrern für Kinder bis zu einschließlich 13 Jahren. Und danach Zugang zu Plattformen, sofern diese Plattformen bewiesen haben, dass sie jugendgeeignet sind. Alterskontrollen werden also auf jeden Fall kommen. Einen offiziellen Vorschlag, den will die Kommission nach der Sommerpause machen. Aus Brüssel, Dieter Ebeling.
3: Die sogenannte Koalition der Willigen aus westlichen Unterstützerländern der Ukraine plant in den kommenden Monaten gemeinsame Manöver in Nachbarländern der Ukraine. Nach Beratungen in Paris sagte der französische Präsident Emmanuel Macron, die Koalition verfüge nun über eine multinationale Truppe für die Ukraine, die einsatzbereit sei. Macron bekräftigte außerdem die Lieferung weiterer Waffensysteme an die Ukraine. Immer mehr Verbraucherinnen und Verbraucher beschweren sich über verbotene Werbeanrufe. Bei der Bundesnetzagentur gingen im ersten Halbjahr mehr als 21.500 Beschwerden wegen unerlaubter Telefonwerbung ein. Das waren 13% mehr als im Vorjahreszeitraum.
5: In den meisten Fällen wurden Menschen wegen Gewinnspielen angerufen. Häufig geht es aber auch um Dienstleistungen wie Handwerkertätigkeiten oder um Verträge für Strom und Gas. Die Bundesnetzagentur beobachtet schon seit etwa 2 Jahren, dass die Beschwerden über solche Anrufe von Jahr zu Jahr mehr werden. Dabei ist Telefonwerbung in Deutschland nur erlaubt, wenn der oder die Angerufene vorher zugestimmt hat. Rufen Firmen unerlaubt an, müssen sie Bußgelder zahlen und das können bis zu 300.000 Euro sein. Fiona Reinhardt, Nachrichtenredaktion.
3: US-Präsident Donald Trump hat eine neue Seeblockade gegen Schiffe angekündigt, die durch die Straße von Hormuz iranische Häfen ansteuern oder diese verlassen. Allen anderen Ländern soll ein fairer und offener Zugang zur Meerenge möglich sein, kündigte Trump auf der Plattform Truth Social an. Für die sichere Durchfahrt wollen die USA eine Gebühr in Höhe von 20% des Frachtwertes erheben.
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6: Achtung auf der A5 Richtung Heidelberg. Unfallaufnahme am Rastplatz Lusshardt. Linker Fahrstreifen gesperrt. Zudem stockt es zwischen Karlsruhe Nord und Bruchsal vor der Baustelle. Auf der A6 Richtung Mannheim blockiert ein kaputter LKW zwischen Sinsheim und Wiesloch-Raunberg den rechten Fahrstreifen. Grötzinger Tunnel auf der B10 Richtung Karlsruhe wegen brennendem Auto gesperrt. Schließlich A8 Richtung Stuttgart. 2 Kilometer stockender Verkehr bei Pforzheim. Geduld gefragt. Gute Fahrt.
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Neu bei Radio Regenbogen. Chris de Sarandi. Good old days. 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
1: In Freiburg und ganz Südbaden ist es leicht bewölkt. In den frühen Morgenstunden ziehen einige Schauer oder Gewitter aus den Vogesen heran. Die Nacht bleibt mild und schwül mit Temperaturen zwischen 17 und 22 Grad. In Löffingen 25. In Schopfheim sind es 27 und in Teningen 23 Grad. Morgen früh lassen die Schauer nach. Später am Tag sind erneut Hitzegewitter möglich.
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2: Ich bin Diana Kramer. Kurz nach 9 US-Angriffen auf den Iran hat US-Präsident Donald Trump die Wiederaufnahme der Seeblockade gegen Schiffe angekündigt, die iranische Häfen ansteuern oder von diesen abfahren. Allen anderen Ländern soll ein fairer und offener Zugang zur Straße von Hormuz möglich sein, teilt er auf seiner Plattform Truth Social mit.
3: Trump sagt, dass die USA die volle Kontrolle über die Straße von Hormuz übernehmen und diese betreiben wollten. Dies beinhaltet eine Transitgebühr von 20% des Frachtwertes von Lastschiffen, denen die USA sichere Passage gewährleisten. Die USA würden dieses Geleit nicht umsonst machen, erklärt Trump. Iranische Schiffe werden fortan wieder von allen heimischen Häfen blockiert. Die Fronten sind erneut verhärtet. Infolge der jüngsten Angriffe ist die Schifffahrt durch die Meerenge drastisch zurückgegangen. Tina Eck, USA.
2: Ein Expertengremium der EU-Kommission hat sich dafür ausgesprochen, die Nutzung von sozialen Medien erst ab einem Alter von 13 Jahren zu erlauben. Ein entsprechendes Gutachten mit Empfehlungen hat die Expertengruppe Kommissionspräsidentin Ursula von der Leyen übergeben. Diese nannte den Bericht sehr überzeugend und kündigte an, noch in diesem Jahr einen Gesetzentwurf vorzulegen. Bei der extremen Hitzewelle im Juni sind an fast allen Messstationen des Deutschen Wetterdienstes Rekorde registriert worden. Bei über der Hälfte der knapp 500 Geräte handelt es sich um Allzeithochs, bei anderen um die höchsten je gemessenen Monatswerte.
4: Gleich mehrfach wurde im Juni die 40-Grad-Marke überschritten. Am 27. erreichte das Thermometer in Möckern-Drewitz in Sachsen-Anhalt 41,8 Grad. Was die Tagesmittelwerte angeht, liegt Deutschland laut DWD mittlerweile etwa auf dem Niveau von Frankreich oder Spanien. Daher gäbe es hierzulande ab sofort sehr ähnliche Herausforderungen, insbesondere beim Hitzeschutz. Zu den extremen Temperaturen haben den Fachleuten zufolge vor allem drei Komponenten geführt. Heiße Luft aus Nordafrika, starke Sonneneinstrahlung und ein ungewöhnlich warmes Mittelmeer. Thomas Bleskin, Nachrichtenredaktion.
2: Massive IT-Probleme führen bei den Berliner Straf- und Zivilgerichten derzeit zu erheblichen Problemen. Seit Montagmorgen konnten sich Richterinnen und Richter nicht auf den Servern einwählen, kommen nicht an die elektronischen Akten heran und konnten so keine Fälle bearbeiten. Wegen der massiven Probleme wurden alle Beschäftigten am Mittag nach Hause geschickt.
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5: Im Grötzinger Tunnel auf der Bundesstraße 10 in Richtung Karlsruhe ist ein Auto in Brand geraten. Der Tunnel bleibt gesperrt. Da kommt ihr nicht durch, am besten weiträumig umfahren. Auf der Autobahn 5 von Karlsruhe Richtung Heidelberg gibt es 2 Kilometer Stau zwischen Karlsruhe Nord und Bruchsal, direkt vor der Baustelle. Da braucht ihr gerade etwas Geduld. Gute Fahrt!
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1: Topic und Becky G. Sorry, Papi.
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4: Später am Abend in Freiburg und Südbaden ist der Himmel leicht bewölkt, es bleibt trocken. Richtung Morgen ziehen von den Vogesen Schauer oder Gewitter auf. Die Nacht bleibt mild und schwül. In Zell im Wiesental sind es 27 Grad, in Kenzingen 25 und in Marich 23. Der Wind weht schwach aus Süden. Morgen abklingende Schauer, nachmittags Hitzegewitter möglich. Waldbrandgefahr bleibt hoch.
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6: Guten Abend Deutschland, mein Name ist Daniel Kaiser. Willkommen zur Night Lounge heute am Dienstag, den 14. Juli 2026. Kurz nach 12 haben wir es. Wir starten wieder durch. Heute ist mal wieder ein Beziehungsthema dran. Und ja, das kommt mehr oder weniger aus der Community. Jetzt nicht explizit, sondern ich habe einfach nur eine Geschichte zugeschickt bekommen und dachte mir, da könnte man ja eigentlich ein Thema draus machen. Und zwar geht es heute ums Entschuldigen von dem Fehlverhalten anderer. Darüber möchte ich heute ganz gerne mit euch sprechen. Warum entschuldigt ihr das Verhalten eines anderen? Das kann zum Beispiel das Verhalten von einem guten Freund sein, von einer guten Freundin, vom Chef oder von Kollegen oder vielleicht auch vom Partner, von einem Familienmitglied. Und wie sieht das aus? Das sieht oft so aus, so, ja, ihr müsst verstehen, die Person, der geht's im Moment nicht so gut oder, ja, wisst ihr, ganz, ganz schlimme Kindheit und so weiter. Also da muss man wirklich vielleicht ein bisschen nachsichtig sein. Das ist halt typisch bei dieser Person. Also immer wieder so kleine Entschuldigungen, die man sich quasi dann überlegt, um anderen Menschen klarzumachen, hey, so übel ist sie gar nicht. Ja, die hat eigentlich gar nicht, die ist gar nicht böse, sondern die verhält sich auch nicht falsch. Das ist einfach nur ein Ausdruck von dem, was sie gerade überfordert. So, darüber möchte ich mit euch sprechen und vielleicht sagt ihr, ich kenne das gar nicht, ich weiß gar nicht, wovon du sprichst, überhaupt nicht schlimm, aber ich bin mir sicher, die ein oder andere wird sagen, kann ich gut verstehen. Also, wie oft entschuldigt ihr das Verhalten, das euch vielleicht sogar verletzt, enttäuscht oder klein macht? Ja, genau heute möchte ich mit euch darüber sprechen. Vor allem würde ich auch ganz gerne wissen, was würde eigentlich passieren, wenn ihr das mal ansprechen würdet bei dieser Person? Das habt ihr mit Sicherheit auch schon mal gemacht. Und ich würde gerne mal wissen, wie die Person da reagiert hat. Ja, und ja, vielleicht kommen wir ja heute gemeinsam zu neuen Erkenntnissen. Ich bin gespannt. Die Nummer zu mir ins Studio.
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6: Vom Handy und vom Festnetz. So, online ist das Thema gepostet, auf Instagram, auf Facebook. Ich habe nochmal geguckt. Diesmal habe ich nichts vergessen. Und es ist sogar in unserem WhatsApp-Kanal. Da könnt ihr interaktiv mitmachen bei unseren Fragen. Heute sind es, lass mal nachschauen, 1, 2, 3 Fragen. Eine zum Ausfüllen und zwei zum Anklicken. Sollte also kein Problem sein. Jetzt gehen wir in die erste Leitung für heute Abend und bei mir ist Sarah aus Karlsruhe. Hallo Sarah, schön, dass du da bist.
7: Ingo, heute die erste, ich glaube schon nicht. Hallo Daniel.
6: Hallo Sarah.
7: Ja, hi. Ja, ich habe es gerade mitgekriegt. Ich habe mich noch nie für andere entschuldigt. Wenn man sich fehlverhält, sollte man das selber machen. Also wenn ich meine, etwas falsch gemacht zu haben und es wäre eine Entschuldigung nötig und ich sehe auch die Fehler ein, dann mache ich das selber und entschuldige mich bei einer Person, die es betrifft halt dann. Aber für jemand entschuldigen, ich meine, das kann derjenige ja selber machen. Es sei denn, es ist noch ein unmündiges Kind, was vielleicht noch im Kindergarten ist und hat da sich fehlverhalten. Dann könnte man ja als Elternteil das übernehmen. Aber ich habe keine Kinder, so gesehen mache ich das ja natürlich auch nicht.
6: Mhm. Du hast noch nie einen Menschen entschuldigt. Das ist interessant, also Das ist ja interessant, dass man das so zurückblickend wirklich für jede Situation seines Lebens so sagen kann. Bist du dir sicher, dass das immer so war?
7: Also ich kann jetzt meine grauen Gehirnzellen versuchen, noch so die letzte Synapse zu aktivieren, weil man ist ja fast im Delirium, so heiß ist das bei uns. Es ist abartig.
6: Naja, man ist vielleicht mit einer guten Freundin unterwegs und die macht dann vielleicht seltsame Witze in der Gruppe und dann geht die vielleicht ganz kurz mal weg und dann sagt man, ey, tut mir voll leid und so, ist mir gerade voll unangenehm. Keine Ahnung, was heute mit ihr los ist, so kenne ich sie eigentlich auch nicht. Das sind ja auch schon so kleine Entschuldigungen, kennst du aber nicht.
7: Lieber Daniel, du weißt es von unseren Telefonaten oder vielleicht du erinnerst dich, ich habe keine Freunde. Ich will auch keine. Die drei Freunde, die ich habe, die sind in Innsbruck. Okay. Da telefonieren wir öfter, da muss ich mich nicht entschuldigen. Mhm. Und sonst mit Freunden ziehe ich nicht um die Häuser. Ich ziehe allein um die Häuser, wenn.
6: Wie sieht's aus mit den stillen Entschuldigungen? Damit sind die gemeint, die man nicht ausspricht, sondern die man, wie man das Verhalten quasi sich selbst gegenüber rechtfertigt. Ne, man kann ja auch jemanden entschuldigen, ohne das auszusprechen, sondern dein eigener Kopf sagt, ja, komm, nimm's ihr nicht so übel, sie macht gerade eine schwere Zeit durch oder. Das ist ja auch eine Form davon, eine Person zu entschuldigen.
7: Ach so rum. Also sagen wir mal, jemand würde sich mir gegenüber merkwürdig verhalten und ich würde mir dann denken, na gut, die hat es jetzt im Moment schwer. Also wenn es mich betrifft, ich dachte für jemand, also angenommen, sagen wir...
6: Naja, es ist ja für jemanden, das bist ja nicht du. Du merkst ja, wie sie gerade mit dir umgeht, wie sie mit dir redet und du merkst auch, dass dir das gar nicht passt. Aber du traust dich auch nicht, den Mund aufzumachen. Stattdessen entschuldigst du das, weil du ja weißt, was sie gerade durchmacht.
7: Ach so rum.
6: Kannst du mir folgen?
7: Da bin ich, ja, gerade noch. Bin noch schon ein bisschen müde und habe heute wieder Unterricht gegeben bei der Hitze und bin irgendwie ziemlich K.O., aber wollte dich gern hören.
6: Möchtest du darüber lieber reden? Ist dir das lieber?
7: Nee. Du meinst jetzt nur, dass ich es richtig verstanden habe. Wenn jemand zu mir irgendwie, sagen wir mal, merkwürdig ist oder vielleicht mich beleidigt oder sich komisch verhält, dass ich dann mir denke, naja, macht eine schwere Zeit durch oder hat gerade eine Trennung hinter sich oder was weiß ich, was da jemand passieren kann und stillschweigend das so akzeptiere und dann nicht irgendwie was dagegen sage, wie kommst du darauf, so mit mir zu sprechen oder das ist ja schon fast beleidigend oder irgend sowas, dann bin ich still und sag dann gar nichts, wenn das so rum ist.
6: Ah, okay. Das heißt, du bist dann wirklich die Person, die dann einfach das Verhalten entschuldigt und deine Reaktion ist darauf, nichts zu sagen. Also quasi, ja, was machst du denn dann damit?
7: Es kommt drauf an, wie heftig es ist, ne? Man muss den Schweregrad herausfinden.
6: Den Schwierig.
7: Wenn es irgendwie so kleines ist, was so eine Lappalie aus einer Krise heraus oder kleinen Krise, dann ist es was anderes. Dann sagt man groß nichts und macht da, wie sagt man, keinen Sturm im Wasserglas. Und manchmal ist da nichts sagen besser, als dass es ausartet und zu einer Diskussion wird und dann doch im Streit endet. Das ist ja dann auch Blödsinn. Ne?
6: Das musst du mir mal erläutern. Wenn man es dann aber anspricht, könnte es im Streit und dann könnte das eskalieren. Was wäre daran schlimm?
7: Das ist anstrengend. Muss ja nicht sein.
6: Stimmt.
7: Da gibt es ja schönere Sachen. Da mache ich lieber Musik oder gucke einen guten Film oder mache irgendwas, was mir gut tut. Es gibt ja nicht so viele Sachen.
6: Wenn du merkst, dass diese Person immer wieder, wenn du dich mit ihr triffst, wenn du mit ihr was unternimmst, ihr geht ins Café mal geht ihr ins Kino, mal, und du merkst immer wieder, dass es zu solchen kleinen Momenten kommt, würdest du dann einfach, also die häufigste Reaktion ist, dass man dann einfach mit dieser Person nicht mehr so viel unternimmt. Man zieht sich zurück. Das machen die meisten. Mhm. So, aber jetzt stelle ich dir die Frage, sich zurückzuziehen, weniger mit der Person zu machen, ist doch auch eine Form von irgendwie, man distanzieren und irgendwie, ne, man möchte das nicht mehr. Ist ja eigentlich, als ob man die Person schon verloren hätte. Der Unterschied ist, man ist zwar noch in Kontakt, aber eigentlich hat man sich ja schon verloren. Also warum nicht ansprechen?
7: Es kommt ja auch darauf an, wie wichtig einem die Person ist. Und vor allen Dingen, wenn es immer irgendwie so Sticheleien gibt oder irgendwelche Aktionen, dass man sich unangenehm fühlt mit einer Person, egal ob Männlein oder Weiblein.
6: Dann nehmen wir mal beide Modelle. Modell 1 ist, die Person ist dir wichtig. Wenn sie dir wichtig ist, würdest du es ansprechen oder nicht ansprechen?
7: Ich glaube schon, ja. Dann würde ich sagen, was ist eigentlich mit dir los?
6: Wenn du dadurch aber riskierst, dass die Person Streit mit dir anfängt und vielleicht dann...
7: Dann sage ich Stopp, da ist ein Punkt.
6: Da ist ein Punkt.
7: Entweder wir klären das jetzt kurz oder nach dem Motto, Servus Papa.
6: Ah, dann würdest du sogar die Reißleine ziehen und sagen vorbei.
7: Da ziehe ich die Reißleine, aber ganz fix.
6: Ja. Okay, jetzt das Modell mit einer Person, die dir nicht wichtig ist. Würdest du es da ansprechen?
7: Da geht die Reißleine sehr schnell. Da ist das Servus Papa im schlechten Sinne ganz schnell ausgesprochen. Weil da denke ich mir, ich bin ja nicht Mutter Teresa, warum soll ich mich mit jemand abgeben, der mir überhaupt nicht gut tut und der da irgendwie seine Launen, sein Unmut, sein Frust übers Leben oder über sich selber bei mir auslässt.
6: Aber das ist, Moment, jetzt haben wir ja beide Beispiele durchgespielt und in beiden, also in dem einen hast du gesagt, spreche ich es an und wenn ich merke, Streit eskaliert, Schlussstrich. Zweites Modell ist, Person ist mir nicht wichtig, da würde ich vielleicht sogar schon direkt eine Reißleine ziehen, oder? Gar nicht erst groß reden. Und trotzdem hast du, bevor wir die beiden Beispiele durchgesprochen haben, gesagt, ach, ansprechen endet ja nur im Streit. Also ich verstehe nicht, was ist denn das für ein Modell, bei dem du quasi dich noch nicht mal traust, es anzusprechen?
7: Na, da habe ich dich vielleicht, na trauen tue ich mich alles, da habe ich dich vielleicht vorhin falsch verstanden. Ich dachte, sich für jemand entschuldigen, weil jemand einen anderen beleidigt hat und oder irgendwie merkwürdig auf den zugegangen ist und dann für jemand sagen, geht's vielleicht nicht so schlecht. Warum habe ich das Beispiel mit dem Kind angebracht, wenn es jetzt ein Kind ist, noch vom Kindergarten oder so und da zu jemand anspuckt oder tritt oder irgendwie unmöglich ist oder sagt, du blöde Sau. Da kann man sich ja als Elternteil, sagt man dann, es tut mir leid, der hat heute einen schlechten Tag oder das dürfen Sie nicht so ernst nehmen oder ich entschuldige mich für das Kind. Aber für einen Erwachsenen, das kann der ja selber machen.
6: Finde ich aber auch gut, dass du das gerade so sagst und differenzierst. Ob das jetzt alle so sehen, bin ich mal gespannt. Also für ein Kind, ja, für einen Erwachsenen würde ich mich nicht entschuldigen, richtig?
7: Nicht unbedingt, nee, weil ich meine, das können die, ich meine, dann damit nimmt man denen ja das Feingefühl, wann sie über eine Linie getreten sind, wann sie die rote Linie überschritten haben, so ungefähr. Wenn man sich dafür jemand entschuldigt, ich meine, die brauchen ja noch keinen Betreuer oder Betreuerin und sind wahrscheinlich im Geiste noch so fit, dass sie das selber merken müssten.
6: Ich werde darüber heute Abend mal
7: die
6: nachdenken.
7: Eigenständigkeit.
6: Finde ich interessanten Gedanken auf jeden Fall. Danke, Sarah. Ich muss wieder weiterziehen. Dir alles Gute und schönen
7: Abend. Ich wollte dir aber noch ein ganz kurzes Beispiel sagen,
6: ja, bitte.
7: Wo ich nicht weiß, wie ich reagieren soll. Und zwar, da, wo ich wohne, unter mir. Und eine, die hat genau die gleich groß geschnittene Wohnung, ein Zimmer-Apartment und lüftet nie. Und wir haben so eine Hitze. Und ich habe eine Fußbodenheizung wegen der. Da habe ich die ganz freundlich angerufen vor 2-3 Wochen. Name sage ich jetzt auch nicht, bitte sei so nett und lüft doch mal. Es ist so heiß, ich krieg so eine hohe Stromrechnung wegen dir. 2 Ventilatoren laufen, die ganze Nacht strahlt der Fußboden. Du hast da genau die gleiche Größe wie ich. Guck du. Da war sie am See, guck du um deine Wohnung, ich gucke um meine Wohnung und ich bin gerade am See und hat aufgelegt. Dachte ich mir, sehr freundlich. Dann habe ich ihr SMS geschickt, auch noch nett. Es wäre doch wirklich nett. Doch ich kann überhaupt nicht schlafen, bei mir ist es so heiß in der Wohnung und so weiter. Und irgendwie anstatt ein Einsehen kam und da weiß ich auch nicht, wie ich reagieren soll.
6: Da habe ich jetzt leider auch auf die Schnelle keine Lösung, aber ich kann mir mal Gedanken dazu machen, wenn du magst.
7: Der letzte Satz war dann, wenn du sonst nichts zu tun hast, außer mich zu stressen und dann, ich meine, die weiß nicht, dass ich Unterricht gebe. Sie ist halt irgendwie entweder bei ihren Eltern, sie ist 39 Jahre alt, oder Sekretärin. Und da ist es wahrscheinlich kühl, also in so einem Sekretariat.
6: Sarah, ich mach mir mal Gedanken dazu, bevor du weiter Details erzählst.
7: Ja.
6: Und dann sage ich dir, zu welchem Gedanken ich gekommen bin. Ob das weiterhilft, weiß ich nicht. Vielleicht. Dir einen schönen Abend. Bis bald, Sarah. Mach's gut.
7: Ja, bis bald. Ganz liebe Grüße an die Barbara.
6: So, anrufen dürft ihr auch vom Handy vom Festnetz. Unser Thema heute Abend. Welches Verhalten eines Menschen in deinem Leben entschuldigst du immer wieder?
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6: Und es kann sich hier um einen Entschuldigen nach außen handeln oder einen Entschuldigen nach innen. Bedeutet nach außen, ja, hey, ihr müsst verstehen, ne, dann spricht man mit den anderen und nimmt die Person dann quasi in Schutz. Oder man sagt es zu sich selbst und sagt, ja, komm, vielleicht war das gerade ein bisschen forsch, vielleicht war das ein bisschen zu viel, was ich da gerade gesagt habe. Ich weiß ja, dass die Person eine schwere Zeit durchmacht. Bin gespannt, was ihr da so sagt. Wie gesagt, es ist zwar ein Beziehungsthema, aber Beziehung kann ja auch Freundschaft, können auch Kollegen sein, können auch Familie sein. Beziehung ist viel, viel mehr als nur das. Gehen wir in die nächste Leitung und da haben wir, muss man gerade gucken, Yvonne aus Euskirchen. Hallo Yvonne.
1: Hallo.
6: Hallo Yvonne. So, erzähl mal, wie sieht's bei dir aus?
1: Ich wollte einmal kurz erzählen, dass ich gestern war ja einmal das Thema mit dem Geisterfahrer. Da hattest du ja einmal gefragt, ob das jemand schon mal passiert ist. Kannst du dich erinnern?
6: Ja, ich kann mich erinnern. Ich bin nur gerade irritiert, dass alle mit anderen Themen kommen. Deswegen erzähl, ja, was würdest du sagen? Ich glaube, wir müssen die offene Runde vielleicht mal die ganze Woche lang machen, dass ihr das alles loswerdet, was euch beschäftigt.
1: Ja, aber ich muss das auch nicht erzählen. Alles gut.
6: Sag ruhig, jetzt hast du mich heiß gemacht. Also was hat es mit dem Geisterfahrer auf sich? Warum hast du es gemacht?
1: Mir ist es fast zum Glück passiert. Deswegen, ich kann es schon verstehen, dass es mal passiert, weil es war am Regnen, ich war fremd in einer fremden Stadt und überall Baustelle noch. Und da ist es mir tatsächlich mal fast passiert, also wirklich fast passiert.
6: Gut, jetzt kann ich es ja auch zugeben. Mir ist es auch mal fast passiert, aber ich wurde dann von meinem Beifahrer angeschrien. Bist du bekloppt? Hier darfst du nicht rein. Und deswegen bin ich Gott sei Dank nicht reingefahren. Mhm. Aber ja, es kann vor allen Dingen, ey, stell mal vor, du fährst so wie ich jetzt oder ihr seid vielleicht auch lange unterwegs, seid übermüdet von der Fahrt. Wenn ich jetzt zum Beispiel 12 Stunden Auto fahre, dann kann sowas vielleicht auch mal passieren. Das ist natürlich nicht schön, sollte nicht passieren.
1: Nein.
6: Yvonne, verrat mir doch mal, also das Verhalten einer anderen Person entschuldigen. Hast du das denn schon mal getan?
1: Ich habe das schon mal gemacht, ja.
6: Jetzt im Außen oder im Innen? Im Innen machen wir sowas häufiger, habe ich das Gefühl. Aber im Außen?
1: Ich habe es auch schon nach außen gemacht. Ich bin ja so ein kleines Harmoniebärchen manchmal.
6: Süß.
1: Und dann muss ich manchmal die anderen Leute entschuldigen.
6: Erzähl mal, wen hast du denn so, also was fällt denn dir so ein? Weil ich habe jetzt auch auf Anhieb gerade überlegt, ich hab immer so die Hoffnung, dass durch die Geschichten von euch dann auch bei mir Geschichten aufblitzen, wo ich dann sage, ah krass, da habe ich ja auch noch was zu erzählen. Was kannst du dich erinnern, an welche Situation?
1: Das ist bei uns in der Fangruppe auf Konzerten halt, wo man halt größere Gruppen sich treffen. Und da ist eine dabei, die immer so, ja, die ist auch schlau, aber sie meint auch immer, sie muss alles kundtun, was sie weiß. Und das nervt halt manche Leute. Und dann habe ich die schon mal entschuldigt, wie sie weg war. Also.
6: Ist sie so eine Besserwisserin oder was ist sie?
1: Ah, ich weiß gar nicht. Also ich glaube, die hatte auch schwere Zeiten. Deswegen, also ich weiß, dass sie schwere Zeiten hatte. Ich weiß nicht, ob es damit zusammenhängt, keine Ahnung. Aber sie meint halt immer alles
6: besser
1: zu wissen. Ja, sie weiß es aber auch. Muss man auch einfach so sagen, sie weiß es auch.
6: Sie ist wirklich, also das ist nicht nur, okay, das heißt, sie, okay. Und obwohl sie es besser weiß, sagst du, dir gefällt die Art und Weise, wie sie es rüberbringt, eigentlich nicht. Richtig?
1: Es kommt ja manchmal auch gar kein Gespräch richtig zustande, weil sie immer alles direkt so rausposaunt und alle über den Mund fährt, so meinetwegen. Ja, und manchmal muss man sich mal ein bisschen zurücknehmen, finde ich.
6: Ja, ich kann aber auch verstehen, dass wenn man jetzt irgendwie in einem Gespräch zuhört und man merkt irgendwie, okay, die Gruppe kommt gerade nicht weiter, ich habe die Antwort, dann ja, lässt man die einfach mal so platzen und denkt sich, ja gut, ich hätte vielleicht erstmal fragen dürfen. Oder würde das besser rüberkommen, wenn sie einfach fragen würde, hey, ich habe mir da auch schon mal Gedanken dazu gemacht und ich kenne vielleicht die Antwort, möchtet ihr sie hören? Wäre dir der Umgang lieber?
1: Ja, sie hat halt wenig Empathie irgendwie so. Ja, manchmal ja. Ja.
6: Also dir geht's gar nicht darum, dass sie es vielleicht sogar besser weiß, sondern eher um die Art, wie sie es rüberbringt.
1: Ja, weil andere gar nicht zu Wort kommen und das stört halt meistens.
6: Oh, okay. Ja. Und ist das nur etwas, was dir selber aufgefallen ist, dass das irgendwie so ein bisschen unpassend gerade war, oder ist das auch bei den anderen so rübergekommen?
1: Also es stört viele andere und deswegen habe ich sie ja dann entschuldigt. Also ich kann es nachvollziehen, aber mich tangiert das nicht ganz so irgendwie.
6: Ist doch schön. Heutzutage habe ich immer das Gefühl, wenn du was fragst, dann und die Leute das nicht wissen, dann ziehen sie ihr Handy raus, googeln und geben dir die Antwort. Genau. Und ich denke mir immer in dem Moment so, danke. Genau deswegen bin ich zu dir gekommen, dass du jetzt dein Handy rausnimmst und googelst. Das hätte ich doch auch selbst hinkriegen.
1: Genau.
6: Das ist schon auffällig häufig der Fall. Ja. Was ich auch gemerkt habe, ist, dass wenn man dann gemeinsam nicht auf eine Antwort kommt, dass man dann gar nicht mehr wirklich sich die Zeit nimmt zu überlegen, okay, wie könnten wir auf die Antwort kommen, sondern ja, dann man ist so ungeduldig. Guckt dann schnell nach, was die Antwort ist.
1: Genau.
6: Schade
1: alles
6: eigentlich.
1: Alles nur schnell, genau.
6: Ja. So, Yvonne, dann hätten wir das schon mal geklärt. Also die Besserwisserin, die hast du entschuldigt. Wie hat die Gruppe reagiert? Wahrscheinlich gar nicht groß, ne? Die hat dann wahrscheinlich einfach nur weitergemacht, wie sonst auch.
1: Ja, ich finde immer schade, weil die tut ja keinem weh. Also die tut ja keinem was. Aber viele sind halt genervt und meiden sie dann. Und das finde ich so schade dann, wenn man so eine Person meidet. Einfach.
6: Wenn du sagst, sie tut nichts, tut sie wirklich nichts? Sie löst ja in den Köpfen und so weiter oder in diesen Menschen ein unwohles Gefühl aus. Also irgendwie hat sie ja doch was angerichtet.
1: Ja, aber ist das so schlimm?
6: Sag du es mir.
1: Also ich bin ein Mensch, der eher so die Menschen respektiert, wie sie sind, solange sie fair und ehrlich sind. Solange es mir immer alles recht oder ja. Wir Menschen sind verschieden und das sollten wir tolerieren.
6: Absolut. Sehe ich genauso. Und trotzdem, wenn jetzt, sagen wir mal, so der Extremfall wäre, ihr würdet gemeinsam jetzt in dieser Konstellation ein ganzes Wochenende verbringen, hast du dann Lust, das ganze Wochenende dreimal täglich dich für sie zu entschuldigen? Nein, hast du nicht, oder?
1: Nein, habe ich nicht, aber wir reden jetzt von einem Konzertbesuch, wo man sich dann halt während des Konzertes mal trifft und das sind ja jetzt nicht so Stunden oder so. Ich würde mit dieser Person jetzt nicht ein Wochenende verbringen oder sonst irgendwas, um Gottes Willen. Aber die Zeit, die wir halt zusammen verbringen, in unserer Freizeit auf einem Konzert, kann man so Menschen halt, ja, respektvoll miteinander umgehen, denke ich immer.
6: Bei mir löst das direkt so eine Kettenreaktion aus, dass ich mir in dem Moment denke, naja, jetzt muss ich die Person entschuldigen. Beim nächsten Mal, wenn ich wieder auf ein Konzert gehe, ja, da werde ich sie vielleicht mitnehmen und so weiter. Aber ich habe da schon so wieder plötzlich ist da so ein komisches Gefühl im Bauch. Dieses Gefühl, oh, hoffentlich benimmt sie sich diesmal. Ne? Hoffentlich wird sie diesmal nicht schon wieder so auffallen, dass ich merke, das ist unangenehm und so weiter. Ja, sie macht nichts verkehrt, vollkommen. Es ist die Art und Weise, wie sie es rüberbringt, hast du selber gesagt. Aber ich will nicht schon wieder in so einer blöden Situation sein, weil sie sich komisch angefühlt hat. Und es kann sein, dass wenn sowas dann öfters mal am Wochenende passiert oder wenn ihr was unternehmt, dass du dann auch immer weniger Bock hast, was mit ihr zu machen.
1: Dann ist es so. Also ich habe auch nicht, bei mir ist auch nicht jeder Tag gleich. Aber dann weiß ich, dass ich Abstand an dem Tag nehme oder so.
6: Wenn du sie aber darauf aufmerksam machen würdest, vielleicht hat sich das bisher auch keiner getraut. Du hast sie ja entschuldigt, aber aus der Gruppe hat sie ja auch keiner darauf angesprochen und ihr gesagt, was...
1: Nee, macht man auch nicht. Dafür ist sie zu dominant, glaube ich. Ich glaube, das ist schon so ein bisschen personenabhängig, ob man jemanden darauf anspricht oder nicht.
6: Also ist die Schlussfolgerung, dominante Menschen spricht man nicht an?
1: Ja, die ist so überzeugt von sich. Also ich würde die nicht darauf ansprechen.
6: Ich finde das aber gut. Ich notiere mir das alles. Ich bin mal gespannt, wie die anderen. Dominante spricht man nicht auf ihr Verhalten an. Das ist doch mal interessant.
1: Die kann sich so gut verkaufen, die würde einen totreden. Das ist so, nee, da würde ich, das wäre mir zu anstrengend.
6: Okay. Was wäre denn schlimm, wenn du sie darauf ansprechen würdest und sie daraufhin patzig reagieren würde? Weil wenn sie so eine Besserwisserin ist, scheint sie eine intelligente Frau zu sein, dann müsste sie doch eigentlich verstehen, oh, okay.
1: Sie gibt auch ganz klar zu verstehen, und das finde ich wiederum gut an ihr, also jeder Mensch hat ja gute und schlechte Seiten. Sie sagt halt einfach, entweder nehmen mich die Menschen so, wie ich bin, oder sie sollen es lassen. Und damit hat sie ja nicht Unrecht. Und die hat auch kein Problem, wenn einer sie nicht mag. Das ist so.
6: Ja, aber das, was gerade stattfindet, ist ja, dass die Leute sie nicht so nehmen, wie sie sind, sondern sich mehr oder weniger ihr anpassen. Obwohl es eigentlich ein unwohles Gefühl ist.
1: Weißt du, ja, ist richtig.
6: Wenn ich dich so nehmen würde, wie du bist, dann würde ich sagen, so, dann habe ich damit kein Problem. So. Da ist sie ja wieder, unsere Besserwisserin. Und dann freue ich mich über diese Eigenheit. Aber wenn diese Eigenheit eher in mir ein unwohles Gefühl, dann ist das irgendwie nicht ehrlich, wenn ich ihr das nicht sage.
1: Vollkommen richtig. Aber wie gesagt, das ist jetzt keine Person, die mir so wichtig ist in meinem Leben, dass ich ihr das sagen würde. Also so wichtig ist sie mir persönlich jetzt nicht.
6: Oh, jetzt sehe ich gerade, die Zeit ist rum. Aber ich möchte ganz gerne noch eine Frage stellen, die muss ich noch stellen. Wenn wir jetzt mal ganz kurz einen Personenswitch machen würden. Du wärst jetzt diese Person, die Besserwisserin Yvonne. Würdest du es begrüßen, wenn die Gruppe dich darauf ansprechen täte? Oder würdest du sagen, nö. Warum lachst du gerade? Wäre es okay, wenn die es einfach runterschlucken? Oder würdest du sagen, um Gottes Willen, ich will nicht sowas auslösen in den anderen. Ich will, dass die auf jeden Fall zu mir kommen und mir das sagen. Weil manchmal sehe ich das ja vielleicht gar nicht. Ich will nur wissen, was du dir wünschen würdest. Bitte sag, offen und ehrlich.
1: Es gibt bei mir beide Varianten. Es kann sein, wenn die Situation gerade schlecht ist und ich selber sehr im Stress bin und nicht die nötige Ruhe dafür hätte, sowas in Ruhe zu besprechen, damit ich das auch reflektieren kann, dann glaube ich, würde ich es ablehnen. Also dann würde ich es nicht sehen wollen in dem Moment. Ich habe mit meiner Freundin schon mal, haben wir gesagt, komm, wir müssen mal reden, wo wir uns zusammen auf eine Bank gesetzt haben, irgendwo im Wald, und dann in Ruhe geredet haben. Das liebe ich. Aber es muss, glaube ich, die Situation dafür da sein. Also werfe es mir nicht um die Ohren, eiskalt, dann kann ich blöd werden.
6: Okay. Hey, danke dir. Yvonne, sehr offen. Danke dir.
1: Ich hab zu danken.
6: Schönen Abend dir, bis bald.
1: Mach's gut. Schönen Abend noch, alles Tschüss. Gute. Tschüssi.
6: So, ab in die nächste Leitung. Anrufen vom Handy vom Festnetz.
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6: Welches Verhalten eines Menschen in deinem Leben entschuldigst du immer wieder? Das Thema heute Abend. Und Robert aus Mainz, bitte ins Sprechzimmer 2.
2: Hallo, ja, also ich war gerade im Sprechzimmer 1, jetzt muss ich auch noch das Zimmer wechseln, was tun Sie?
6: Robert, schön, dass du da bist, geht's dir gut?
2: Mir geht's gut, Dr. Kaiser,
6: Gottes aber
2: ich muss jetzt ins Zimmer 2, also ich weiß jetzt nicht, was wir mit mir machen, ja, so schlimm. Alles gut, bei dir auch alles gut?
6: Ja, alles gut, es ist ein bisschen warm, ich habe ähnlich wie Sarah auch eine Fußbodenheizung, ich beschwere mich nicht, ich habe mir immer eine gewünscht, nur nicht zu dieser Jahreszeit, jetzt ist sie im Winter gebraucht.
2: Ich habe das Gegenteil, ich habe die Deckenheizung, weil ich lebe quasi unter dem Dachboden und bei mir knallt die Sonne, also wie ich Ich lebe so hoch, dass bei mir keine Bäume sind. Das heißt, für mich knallt den ganzen Tag die Sonne drauf. Und wenn es draußen 30 hat, habe ich 30 drinne. Also ja, ich habe Heizung von oben. Und freue mich auch nicht, nein.
8: Robert, freue mich, dass du da bist und gut gelaunt. Welches Verhalten eines Menschen in deinem Leben entschuldigst du denn immer wieder? Egal, ob nach außen oder auch nach innen dir selbst gegenüber.
2: Oh Gott, also... Ich kann da eigentlich keine wirkliche Person benennen. Ich habe tatsächlich zu diesem Thema jetzt angerufen, um das mal allgemein sozusagen zu besprechen. Und ich glaube, man entschuldigt die Sachen von anderen Personen, weil man einfach zusammenhalten möchte. Also ob es jetzt mit Freunden ist, mit seiner Partner, Partnerin, mit Familie, mit Kolleginnen und Kollegen. Man geht durch dieses Leben zusammen, man verteidigt sich gegenseitig, man versucht den ganzen Krempel, der in der Welt abgeht, irgendwie zusammen zu überstehen und man unterstützt sich gegenseitig und wenn dann eine Person im Bekannten, Freundes, was weiß ich was, Familienkreis irgendwie gerade absoluten Bockmist, Unsinn macht, dann geht man nicht hin und sagt, oh ja, du hast Unsinn gemacht, ist mir jetzt egal, sondern man versucht für diese Person einzustehen und man unterstützt sich gegenseitig und hilft sich gegenseitig und deswegen versucht man, diese Sachen zu entschuldigen, um einfach der Person, die da quasi den Mist gebaut hat, einfach auch ein bisschen Raum zu geben, sodass die Person nicht direkt einfach nur angegriffen wird, so nach dem Motto, oh, da hast du jetzt Mist gemacht, jetzt hacken wir alle auf dir rum, sondern dass man der Person ein bisschen Raum gibt, dass die sich vielleicht auch ein bisschen erden kann und dann einfach das Ganze selber in Ruhe klären kann, weil man klärt die Sachen in Ruhe einfach am besten, wenn man mal einen Tag drüber geschlafen hat oder so.
8: Sprichst du hier von einem Einzelfall oder sprichst du von einem Dauerzustand?
2: Nee, ich spreche eigentlich von einem generellen Dauerzustand.
8: Also, oh, das finde also, ich dann, das macht nochmal einen Unterschied, finde ich.
2: Ja.
8: Wenn dir persönlich, du sprichst ja gerade aus deiner Perspektive und allgemein, ich möchte, dass man zusammenhält, das waren, glaube ich, deine Worte.
2: Ja.
8: Das ist dein Wunsch. Wenn dieser Wunsch aber nicht in deinem Gegenüber ist und das ist ein Dauerzustand, dann kann das ja gar nicht irgendwie so richtig funktionieren. Ja, weil du bist ja jemand, der möchte diesen Zusammenhalt irgendwie auf jeden Fall dafür kämpfen, sich dafür einsetzen. Und die andere Person, wenn die sich dafür aber nicht anscheinend so groß einsetzt wie du,
2: ja,
8: stelle ich mir die große Frage, ob das ja vergeudete Mühe ist.
2: Ja, das ist halt eine extrem, also das finde ich eine sehr, sehr, sehr schwierige Sache. Weil, also einerseits hast du natürlich recht, man denkt sich dann so, ganz ehrlich, diese Person, die steht nicht für mich ein, warum soll ich für diese Person einstehen? Lohnt sich nicht, die hat es nicht verdient und so weiter und so fort. Auf der anderen Seite denke ich mir dann, zeigt dieser Person,
8: wie man es richtig macht.
2: Ja, wie man es richtig macht, wie es sich anfühlt, wenn da jemand ist, der für dich einsteht, vielleicht lernt die Person daraus, hey, es ist besser für jemanden einzustehen, als jemanden vor den Bus zu schmeißen und vielleicht mache ich das nächste Mal auch so.
8: So, Moment mal, da nehme ich dich jetzt direkt beim Wort. Ich mache es einfach vor, wie man es richtig macht. Richtig machen heißt also, ich sehe, dass sich jemand nicht richtig verhält und entschuldige dieses Verhalten bei mir selbst und bei allen anderen. Das ist das richtige Verhalten. Das heißt, Verhalten auf gar keinen Fall ansprechen und darauf deuten, dass das nicht in Ordnung ist. Wir reden hier von einem Dauerzustand, sondern besser runterschlucken.
2: Nein.
8: Ja doch, das ist doch...
2: Nein. Du redest da von zwei verschiedenen Dingen.
8: Ja bitte, klär
2: also,
8: mich auf.
2: Also, okay, angenommen, du beleidigst jetzt meine beste Freundin. So.
8: Nee, Dauerzustand. Müsste ich sie ja immer beleidigen. Oder ich müsste generell unfreundlich zu anderen Menschen sein. Robert, wo bist du? Nein, jetzt habe ich ihn auch noch verloren, das gibt's doch gar nicht. Moment, das kriegen wir hin. Ich leg auf und rufe ihn zurück. Das lassen wir uns doch nicht nehmen. So, gleich haben wir ihn wieder. Jetzt geht er nicht dran. Vielleicht war es der Akku von seinem Handy, vielleicht war ich es gar nicht. Versuch Nummer 2. Robert, wir haben dich leider verloren. Aber du musst uns auf jeden Fall noch aufklären. So, die Nummer zu mir ins Studio.
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8: So, und ihr könnt gerne anrufen. Heute das Thema, welches Verhalten eines Menschen entschuldigst du immer wieder? Lasst uns darüber reden und wir gehen mal weiter. Wenn der Robert nicht zurückruft, wenn er sich da jetzt noch Zeit lässt oder vielleicht muss er den Akku laden. Wir probieren es noch einmal. Alle guten Dinge sind drei. Nö, also lag es wahrscheinlich an der Telefonverbindung. Gehen wir weiter zu Anja nach Laufen. Hallo Anja, grüß dich.
9: Hey Daniel, grüß dich.
8: Hallo.
9: Aber das ist so schade, so schade, dass der Robert da nicht weiter.
8: Ach, ich glaube, der wird gleich zurückrufen.
9: War gerade so interessant.
8: Ja, ja, absolut.
9: Bestimmt, ich hoffe.
8: Ich hoffe auch.
9: Ja, total. Ja.
8: Ja, Anja, dann jetzt sind wir dran. Erzähl mir, wie stehst du dazu? Entschuldigst du auch das Verhalten eines anderen Menschen oder wie gehst du damit um?
9: Also für mich ist das ein krankhafter Zug, dass ich immer wieder versuche, irgendwelche Verhaltensweisen zu entschuldigen und auch irgendwelche Grenzübertritte. Also wenn ich sage, hey, bis hierhin und nicht weiter, ja, und andere dann trotzdem meinen so, nö, muss ich nicht beachten. Ja, und ich glaube, unter diesem Verhalten, egal welches Beziehungskonstrukt es betrifft, liegt eigentlich Angst, nämlich Verlustangst.
8: Könnte mit dem Grund sein. Hm? Anja, was hältst du davon, wenn wir den Robert dazu holen? Wäre das okay für dich?
9: Bitte, natürlich gerne, sehr gerne. Der ist so.
8: Nur wenn das für dich in Ordnung ist, dass wir zu dritt das Gespräch führen.
9: Natürlich, bitte, okay. Bitte hol ihn dazu.
8: Robert.
2: Hi, ja, du warst plötzlich weg. Entschuldigung.
8: Du, wir haben dich jetzt dreimal, die Hörer sind die Zeugen. Ich habe dreimal zurückgerufen, es ging nicht.
2: Ja, weil ich war quasi noch die ganze Zeit in der Leitung und habe weitergequatscht und habe nicht gemerkt, dass du nicht da warst. Ich habe einfach weitergeredet und gedacht, oh ja, der sagt nichts, ich rede einfach mal weiter. Deswegen war besetzt.
8: Ja, das kennst du doch, ich bin doch selten still. So, Robert, du wolltest, ist okay, Anja? Ja, ne? Wollen wir ihn gerade mal...
2: Hallo Anja, es tut mir leid, dass ich jetzt hier deine Zeit hijacke. Hi.
8: Robert, wir wollten das war nämlich ein spannender Teil, an dem du gerade rausgeflogen bist, hat auch Anja gesagt. Du wolltest erläutern, ja. was ich falsch interpretiere oder wolltest genauer erklären, was du meinst, besser gesagt?
2: Ja, genau, okay. Oh Gott, ich weiß nicht, wann ich rausgeflogen bin, deswegen fange ich mal von vorne an. Also wenn Person, wenn du die ganze Zeit, jeden Tag meine beste Freundin beleidigst und ich gehe hin und entschuldige mich für dich bei meiner besten Freundin und sage, hier, der Daniel, der muss jeden Tag diese Radiosendung machen, das ist totales Burnout, der schafft das nicht mehr.
8: Und deswegen beleidigt er dich immer. Ja gut, okay, egal, nehmen wir als Beispiel, ja. Okay, von mir aus.
2: Ja, genau. Ja, ich muss dich ein bisschen teasen, Daniel, geht nicht anders. Ne? Auf jeden Fall, ich entschuldige dich die ganze Zeit bei ihr. Heißt das aber nicht, wie du das gesagt hast, wenn man jemanden entschuldigt, dass man dann nichts anspricht, heißt es nicht, dass ich nicht trotzdem hingehen kann zu meiner besten Freundin und sagen, hier, was der Daniel gemacht hat, war nicht okay, aber der hat seine Gründe dafür, ich entschuldige das. Aber was du gemacht hast, um das zu initiieren, war auch nicht okay. Das heißt, man kann sowohl die Person entschuldigen, als auch bei der anderen Person ansprechen, was da falsch gelaufen ist. Das sind für mich zwei verschiedene Dinge und das muss ich nicht unbedingt ausschließen. Das meine ich.
8: Also man kann entschuldigen und gleichzeitig auch die Person darauf ansprechen.
2: Genau, man kann entschuldigen und trotzdem mit der anderen Person das Ganze klären. Man muss ja nicht unbedingt einfach nur die Klappe halten und das entschuldigen, sondern man kann der anderen Person auch sagen, hier, was du gemacht hast, war auch nicht unbedingt okay. Man kann ja kommunizieren. Das ist ja, Kommunikation ist ein großes Thema bei mir.
8: So, jetzt hast du mich ja als Beispiel in dieses Beispiel genommen und ich würde dir dann antworten, ja, aber weißt du, dann soll die mich nicht so provozieren, dann würde sie auch nicht solche Sprüche von mir kassieren.
2: Ja, und dann gehe ich zu meiner besten Freundin und sage, hier, du provozierst den Daniel auch die ganze Zeit.
8: So, dann sagt sie, ich provoziere ihn doch gar nicht, ich mache doch gar nichts.
2: Ja, dann, wir haben heutzutage alle Handy, ich nehme sie auf und sage, hier, guck da, du provozierst vom Ende aus.
8: Du weißt, es ist, du weißt schon, ich glaube, viele da draußen werden sagen, das ist ein Teufelskreis, das endet ja niemals.
2: Ja, natürlich ist es ein Teufelskreis, klar, aber trotzdem sage ich, generell ist es keine Entscheidung zwischen entschuldigen oder ansprechen, sondern man kann schlicht und einfach beides machen. So, es ist meine Meinung. Das mache ich jeden Tag auf der Arbeit im Grunde genommen. Das ist mein tägliches Brot. So.
8: Mir fällt dazu ganz cool, das möchte ich erwähnen, mir fällt dazu eine Bekannte ein, die erzählt mir jedes Mal, wenn sie jemanden kennenlernt, männlich, weiblich, meistens freundschaftlich, sagt sie irgendwie, habe ich kennengelernt, heute im Bus, im Café, wo auch immer, super nett, ich mag die richtig dolle und so weiter und wir haben die gleichen Hobbys und Interessen und dann schwärmt sie immer. 2 Wochen später frage ich, ey, sag mal, hast du nicht vor 2 Wochen mir erzählt von dieser einen Person, die du kennst? Oh, die ist ganz furchtbar und so weiter. Toxisch hoch 10 und so weiter. Die gönnt mir, die ist neidisch auf mich. Also da kommt plötzlich und jedes Mal das Gleiche. Also steckt quasi so ein Muster dahinter. Und ich habe dann schon gemeint, das kann doch nicht so sein, dass alle Menschen, die du kennenlernst, am Ende irgendwie furchtbare Menschen sind. Da ist doch irgendwas im Busch. Das kann doch nicht sein. Jetzt in diesem Beispiel, wenn du merken würdest, der Daniel ist jedes Mal derjenige, der diesen Streit provoziert, der diese Beleidigung, was auch immer macht, dann muss man doch irgendwann mal sagen, jetzt habe ich ihn oft genug drauf angesprochen, jetzt muss auch mal irgendwie was passieren. Entweder passiert was von seiner Seite aus, da aber nichts passiert, muss ich dann einfach meine Konsequenzen ziehen. Wie groß wäre deine Angst des Verlustes in diesem Fall?
2: Das ist schwierig. Ich bin auch so, wie hat das die Anruferin am Anfang ausgedrückt, ich bin auch so ein Harmonierbärchen. Ich finde den Ausdruck sehr toll. Falls die Anruferin noch zuhört, ich weiß den Namen gerade nicht mehr, Harmoniebärchen, das werde ich mir klauen. Es tut mir leid, aber...
8: Wenn es irgendwann mal Night Lounge Merchandise gibt, dann wird es das Harmoniebärchen geben. Bitte, ein kleines Plüsch-Harmoniebärchen.
2: Ja, ich kaufe mir den sofort. Mindestens 2 Stück. Okay. Ja, einen für mich und einen für meine Kita-Kids, ne? Weil die freuen sich drüber. Auf jeden Fall Harmoniebärchen, das klaue ich mir, das ist mega. Ich bin auch so ein Harmoniebärchen. Auf der anderen Seite lerne ich so langsam und wenn man meine besten Freunde fragt, viel, viel zu langsam, nicht alles harmonisch zu sehen und auch mal Grenzen zu ziehen. Und es kommt inzwischen, also früher hätte ich quasi alles entschuldigt und alles getan und oh mein Gott, Hauptsache die Person bleibt bei mir. Aber in meinem Leben habe ich so langsam gelernt, dass das auf die Person ankommt und es sehr auf die, ich sag mal, auf die Seele der Person ankommt, ob die Person das wert ist, da alles zu tun, dass sie bei mir bleibt oder nicht, weil nicht alle Personen sind es wert. Das tut einem weh, aber also es ist nun mal leider so. Ja.
10: Herzlichen Glückwunsch, Robert. Herzlichen Glückwunsch.
2: Dankeschön.
10: Du hast diesen Status von People Pleaser total überwunden. Also du bist im Begriff dazu, ja, das zu überwinden und zu sagen, was
2: total,
10: du denkst.
2: Nein, frag jeden meiner Kollegen und Freunde. Total überwunden ist definitiv noch nicht durch, aber ich bin auf dem Weg dahin. Ich bin auf dem Weg dahin.
10: Aber du
2: das ist ein großer
10: schon.
2: Fortschritt. Ja, ich habe mein Problem erkannt und
10: du
2: es geht los.
10: Du siehst es. Und du bist auf dem Weg dahin und du überlegst dir jedes Mal, okay, was von dem, was ich jetzt tue, ist tatsächlich Vergebung, Verständnis für andere und was entspringt dem Ort in mir, der sagt, oh nein, ich muss das einfach alles entschuldigen, ist alles okay?
2: Ja. Oh, nur, Anja, du bist toll. Vielen Dank.
8: Anja, meine Frage an dich lautet, nachdem du jetzt auch das von Robert gehört hast, wo würdest du sagen, ab dem wievielten Wiederholen des Problems, das du bei mir quasi angesprochen hast. Wir bleiben bei dem Beispiel von Robert, dass ich da jetzt der Böse bin. Wie oft müsstest du oder würdest du es mir sagen, bis du sagst, jetzt habe ich es ihm 3-mal gesagt, dass das Verhalten nicht in Ordnung ist, meine Freunde zu beleidigen oder sowas. Wann würdest du sagen, so, jetzt habe ich es wirklich oft genug gesagt. Jetzt, ich merke auch, da kommt keine Bereitschaft, jetzt ist hier Schluss. Weil wir neigen dazu, dann immer zu sagen, okay, nochmal und dann auch mit mehr Dringlichkeit so. Also wirklich, noch einmal sage ich es dir, ne? Und wenn nach diesem einmal, dann kommt wieder nochmal, noch ein weiteres Mal und am Ende haben wir 20.000 Mal entschuldigt. Also wo setzt du selbst die Grenze?
10: Ich denke, es kommt stark darauf an, welche Verbindung du zu diesem Menschen hast. Wenn das der einzige Mensch ist, den du als vermeintlicher Anker auf dieser Welt noch hast. Ja, also du hast schon deine Familie zurückgelassen, deinen Standort zurückgelassen. Du bist allein. Du hast niemand anderen mehr. Dann ist das wesentlich schwerer, als wenn du ganz viele verschiedene Möglichkeiten hast.
8: Schwerer ja, aber ist es nicht umso wichtiger, einen gesunden, was heißt gesund, aber du weißt, wie ich das meine, einen harmonischen Menschen da an deiner Seite zu haben, anstatt jemand, der dich immer wieder in diese Situation bringt und der dir auch noch so wichtig ist. Damit trifft es einen ja sogar noch viel mehr.
10: Ja und nein. Also auf der einen Seite, klar, du hast vollkommen recht. Auf der anderen Seite, bringt es uns Frieden, wenn wir uns komplett isolieren? Vielleicht oberflächlich, ja.
8: Wer spricht von Isolation?
10: Aber
8: isolieren hast du jetzt gesagt. Ich habe nicht verlangt, dass du dich isolierst.
10: Nee, stopp. Also wenn ich von mir ausgehe, ja, und überlege, okay, ich möchte diese ganze Trigger, dieses ganze andere benehmen sich nicht so, wie ich das möchte. Wenn ich das loswerden will, dann muss ich mich isolieren. Und wenn ich lernen möchte, damit umzugehen, dann muss ich mich damit umgeben. Auch mit Menschen, die sich nicht so verhalten, wie ich das gerne hätte. Weißt du, was ich meine? Also vielleicht ist es gerade ein bisschen komisch.
8: Nein, ich verstehe es. Ich verstehe nur nicht, was das, also das Ansprechen ist aber in dem Beispiel ja nicht ausgeschlossen. Ansprechen kann man es.
10: Ja, genau. Aber das dann zu trennen, also was dann als Rückmeldung kommt, ja, es gibt oft die Situation, dass Menschen dann sagen, ja, ich verstehe dich und oh ja, das mache ich jetzt anders. Und dann wartest du wochenlang, du verlässt dich darauf, ja, und wartest wochenlang, monatelang und irgendwann kommt aber dasselbe Verhalten wieder. Also dasselbe Kreislauf wiederholt sich irgendwie.
8: Wenn große Abstände dazwischen sind, finde ich das absolut vertretbar, darüber zu sprechen und zu sagen.
10: Nicht zwangsläufig.
8: Warum nicht? Also gut, je nachdem, was für ein Fehlverhalten es ist, wenn wir jetzt von irgendwelchen,
10: weißt du, Daniel,
8: Vertrauensbrüchen reden, wäre das vielleicht nicht so optimal.
10: Nee, tatsächlich, es geht um kleine Dinge. Und ich glaube, diese kleinen Dinge sind das, was Beziehungen
8: oft
10: eine Grenze setzen. Und oft, nicht immer, klar, es gibt Menschen, die können damit gut umgehen. Die haben kein Problem damit. Mhm. Ist okay. Und ich bewundere das und ich finde es toll. Ich bin nicht so. Wenn ich eine Grenze setze und sage, hey, ich möchte nicht, dass du mich in der und der Weise ansprichst, ja, dann meine ich das so. Mhm. Sprich, ich sitze auf der Couch und häkel und du quatschst mich plötzlich voll. Ich sage, das kann ich nicht. Sei so gut, gib mir 2 Minuten Vorlauf, sag, hey, hallo Schatz. Ja, und gib mir die Möglichkeit zu reagieren und mein Zählen, wo ich gerade beschäftigt bin, zu beenden. Und jemand schafft es nicht, über Wochen, Monate, Jahre hinweg diese Grenze zu respektieren. Das nehme ich lang hin, weil ich denke, okay, der andere braucht Zeit, das zu verstehen, weil der versteht nicht, wo ich gerade bin. Ja, aber irgendwann ist dann einfach gut. Und vielleicht wäre es manchmal besser, sehr viel schneller eine Grenze zu ziehen. Das heißt, wenn ich feststelle...
8: Naja, die Grenze hast du ja gezogen. Du hast sie nur immer wieder quasi durchgehen lassen. Die Frage ist eher, wie viel Zeit gibst du der Veränderung, ne? Oder der Hoffnung auf Veränderung? Genau. Und diese Zeit, die wir der Hoffnung auf Veränderung geben, die ist bei einigen Menschen wirklich extrem lang. Da würde ich fast schon sagen, die sind geduldiger als ich.
10: Ja, das ist schlimm, ehrlich. Und auf der anderen Seite, und das ist auch was, es ist menschlich. Ich meine, wir alle entwickeln uns in unterschiedliche Tempos. Ja, also das heißt nicht, dass wir keine Geduld mehr haben dürfen, aber irgendwo ist einfach gut.
8: Man sagt, im Schmerz liegt die größte und schnellste Entwicklung. Meinst du nicht, dass die Entwicklung schneller voranschreitet, wenn wir diese Grenzen konsequent durchziehen, auch mit im schlimmsten Fall dem Ergebnis, dass dieser Mensch dann aus unserem Leben tritt?
10: Also ich spreche im Moment aus persönlicher Erfahrung. Ich bin genau in der Situation. Und ich habe einen Menschen in meinem Leben, der ist wirklich gut. Wirklich gut. Und trotzdem ist es nicht das, was ich will. Und ich glaube, ich bin auch nicht das, was er will. Wir lieben uns, kein Thema. Aber Erfahrung, ich bin genau in der Situation. Und ich habe einen Menschen in meinem Leben, der ist wirklich gut. Wirklich gut. Und trotzdem ist es nicht das, was ich will. Und ich glaube,

0: und zu korrigieren. Liegt im Endeffekt.
1: Ja, im Endeffekt.
0: Ich werde allein gelassen, irgendwas in der Richtung. Und das ist verdammt schwierig. Das ist so vielschichtig und so schwierig.
1: Ich nehme es trotzdem gerne mit auf. Anja und Robert, vielen Dank euch beiden. Ich muss weiterziehen.
2: Ich möchte noch zwei Sachen sagen.
1: Ja, bitte.
2: Entschuldigung. Ja, also zum einen, ich bin definitiv bei Anja. Es sind nicht die, wenn quasi eine Beziehung auseinandergeht, weil wir ein Beziehungsthema haben, es sind die kleinen Sachen, die sich quasi auf einem Haufen über die Zeit aufbauen, die dann am Ende zur Trennung führen, meiner Meinung nach, weil der große Streit, der dann zur Trennung führt, ist eigentlich nur sozusagen der Zündfunke, der das ganze Pulverfass, was sich aufgebaut hat, zum Explodieren bringt. Ja. Und auf der anderen, und was ich auch noch sagen wollte, liebe Anja, wenn du merkst, es ist eigentlich nicht das Richtige, zieh deine Konsequenzen. Ich habe jahrelang in einer Beziehung gelebt, in mehreren Beziehungen gelebt, wo es nicht gepasst hat. Und es hat einfach viel zu lange gedauert, bis ich es gemerkt habe. Aber es war am Ende richtig. Und tu dir selbst den Gefallen, zieh deine Konsequenzen, weil wir haben nur dieses eine Leben. Also ich will dich jetzt hier nicht zwingen, sonst irgendwas, aber mach dir Gedanken, weil irgendwann findest du genau den Menschen, der zu dir passt, und je länger du wartest, desto schwieriger wird es. Deswegen mach dir Gedanken und sprech mit der Person und guck, dass ihr das irgendwie hinkriegt, weil es ist ansonsten nur rausgezögert. Ja. Was hat meine Mutter immer gesagt? Lieber ein Ende mit Schrecken als Schrecken ohne Ende. So, genau.
1: So, jetzt geht's. Schönen Abend euch beiden.
0: Daniel, warte, stopp. Darf ich bitte mit dem Robert in
1: Der ist nicht mehr da. Der ist leider schon nicht mehr da in der Leitung, Anja. Tut mir leid. Der ist nicht mehr in der Leitung.
0: Dann danke dir.
1: Ja, bis dann. Mach's gut. Ciao. So, anrufen dürft ihr auch vom Handy vom Festnetz, die Nummer zu mir.
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1: So, wen haben wir in der nächsten Leitung? Da haben wir den oder die. Schauen wir doch mal. Da haben wir Peter aus Düsseldorf. Hallo, guten Abend, Peter.
4: Tag, Daniel. Hörst du mich?
1: Ich höre dich. Ja, freue mich, dass du da bist. Guten Abend.
4: Ja, prima. Ich habe einen Freund oder einen Kollegen, der fast schon ein Freund ist. Der wohnte früher bei mir unten im Haus, im Erdgeschoss, und ist nach Neandertal gezogen. Er ist ein berühmter Filmschauspieler, der hat auch in dem Film Schindlers Liste mitgespielt, möchte seinen Namen aber nicht nennen. Und wir kommen eigentlich gut klar. Wir sind beides Melancholiker und können auch streiten, können uns auch kaputt lachen. Also ich beliebe ihn und seine Frau immer mit Witze, wenn er nach Düsseldorf kommt. Und die lachen sich beide schräg und tot. Letztens saßen wir im Café und ich sag dann zu den beiden, für 50 Euro im Hotel, und die haben sich totgelacht, ne? Ist ja klar. Und ich habe mich oft geärgert über meinen Freund, weil er einen zur Sau machen muss, damit es ihm gut besser geht. Weil er kein richtiges Selbstbewusstsein hat, obwohl er hochintelligent ist. Und irgendwann wird man dann so zornig und kann das gar nicht mehr verteilen, dass man vielleicht dann einen Fehler macht. Und als wir beide auf der Königsallee im Café saßen, hat er mich wieder zur Sau gemacht. Und dann habe ich ihn angeschrien, wer bist du, was kannst du, du bist keine Gefahr für mich. Der ist rausgerannt wie angeschossen. Und ich gehe abends nach Hause und denke, Peter, Melancholiker bist du selber. Du musst da Rücksicht nehmen, das ist eigentlich dein Bruder. Ich gehe nach Hause und lese dann in meinem schlauen Buch Melancholie, Griechisch, Schwarzgalligkeit, also Schwermut. Melancholie, Melang ist schwarz und Kolie ist die Cholera, die Galle, schwarze Galle. Schwermut, Tiefsinn, ein seelischer Zustand, der durch düstere Stimmung, traurige Vorstellungen, Schwäche des Willens gekennzeichnet ist, durch Herabstimmung des Selbstgefühls und des Selbstvertrauens. Der Melancholiker, beschrieben als Typus der klassischen Lehre von Temperament, neigt zum Pessimismus, zu einer stärker von Stimmung und Gefühl als von Tat und Wille beherrschten Lebensauffassung. Ja, habe ich mich bei ihm entschuldigt.
1: Gut.
4: Jetzt sind wir wieder Freunde.
1: Gut. Zurück zu dem Beispiel, zu dieser Situation. Ich würde gerne wissen, also du triffst dich gerne mit ihm, du machst gerne Witze, beide lachen auch drüber. Er neigt aber dazu, sich dir gegenüber wie nochmal zu verhalten? Er macht

0: Ja, wie ein Papa mit seinem dummen Sohn.
1: Das heißt, was genau sind das für Sprüche, damit ich mir darunter was vorstellen kann?
0: Es ist die ganze Art, dass er einen negativ hinstellen muss.
1: Du bist das kleine Dummerchen, so ungefähr.
0: Ja,
1: so in
0: damit
1: die Richtung.
0: Er okay. Macht hat, muss ich die Ohnmacht spielen vor ihm.
1: Hätte es eine andere Möglichkeit gegeben, deine klare Grenze deutlich zu machen? Du hast mir gesagt, wie du es gemacht hast. Du hast dann mehr oder weniger dich angegriffen gefühlt und in dem Moment war das fast zum Überlaufen gekommen und du bist quasi explodiert, kann man fast schon sagen. Und hast
0: genau.
1: Dann einfach das, was da in dir sich aufgestaut hat, rausgelassen. Im Nachhinein tat es dir leid, du hast dich entschuldigt. Ich muss ganz ehrlich sagen, ziehe ich meinen Hut vor, finde ich großartig. Viele haben nicht die Stärke dazu, das zu machen. Aber wenn du jetzt nochmal zurückspulen könntest, was wäre eine Art gewesen, auf dieses Gefühl, was du ja trotzdem ohnehin hattest, so zu reagieren, dass auch es bei ihm ankommt?
0: Ja, korrekt. Korrekt.
1: Was wäre korrekt. Das? Was wäre die Version gewesen, die besser gewesen wäre?
0: Zu Gott zu beten, wie man den Frieden mit seinen Mitmenschen halten kann, weil alle unvollkommen sind. Und wenn eine Unvollkommenheit die andere Unvollkommenheit jagt, kommen beide unvollkommenen Menschen nicht zur Vollkommenheit.
1: Gut, das ist natürlich eine Sache, die man mit sich selbst ausmachen kann. Wird aber vielleicht ihn nicht unbedingt wissen lassen, was in deinem Kopf abgeht.
0: Doch, alles schon.
1: Ja, also trotzdem, ich wüsste es jetzt nicht. Wenn ich wüsste, Peter hat abends für mich gebetet, weiß ich aber nicht, was das jetzt bei mir verändern soll. Ich würde gerne wissen, was du konkret ihm hättest sagen können, um trotzdem deutlich zu machen, dass dir das nicht gefällt, wie er mit dir umgeht.
0: Ich weiß einfach, mit ihm irgendwelche Sachen zu besprechen, die ihn auferbauen. Macht mir nichts aus. Ob ich aus der Bibel was sage, theologisch oder aus der Philosophie, wie gerade bei Melancholie, der hört mir gerne zu, der ist nett, der lädt mich ein zum Neandertal, dann sind wir auf einer riesen Veranda und grillen und irgendwann auf einmal fängt er einen an, wieder runterzumachen und ich sag dann nur mal ganz kurz, ja Papa, dann ist das schon ruhig. Ich habe das auch vorgelesen mit der Melancholie.
1: Ja, Papa ist aber so eine Art, so ein bisschen scherzhaft, das Ganze runterzuspielen.
0: Ja, klar, natürlich.
1: Was würde passieren, wenn du ihm einfach sagst, ich muss dir mal was sagen. Ich habe öfters mal das Gefühl, dass du so mit mir sprichst, als würdest du mir nicht zutrauen, dass ich das schon weiß oder dass ich verantwortungsbewusst bin oder dass ich irgendwie so und so bin. Ist das so? Ich würde gerne verstehen, warum du dann manchmal so mit mir sprichst. Das verunsichert mich extrem.
0: Sollte ich eigentlich mal machen? Daniel, ich sollte das eigentlich mal machen, was du gerade gesagt hast.
1: Den Satz habe ich mir gerade ausgedacht. Vielleicht trifft er ja gar nicht auf dich zu. Ich würde einfach nur gerne wissen, was wäre dann in dem Moment seine Antwort? Das ist ja gar kein Angriff, sondern das ist eine Frage an ihn, die dazu einlädt, offen darüber zu sprechen. Vielleicht sagt er dann, das tut mir leid, Peter, es ist mir gar nicht so aufgefallen, dass ich
0: Daniel,
1: so mit dir rede.
0: Du musst seine Antwort mitsteuern. Du kannst ihn nicht alleine antworten lassen. Du musst, weil er auch ein Kind ist, ein großes, altes, und die Erwachsenheit fehlt irgendwo.
1: Ganz kurz, Peter. Ich bin der Überzeugung, wir sind alle Kinder.
0: Wir sind alle Kinder. Also musst du runtergehen und rausgehen, richtig. Also du musst die Würde nach oben holen, aber das Mitleid und die Demut unten auch mit zu der Würde hochnehmen. Dann klappt das.
1: So, und da bin ich auch wieder bei dem Glauben, da sehe ich eine Verbindung zu.
0: Ja.
1: Aber da komme ich trotzdem nicht drum rum, ihm das auf die Art und Weise vielleicht zu sagen. Nicht mit den Worten, die ich gerade gewählt habe, aber auf irgendeine Peterweise könntest du das doch rüberbringen.
0: Eigentlich ja, Daniel.
1: Glaubst du, er würde sich verletzt fühlen und würde die Freundschaft deswegen beenden?
0: Nein.
1: Ich glaube nicht.
0: Viel zu sehr an den Köpfen.
1: Dafür seid ihr viel zu dick zusammen, finde ich.
0: Ja, klar. Er ist älter, er ist 78 und lacht sich über meine Witze jedes Mal tot. Das heißt, dieser Mann muss einen unheimlichen Humor haben. Und dass er Melancholiker ist oder ich einer bin, da können wir beide nichts für. Dass unser Selbstgefühl so pessimistisch ist oder eben der starke Wille manchmal fehlt, dass man so ein Weichei ist. Und da ist man mit sich selber am Hadern. Und diese Haderei mit sich selber überträgt man auf andere Menschen und sucht in denen den Dummen, um dann aus seiner eigenen Haderei rauszukommen und sich selber zu erhöhen. Aber das kann nicht gut gehen, weil diese Selbsterhöhung hat mit Demut überhaupt nichts zu tun. Mhm. Demut heißt Mut zum Dienen. Und Dienen kommt von dem Wort Mini, Minister, klein, Mini, Minister. Man muss für Menschen, die kein richtiges, gesundes, schönes, liebevolles, witziges Selbstbewusstsein haben, für denen muss man witzig und selbstbewusst sein, damit die merken, wie schön das ist und das übernehmen oder dulden oder mitdeuten und sich freuen, dass sie so jemand haben, auch wenn sie selber sich nicht verändern wollen, aber dann ist der Friede da. Und die Freundlichkeit und die Liebe, die Nächstenliebe.
1: Ist wichtig, oder? Das Wichtigste.
0: Was sagt Jesus? Liebe deinen Nächsten wie dich selbst. Man könnte auch sagen, jemand, der sich selber hasst, hasst auch andere. Wäre das Gegenteil.
1: Ja, ich denke gerade an den Spruch mit dem, mit der Backe, weißt du? Dass wenn einer, ja, wenn einer, ja, die eine Seite ohrfeigt, dann halte ihm die andere Seite entgegen.
0: Und wenn ein Feind dich dürstet, gib ihm zu trinken. Und wenn ein Feind dich zu einer Meile Dienst zwingt, geh mit ihm zwei. Dann wirst du feurige Kohlen aus seinem Haupt häufen. Das heißt, dieser Feind fängt an, dich zu lieben, weil du ihm vorgemacht hast, wie Liebe zu funktionieren kann, die er empfängt von dir als Sender und dann seinen Empfänger auch einstellt auf diese Frequenz und selber Liebe erzeugt, weil du ihn dahin geführt hast und dass er das so schön findet, dass er vorher gar nicht gemerkt hat, dass er dein Feind war und jetzt dein Freund ist, weil du ihn liebst mit deiner Liebe. Die griechische Agape-Liebe, die Grundsatztreue. Die Griechen hatten vier Arten Liebe. Agape, Storge, Eros und Philia. Eros, klar.
1: Peter, ich muss eine kurze Pause machen. Gleich hören wir uns wieder. Ihr könnt gerne anrufen vom Handy, vom Festnetz. Im Moment ist eine Leitung frei. Gleich reden wir weiter. Bis gleich.
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1: Schön, dass ihr da seid. Unser Thema heute Abend. Er oder sie meint es doch gar nicht so. Welches Verhalten eines Menschen in eurem Leben entschuldigt ihr immer wieder? Und warum fällt es euch so schwer, diese Person direkt darauf anzusprechen? Gab es vielleicht sogar mal einen Moment, in dem ihr gemerkt habt, jetzt kann ich es nicht mehr schönreden? Vielleicht sagt ihr aber auch so, wie unsere Anrufer vorher, zum Beispiel der Robert, natürlich spreche ich das an, ja. Aber manchmal sprechen wir es ja auch zweimal, dreimal, viermal, zehnmal an, ohne wirklich sichtbare Veränderung. Und da ist jetzt die Frage, haben wir die falschen Worte gewählt? Oder will die Person das gar nicht? Will sie sich nicht ändern? Und wenn sie sich nicht ändern will und wir es zehnmal angesprochen haben, warum ändern wir dann nichts? Warum treffen wir keine Entscheidung? Ja, jetzt werden viele sagen, na ja, man will diesen Menschen nicht verlieren. Haben wir diesen Menschen nicht schon längst verloren, wenn wir immer und immer wieder sagen müssen, dass uns das nicht gefällt? Bin gespannt auf eure Ansichten. Peter ist gerade dran in der Leitung. Peter, wolltest du noch was sagen?
0: Ein Satz. Oft ist es das verletzte Selbstbewusstsein von Personen, die trotz ihrer hohen Intelligenz, Begabung oder Berühmtheit, wie auch immer, diese Verletztheit in sich, egal wo die herkommt, aus der Kindheit, blöde Eltern gehabt oder selber Fehler gemacht, dieses fehlende Selbstbewusstsein bei Menschen führt oft zu Streit, Ärger und Missverständnisse. Und da ist genau das, was du gesagt hast, wichtig, was Jesus gesagt hat, nämlich den Nächsten zu lieben, auch wenn er der Feind ist. Weil aus dem Feind kann man einen Freund machen, wenn man diesem Feind nur beibringt, wie Liebe funktioniert. Und der Feind, der erkennt das auch. Der erkennt in der Liebe sich selber, dass er was falsch gemacht hat und dann dein Freund wird. Und genau das ist mir bei meinem Schauspielerfreund aus dem Neandertal auch passiert.
1: Sehr schön. Peter, vielen Dank. Dann dir einen schönen Abend. Bis bald.
0: Mach's gut. Auch.
1: Ciao. So, ich freue mich. In 20 Minuten schauen wir uns das Online-Ergebnis an. Geht bitte fleißig mal auf Instagram und auf Facebook unter Night Lounge und vor allem auch in den WhatsApp-Kanal. Den findet ihr ebenfalls ganz easy über den Instagram-Account. Ich habe ein Highlight angepinnt und wenn ihr da draufklickt, dann kommt ihr direkt in den WhatsApp-Kanal und könnt mitmachen bei unseren Fragen. So, jetzt gehen wir in die nächste Leitung. Wen haben wir denn dran? Muss man gerade gucken.
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1: So, da ist wer mit der Endziffer 36. Guten Abend, wer da, woher?
4: Ja, ich bin's, ne? Oder? Frank hier, Frank aus Offenbach.
1: Frank aus Offenbach?
4: Ja, ja.
1: Frank, hier ist Daniel, schön, dass du da bist.
4: Das ging aber schnell, ich habe mich gerade erst eingewählt. Habe aber am Rande mitgekriegt, worum es geht. Also mein Thema ist das, ich hatte es aber auch schon mal angesprochen in früheren Gesprächen. Ich bin seit 16 Jahren jetzt mit der Frau zusammen, eigentlich verhältnismäßig glücklich, sage ich jetzt mal. Nur ich, die macht immer wieder Fehler. Also ich würde sogar manchmal sagen, sie ist tollpatschig, aber irgendeine Zuhörerin meinte auch, das könnte auch was mit Angst zu tun haben. Und darauf bin ich also auch selber schon gekommen, zu glauben, dass sie hat kein Selbstvertrauen, würde ich jetzt mal so sagen. Jetzt kürzlich hat sie weil wir gerade unsere Küche am Umbauen sind, hat sie unsere Fritteuse auf die Herdplatte gestellt. Ich habe gesagt, ja, pass mal auf, du musst darauf achten, dass die Herdplatte nicht an ist. Denn wenn die Fritteuse da drauf steht, die ist aus Plastik, so ein Hartschalenplastik, könnte sein, dass da was passiert. Und siehe da, ja, wollte die Fritteuse benutzen, ging nicht, kaputt, wie auch immer. Ich drehe die rum und sehe, dass das Kabel verschmort ist, wie auch immer. Also, konntest du wegschmeißen, das Ding. Ja, also, aber worauf ich hinaus will, ich bin jetzt, also normalerweise, ich habe es ihr auch schon sehr oft gesagt, also die Sachen, die sie sich bei mir schon erlaubt hat, hätte ich schon längst bei anderen Frauen, habe ich Schluss gemacht. Bei ihr ist es allerdings was anderes. Sie macht es nicht aus einer, also aus einer Böswilligkeit heraus. Ja, also sie macht es, weil sie vielleicht tollpatschig ist oder weil sie es nicht besser weiß. Sie hat aber auch eine schwierige Kindheit gehabt. Und im Herzen in ihrem Herzen ist sie ein guter Mensch. Ja, also ich habe mein Leben also auch jetzt mittlerweile zurückgezogen. Ich war jahrelang der Einzelgänger, insofern stört mich das jetzt nicht weiter. Weil wenn wir irgendwo eingeladen sind, sie redet also auch sehr selten. Also man muss sie schon ansprechen, damit sie aus sich herauskommt. Ja, ich schätze mal, das hängt alles so ein bisschen mit Angst zusammen. Und aber nochmal, wichtig ist, weil ich also auch eine jahrelange Freundin verloren habe. Also es war eine platonische Beziehung, mit der war ich 30 Jahre befreundet. Und die hat immer wieder gegen sie intrigiert. Und dann habe ich ihr zweimal eine Ansage gemacht, habe gesagt, ja, pass mal auf, so geht das nicht. Du kannst jetzt nicht mich immer wieder versuchen zu vermitteln an andere Frauen, ja, von denen du glaubst, dass wir besser zusammenpassen. Ja. Ich habe schon eine Freundin. Ja. Also sie hat das nicht respektiert, die damalige Freundin, die ich da hatte. Und weshalb ich dann gesagt habe, wenn es nochmal passiert, dann beende ich unsere Freundschaft. Und so war es dann auch. Und ich bin also nach wie vor mit meiner jetzigen, wie gesagt, Freundin zusammen. Und also ich halte zu ihr, aber es ist schon sehr schwer. Ich habe sie auch zwischenzeitlich mal zu einer Psychologin geschickt gehabt, wo sie günstig psychologische Betreuung bekommen hat. Das lief dann also unter der Hand, sage ich jetzt mal. 2 Jahre ging das Ganze, aber die ist auch nicht zu ihr durchgedrungen. Aber nochmal, sie ist vom Herzen her ist sie ein guter Mensch.
1: Sie hat, darf ich was sagen oder wolltest du noch?
4: Ja.
1: Okay.
4: Ja, nein.
1: Ist es so, dass sie, du hast sie als tollpatschig beschrieben. Würdest du sagen, sie macht auch Dinge aus Boshaftigkeit oder aus Aggression, aus Wut zu dir, böse dir gegenüber? Nein.
4: Ja, also ja und nein. Ich habe auch schon mal das Gefühl gehabt, dass sie sich da für irgendwas an mir rächen will. Aber dann, ich rede also auch sehr viel mit ihr und versuche ihr das verständlich zu machen, dass das ja nicht normal ist, ihr Verhalten und dergleichen. Ja, aber
1: ich habe mir das jetzt angehört und bei mir sind auch natürlich Gedanken gekommen und die müssen absolut nicht richtig sein. Und ich würde gerne mal deine Gedanken dazu hören, ob da was dran ist oder ob da nichts dran ist. Ja? Mein Gedanke war, ich habe mir gerade die ganze Zeit die Frage gestellt, kannst du gerade, weil das piept die ganze Zeit bei dir?
4: Ja, nö, ich war jetzt am Zeitfahren. Okay.
1: Ich habe mich gerade gefragt, bist du aus Liebe mit ihr zusammen oder weil du denkst, dass sie ohne dich nicht überlebensfähig ist?
4: Beides. Ich habe so viel in meinem Leben erlebt, also eigentlich Gutes erlebt und irgendwie, ich denke mal, ich würde mal sagen, also ohne mich wäre sie aufgeschmissen. Also man würde sie, also sie ist finanziell auch gut aufgestellt, ich allerdings auch, davon abgesehen, also mittlerweile. Und ohne sie wäre ich sicherlich besser dran, aber sie wäre ohne mich nicht besser dran. Das ist
1: okay, dann hat mich ja mein Gefühl nicht ganz getrügt. Und jetzt die vielleicht auch sehr harte Frage, aber meinst du, dass das gesund ist, so über den Partner zu denken? Also ohne mich wärst du wahrscheinlich nicht überlebensfähig. Glaubst du, dass das eine gesunde Konstellation ist?
4: Also ich habe es ihr sogar schon mal auf den Kopf zugesagt. Ja. Also ich habe gesagt, also wenn ich mit dir Schluss mache, dann werde ich mich darum kümmern, dass du in eine Einrichtung kommst, wo man sich um dich kümmert. Ja, also weil sie ist, also sie kann auch nicht mit Geld umgehen. Das ist auch so eine Sache. Ja, also sie kann nicht mit Geld umgehen. Wenn ich ihr dann Geld gebe, weil ich muss dann immer so Geld abholen von der Bank und kleine Scheine und alles, ja, weil sie kann auch nicht so richtig, also sie kann schon rechnen, aber irgendwie, weiß nicht, vielleicht ist das Nervosität oder was. Und dann, ja, und dann irgendwann habe ich dann gefragt, oder meinte sie dann zu mir, ich bräuchte mal wieder Geld. Ich sage, klar, kein Problem, wie viel? Ja, so und so. Ich sage, wieso? Ich habe dir doch erst vorgestern 100 Euro gegeben. Keine Ahnung, sind weg, ja. Und da habe ich auch gesagt, hier, also, du musst versuchen, darauf zu achten, dass wenn du am besten nur mit kleinen Scheinen bezahlen, ja. Mich wollte man auch schon das ein oder andere Mal über den Tisch ziehen. So ist es jetzt nicht. Und man hat mich auch schon das ein oder andere Mal über den Tisch gezogen. Nur wir lernen daraus. Also jeder Mensch lernt mehr oder weniger daraus. Sie lernt nicht daraus.
1: Ja, sie bringt aber eine andere Geschichte mit sich, Frank. Weißt du, das ist ein anderer Punkt. Ich frage mich eher, und da habe ich jetzt leider auch keine Antwort drauf, weil ich euren Fall gar nicht jetzt so genau kenne, euren Alltag nicht kenne, euren Alltag. Aber die Frage, die ich mir stelle, ist, was kann ich als Partner, in dem Falle du, was kann ich tun, um meine Partnerin darin zu bestärken, sich auch ohne mich überlebensfähig zu fühlen? Weil wenn ich zu ihr sage, ohne mich wirst du wahrscheinlich gar nicht überlebensfähig sein, dann stecke ich dich da und da rein. Wenn ich das jetzt so höre, und ich bin ja nicht die Person, bei mir löst es gerade jetzt schon Angst aus. Ich kriege Angst irgendwie. Ich kriege Angst, dass ich bestraft werde für das, was ich bin, für die Person, die ich bin. Und jetzt droht er mir auch noch. Und jetzt gibt er mir auch immer wieder das Gefühl so, Mensch, das hast du auch nicht hinbekommen und so weiter. Ich würde mich immer mehr in mein Schneckenhaus zurückziehen.
4: Nein, nein, nein, nein.
1: Doch, so würde ich. Also ich spreche für mich.
4: Ich halte ihr das jetzt nicht vor, diese Fehler. Das mache ich nur dann, wenn das Ganze eskaliert. Ich gucke mir das eine Zeit lang an. Ja, also wirklich, das ist so eine Zeit von 1 bis 3 Monaten. Und und wenn das dann einfach zu viel wird, dann platzt mir der Kragen mehr oder weniger.
1: Dann warte doch nicht 3 Monate, sondern sag doch auf eine sanfte Art und Weise, ohne belehrend zu wirken, gibt es Möglichkeiten mit Sicherheit. Wie gesagt, ich habe jetzt leider kein Beispiel, sonst könnte ich mir was aus dem Finger ziehen, aber es gibt vielleicht eine Möglichkeit. Ja,
4: meine Familie schüttelt ja auch mit dem Kopf, weshalb ich überhaupt noch mit ihr zusammen bin. Ja, aber da ist ein Schwager habe ich ja nur, der meinte zu mir so von wegen, also der hat genau dasselbe gesagt, so von wegen, also im Grunde genommen ist sie ein guter Mensch, ja, also, aber auf der anderen Seite sollte ich auch an mich denken, nur ehrlich gesagt, ich werde dieses Jahr 65, ich meine, was soll ich da jetzt noch großartig reißen, ja, also ich will jetzt nicht sagen, dass ich mein Leben gelebt habe, ja, aber sie ist auch in meinem Alter, ja, also was, ne, also es ist jetzt nicht so, dass wir überhaupt nicht miteinander klarkommen, ja, also wir harmonieren sehr gut miteinander, bis eben auf diese Zwischenfälle, die dann hier und da mal passieren, ja, und ich wollte jetzt eigentlich auch gar keine Belehrung von dir hören, nur ich hatte mich jetzt...
1: Um Gottes Willen, also falls du das so empfunden hast, tut mir das leid. Also ich wollte dich nicht belehren. Hast du das so empfunden?
4: Nein, das soll jetzt auch nicht negativ gemeint sein. Es geht einfach nur darum, dass ich, ich habe schon mit einigen Leuten darüber gesprochen und jeder sagt was anderes, ja, und... Aber gut, die sind ja auch nicht auf engstem Raume mit ihr zusammen. Ja, ich habe dann auch gesagt, also wenn du mit ihr auf engstem Raume zusammen wärst oder was, dann würdest du wissen, was ich meine. Ja, man kann es nicht greifen. Wie gesagt, diese Psychologin, die sie da 2 Jahre in Therapie hatte, das war zweimal die Woche, jeweils 2 Stunden. Ja, also das war eine gute Psychologin, mit der habe ich mich vorher mal unterhalten. Also die habe ich allerdings auch empfohlen bekommen. Und also wirklich, also ich habe jetzt gedacht, so von wegen, also wenn die das nicht schafft, ja, wer dann? Ja, aber ja, wie gesagt, ich habe dann nach 2 Jahren war das im Grunde genommen, da hat sich nichts geändert. Ja, da habe ich mir auch gedacht, also wir können das Ganze hier abbrechen, das macht ja gar keinen Sinn oder was. Ja.
1: Hast du bei dieser Frau selbst auch Stunden genommen?
4: Nein, ich war noch nie in psychologischer Beratung. Ich war nur einmal in psychologischer Beratung. Da habe ich eine Umschulung gemacht in Bad Vilbel, BFW, und dann haben wir dort auch übernachten können. Und das war wie so eine große, also BFW Jugendherberge Umschulung zum Industriekaufmann. Und da mussten wir uns alle einer psychologischen Beratung unterziehen. Und ich wollte eigentlich gar nicht hin, aber ich bin dann hingegangen. Und der Psychologe, dem habe ich dann irgendwas erzählt. Keine Ahnung, was der da aus mir rausgekitzelt hatte. Auf jeden Fall fing der dann irgendwann an zu lachen. Also hat mich dann ausgelacht und dann bin ich aufgestanden und habe gesagt, also hier, das hat sich von meiner Seite erledigt. Also sowas habe ich jetzt noch nie gehört. Also ich kenne viele Leute. Also ich sag mal, jeder Zweite ist auch heutzutage in psychologischer Behandlung. Insofern kriegt man das ein oder andere auch mit, wie Psychologen sich zu verhalten haben. Und da gibt es ja, glaube ich, auch dieser hippokratische Eid, wonach man bestimmte Dinge auch nicht tun darf oder sollte. Und da habe ich dann zu dem auch gesagt, so von wegen, also sowas hätte ich jetzt nicht gedacht, von Ihnen als Reaktion zu bekommen, so von wegen, dass Sie mich auslachen, aber Sie können sich ja gerne über mich beschweren, aber von meiner Seite hat sich das erledigt.
1: Ich will mich auch gar nicht über dich beschweren. Ich glaube, dass du ein guter Mensch bist, mit einer guten Absicht, mit einem guten Herz, aber ich glaube, dass jeder von uns manchmal nicht weiß, welche Knöpfchen, sag ich mal, stell dir mal vor wie so ein Computer, welche Knöpfchen wir beim anderen drücken müssen, um etwas zu erreichen, damit sich der andere wohlfühlt. Und manchmal drücken wir Knöpfchen, weil wir sagen, das sind die Knöpfchen, die ich sonst immer drücke und die sind gut, aber sie lösen halt leider nicht das aus im anderen, was eigentlich auslösen sollte, sondern die Person braucht andere Knöpfchen, die gedrückt werden, damit sie wieder zu Stärke kommt, zu mehr Selbstsicherheit. Deswegen habe ich dich gefragt, ob du da auch, also ich glaube, in deiner Situation hätte ich gesagt, na gut, ich nehme jetzt auch mal 2-3 Stunden, um vielleicht mal zu fragen, ich habe eine unsichere Partnerin und ich habe das Gefühl, dass die Art und Weise, wie ich mit ihr rede, vielleicht nicht die richtige ist. Was kann ich machen bei einem unsicheren Partner, um vielleicht durchzudringen oder vielleicht auch diese Person ja eigentlich in ihrer Unsicherheit nicht zu bestärken, nicht mehr Unsicherheit, ne, aber sondern dass die Unsicherheit weggeht und dass sie irgendwo wieder an sich selbst glaubt, Mut bekommt und so weiter, an sich selbst zu glauben und dann auch das Gefühl hat, so, ja, kriege ich hin. Aber Frank, ich danke dir auf jeden Fall sehr oft für deine offene Art und wünsche dir alles Gute.
4: Danke, Daniel.
1: Bis bald, mach's gut, tschüss.
4: Bis dann, ciao.
1: So, schönes Gespräch. Was nehmt ihr aus dem Gespräch mit? Wollt ihr irgendwas dazu sagen? Könnt ihr zu jedem Gespräch, das wir heute führen oder generell auch, die Nummer zu mir.
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1: So, wen haben wir in der nächsten Leitung? Dennis aus dem Westerwald. Dennis, grüß dich.
5: Moin, Daniel. Warte, ich muss dich gerade mal mit reinnehmen. Weil ich auf meiner Terrasse gesessen habe und dann doch nicht so ganz so laut reden will. Alle anderen schlafen ja, hat ja keine Ferien außer die Lehrer. Ja, also mir ist direkt, ich bin vor einiger Zeit schon eingestiegen und eine Person in den Sinn gekommen, die ich, ja, also passt zum Thema, ich entschuldige sein Verhalten. Ganz kurz, das ist mein eigentlich Großonkel, wir haben aber uns jahrelang als Großcousins bezeichnet und dann rausgefunden, er ist eigentlich mein Onkel vom Stammbaummäßigen her und dann sind wir beide der Meinung gewesen, nee, ein Onkel, das ist jemand, der ist weise, der kann dir was beibringen, wir bleiben Großcousins. Der hat eine körperliche Beeinträchtigung, ist jetzt seit Dezember letzten Jahres in einer Einrichtung, hat davor in dem Elternhaus meiner Großeltern, eine Bude von 1899, gelebt. Er hat eine progressive Muskeldystrophie. Also Ärzte haben in seinem Teenageralter gesagt, er wird keine 30, der ist letztes Jahr 50 geworden. Auf jeden Fall, er lässt, seit ich ihn kenne, seinen Brass auf die Welt, warum er, wenn gestraft ist mit dieser Beeinträchtigung, auf alles und jeden los. Also meine Ex-Frau hat mal, wie sie ihn kennengelernt hat, und nach dem ersten Aufeinandertreffen dann so gemeint zu mir, er ist aber schon ein Assi, ne? Und da habe ich gesagt, ja, gern Assi, Boss-Level, aber er ist mein Assi. Auf jeden Fall, durch die Beeinträchtigung hat er halt auch immer weniger selber machen können. Er heizt oder hat mit Holz geheizt in dem alten Bau, was dann irgendwann nicht mehr ging. Hauswirtschaftliche Tätigkeiten, Rasenmähen, alles drum und dran. Habe ich die letzten, ja, sage ich mal, rund 10 Jahre übernommen. Damals hat er halt, also, oder da, wo er gewohnt hat, ist halt auch mein Heimatort, ist von dem, wo ich jetzt wohne, knapp 12 Kilometer entfernt. Da bin ich mindestens einmal die Woche vorbei und ja, entweder einfach nur so für ein bisschen, aber irgendwas war immer zu tun, seit Pfandflaschen wegbringen, neues Wasser, neues Bier, damals hat er auch noch Alkohol getrunken. Auf jeden Fall, ich habe Zeit oder die letzten 10 Jahre, davor war es noch nicht so schlimm mit der Beeinträchtigung. Also er hat immer schon anders ausgesehen, so wechselndes Gesicht, Mimik, dies, das. Aber er war halt immer so bei allen halt auch nur, ja, der behinderte Depp vom Dorf, so nach dem Motto, bei seiner Altersklasse und auch so in der nächstgelegenen Stadt, wo wir unsere Jugend verbracht haben. Jeder kannte ihn irgendwo, der so ein bisschen schief geht und mit dieser Behinderung eben gestraft ist. Auf jeden Fall haben sich so nach und nach alle Leute aus seinem Jahrgang oder mit denen er so halt früher zu tun hatte, von ihm abgewandt, weil die alle dann gesagt haben, hier, leck mich am Arsch, in meiner Freizeit komme ich hier hin, mach dir deine Scheiße und darf mich dafür noch aufs Übelste beleidigen lassen. Der hat halt eine richtig große, dicke Fresse, weiß auch, wo er hier und da rücken muss bei Leuten, die er gut kennt. Aber da habe ich all die Jahre mir gesagt, oder also dessen war ich mir bewusst, ich habe das nicht entschuldigt, ich habe also irgendwie, um das Zitat meiner Ex-Frau aufzugreifen, ja, er ist ein Assi, er ist nicht einfach, aber das weiß ich und da gehe ich mit um, aber Blut ist dicker als Wasser, also der hätte mich niemals mit Worten so weit bringen können, dass ich gesagt hätte, hier jetzt habe ich auch keinen Bock mehr drauf, mir das zu geben. Und also so, wo halt auch viele Leute, die ihn und mich kennen, von denen, die entweder auch früher ihm mal geholfen haben oder die noch nie geholfen haben, ihn aber kannten, haben eigentlich durch die Bank weg alle gesagt, hast du sie noch alle? Wie masochistisch bist du denn veranlagt, dass du da trotzdem immer noch hinfährst, einmal die Woche? Keine Ahnung, dann hat er wieder 3 Raummeter Holz bekommen, die habe ich ihm reingeräumt, dann kommt er mit seinem Rollator um die Ecke und meint, hey, bringst aber viel Dreck rein, kannst vielleicht jedes Kantholz mal einzeln hier noch mit dem Handfeger ab. Das war jetzt eher so eine schlapsige Bemerkung dann, aber der hat dann auch früher sau oft auf Maul gekriegt, weil er eben so eine dicke Fresse hat, wie er noch in die Dorfwirtschaft gegangen ist, schon mal freitags, samstags. Von so einem lässt man sich halt gerade unter Alkoholeinfluss dann irgendwann nicht mehr sagen, was willst du denn, ich hau dir auf Maul, dann hat er halt mal wieder kassiert und ist rausgeflogen. Er ist mir spontan in den Sinn gekommen, worum ging halt Verhalten entschuldigen oder vor anderen rechtfertigen. Ich weiß darum, dass das so ist, dass er, aber ich weiß ihn auch zu nehmen. Und also wir schenken uns auch nichts im Spaß. Also wir, da könntest du manchmal wirklich Opas aus der Muppet Show mitlaufen lassen, wenn man uns so filmt, wenn wir in einem normalen, guten, harmonischen Besuch, dann geben wir uns schon immer verbale Punchlines nacheinander und erkennen aber auch an, wenn der andere jetzt mal wieder einen Haken getroffen hat. Aber über das Spaßige hinaus ist er halt, wenn er einen schlechten Tag hat, dann kotzt er einfach nur alles und jeden an. Und wie er dann letztes Jahr im Dezember den Platz da hatte in der Einrichtung, da habe ich zu ihm gesagt, kurz bevor er dahin ist, hier, da kennt dich keiner. Du musst ja nicht in die gleiche Kerbe schlagen. Von denen weiß keiner, was du für ein miesepetriges Arschloch bist. Vielleicht sind ja da von den Bewohnern, Bewohnerinnen oder auch Mitarbeitenden welche dabei, mit denen du ganz gut kannst, die jetzt ja einfach auch mal schön finden, mit jemandem 3 Takte zu schwätzen über Walking Dead und Filme und was weiß ich. Und ich besuche ihn jetzt natürlich nicht mehr so regelmäßig, weil das nicht mehr um die Ecke ist, aber alle 4 Wochen eigentlich schon so. Und jedes Mal, wenn ich da war, habe ich gemerkt, er ist ein Stück weit mehr aufgeblüht, ist da mehr und mehr integriert. Das letzte Mal, wo ich da war, sagte er auch, also ich muss sagen, ich bin hier angekommen. Da musst du schon mal drücken.
1: Okay. Zwei Sachen möchte ich dazu sagen, die mir auffallen. Das erste Mal natürlich, wenn wir hier noch den Aspekt der Erkrankung mit reinnehmen, ist das nochmal was ganz anderes. Ja, körperliche Erkrankung oder auch seelische Erkrankung, das, also ich hatte das Gefühl, dass wir bisher jetzt immer über gesunde Menschen gesprochen haben und nicht die irgendwelche Erkrankungen mit sich tragen. Das ist dann, finde ich, nochmal, ja, muss man, glaube ich, nochmal ganz anders behandeln. Was mir aber auch aufgefallen ist, irgendwie, dass, wie du es gerade erzählst, ich habe nicht den Eindruck, aber korrigiere mich, wenn ich falsch liege, ich habe nicht den Eindruck, dass du darunter leidest, wie er dich behandelt.
5: Nein.
1: Und das ist, finde ich, eigentlich der größte Unterschied, den das Ganze macht. Wenn man selber sagt, ach du, der ist halt so und ich leide nicht darunter, gibt es vielleicht nicht unbedingt Handlungsbedarf. Das ist vielleicht wirklich dann die Definition von, ich nehme dich so, wie du bist. Aber wenn ich merke, dass ich darunter leide, weil es mich verletzt, weil es mich irgendwo in einer Art und Weise verunsichert oder traurig macht und so weiter, das ist dann nochmal eine andere Geschichte, finde ich. Deswegen, wenn du sagst, ach du, komme ich mit klar, ich bin da hart gesotten, dann finde ich das eigentlich, da hast du einen guten Weg gefunden, damit umzugehen. Ja.
5: Schon so, ja. Wobei, also so, da, er bedeutet mir sau viel, sonst würde ich, hätte ich das ja nicht alle Jahre gemacht oder bin jetzt das auch noch ich. Also und ich weiß auch hinterrücks seine Zeichen zu deuten. Also nach der Trennung oder wie die Trennung frisch war, habe ich dann vor 2 Jahren dann auch mal 4 Wochen mich bei ihm einquartiert. Am Anfang habe ich gesagt, hier, jetzt musst du mal für mich da sein. Und ich wusste, dem wäre am liebsten, ich ziehe gar nicht mehr aus. Aber das hat er mich natürlich so nicht spüren lassen oder auch so deutlich nicht gesagt. Aber ich kenne ihn ja halt auch eigentlich mein Leben lang. Deswegen weiß ich da oder wusste ich immer auch zu deuten, auch wenn überschaubar ist, wie oft ich von ihm Danke gehört habe, aber eben so die Dankbarkeit in seiner Ohnmacht. Geistig ist er komplett fit und auch sauschlau, muss ich ganz ehrlich sagen. Also wirklich so gefangen in diesem maroden, kaputten Körper, der aber auch schon 20 Jahre länger macht, als die Ärzte prognostiziert haben. Zu mir hat mir ein ehemaliger Schulleiter gesagt, das war eine Situation, da waren wir beide zusammen im Unterricht und ein Schüler springt auch, ja, mir doch egal, Sie können mich mal, dann tragen Sie mich ein Klassenbuch ein und rennt raus. Und ich gucke meinen Schulleiter an und der grinst mich an und sagt, Provokation muss man zulassen. In dem Moment, damals, ist jetzt auch schon 9 Jahre her, habe ich mich so in den Arsch getreten gefühlt, weil ich mir alles Mögliche erhofft habe, das jetzt, aber heutzutage weiß ich oder würde ich das voll und ganz unterschreiben. Provokation muss man zulassen von, wie du eben sagst, jemand, der, wo man drunter leidet oder wo man ja das zulässt, dass Worte, Besserwisserigkeit oder was alles auch schon gesagt wurde bei meinen Vorrednern. Also ich kann ihn, also grundsätzlich Verständnis für die Krankheit, eine Sache, aber trotzdem ist da keine Art, so geht man einfach nicht mit Leuten um. So wie er jahrzehntelang mit im Prinzip allen Leuten umgegangen ist und wundert sich dann, dass irgendwie alle den Kontakt abbrechen. Aber die emotionale Kiste schwingt schon mit, jetzt in meiner Situation, aber wie gesagt, also er könnte mich mit Worten nie, und er hat viel, also damals, wie kurz nach der Trennung, da hat er dann auch hart gesoffen, und wenn er dann mal wieder den Arsch zu hatte, dann hat er auch, ja, ich kann sie verstehen, na klar, natürlich setze ich dich vor die Tür. Und dann habe ich ihn heimlich aufgenommen mit dem Handy und habe ihn dann am nächsten Tag gezeigt. Seine großen Augen waren Entschuldigung genug, so, weil er dann natürlich nicht mehr wusste, was er da alles vom Stapel gelassen hat. Aber mit dem Wissen, warum Leute nicht anders können, als wie sie sind, die mir auch teilweise was bedeuten oder mehr oder weniger bedeuten, kann ich trotzdem deren Marotten für mich selber, wir wissen ja all wie, oder ich weiß, wie die Person tickt, und das auch bei anderen Leuten hier und da sogar, würde ich sagen, bin ich auch schon mal in die Bresche gesprungen, wenn Leute irgendwie über Verhalten von manchen Personen nur im Kopf schütteln können, dass ich die dann, ja, also ich würde nicht sagen, entschuldigt habe, aber für ihre Sichtweise, hat ja mit Perspektivwechsel auch zu tun irgendwo, ne, geworben habe. So, versetz dich mal in die Lage von dem und dem, und vielleicht wird dir dann klar, dass sie oder er gar nicht anders kann, als so zu sein, wie sie oder er ist in manchen Situationen. Das hilft schon oder hat mir total geholfen.
1: Ich glaube halt, dass wenn wirklich keiner was sagt oder vielleicht nur einer was sagt und so weiter, dann und der Rest quasi schweigt, dann denkt man sich, ja, das ist deine Meinung, warum soll ich denn jetzt gerade was an meinem Verhalten verändern? Bist ja anscheinend der Einzige, der sich hier beschwert. Und dann neigen wir dazu in dem Moment, nee, das hat der und die auch schon gesagt und plötzlich entsteht eine ganz, ganz furchtbare Situation. Ne? Dann ziehst du nämlich andere mit rein, die dann auf dich wiederum sauer sind, weil du ja etwas gesagt hast, was sie selber gar nicht sich getraut hätten anzusprechen. Und ja, du scheinst mit der Situation klarzukommen. Und anstatt ihn in Schutz zu nehmen, kannst du sagen, du, geht auf ihn zu, sagt ihm das. Ja, ich, für mich ist das einfach mein Onkel. Ich kenne seine Art, ich komme damit klar. Mich verletzt sie nicht. Wenn sie euch aber verletzt, dann sagt es ihm. Ihr seid erwachsene Menschen.
5: Wobei, also der hat außerhalb von Facebook oder Handy, also Live-Kontakt hat er jetzt mit den alten Leuten oder mit den Leuten, die hier aus dem Westerwald kommen, gar nicht mehr. Außer halt ab und zu mal bei Facebook was schreiben, aber hat sich da, wie gesagt, vor Ort ein Netzwerk aufgebaut. Das Lehrmädchen dreht ihm immer die Lunten und mit dem Nachtwächter hat er sich auch schon mal einen gezwiebelt, bevor der Nachtwächter dann die Nachtschicht antritt. Also der hat sich da schon echt ein gutes Netzwerk aufgebaut und wirklich so diesen Reset-Knopf, den ich ihm angeraten habe, für sich genutzt. Ist halt auch jetzt die Situation, der ist da, also der hebt den Altersdurchschnitt um 20 Jahre, also der ist mit Abstand, ja, 20 Jahre mindestens jünger als alle anderen. Ist halt eine Seniorenresidenz, wo aber er halt einen Platz gekriegt hat. Und ja, ist zum ersten Mal das stärkste Glied in der Kette. So, wo er erzählt hat, irgendwie, er hilft dann da auch so nach dem Essen in der Mensa, hilft er den Hauswirtschaftskräften ein bisschen auf dem Rollator, dann die noch sauberen Teller irgendwie an die Spüle zu fahren. Und ja, das hat er ja auch noch nie gehabt, so dass also er nicht der, ja.
1: Hast du ihm das mal gesagt? Ja. Du bist eine coole Socke und ich bewundere, dass
5: ja,
1: du...
5: Natürlich, ja, natürlich, sicher. Okay. Klar, also ich für meinen Teil habe ihm oft genug Wertschätzung entgegengebracht und das auch nicht nur mit Schalk im Nacken, sondern schon auch ernst gemeint, aber ja, das kommt von ihm, ja, natürlich, der König,
1: ja, dann muss man ihm manchmal wieder so ein bisschen auf den Boden der Tatsachen holen. Ja. Dennis, danke dir, ich muss weiterziehen, ich wünsche dir einen schönen Abend, jo. Alles Gute dir, bis bald.
5: Bis bald, ciao. Gut.
1: Das war auch eine schöne Geschichte. Bin mal gespannt, wie das bei euch so angekommen ist. Schauen wir uns erstmal an, was online passiert ist. Auch da wollte ich von euch wissen, auf WhatsApp wollte ich von euch wissen, welches Verhalten eines Menschen in deinem Leben entschuldigst du immer wieder? Ja, nichts bekommen. Also wir haben zwar ein paar Nachrichten, aber das ist zu dünn. Also wir haben hier einmal die meines Freundes. Die Frage war nicht wer, sondern welches Verhalten haben wir nicht bekommen. Und Micha hat geschrieben, gar keins. Also da habt ihr euch sehr zurückgehalten. Zum Glück nicht bei den Fragen, wo man klicken kann. Da haben wesentlich mehr Leute mitgemacht. Ja, wollte ich nämlich von euch wissen, warum fällt es euch so schwer, die Person direkt darauf anzusprechen? Da gab es die Antwortmöglichkeit. Ich habe Angst vor Streit oder Ablehnung. Ich möchte die Person nicht verletzen. Ich hoffe, dass sie es selbst merkt und sich verändert. Oder ich zweifle daran, ob ich vielleicht selbst nur übertreibe, ob ich vielleicht zu sensibel bin. Hier kommt das Ergebnis. Ich habe Angst vor Streit und Ablehnung, sagen 20% von euch. Ich möchte die Person nicht verletzen, sagen 8% von euch. Ich hoffe, dass die Person es selbst merkt und sich verändert, 60% von euch. Und ich zweifle daran, ob ich übertreibe, sagen 12% von euch. 60% hoffen, dass man es selbst merkt und sich verändert. Also man spricht es nicht an oder man spricht es vielleicht an, aber wählt vielleicht die falschen Worte. Ich habe vorhin mit der Bildersprache versucht zu sagen, vielleicht auch die falschen Knöpfe gedrückt. Denn es gibt verschiedene Formen, einen Satz zu formulieren. Das wisst ihr, glaube ich, selbst. Ja, es gibt, auf den Ton kommt es manchmal an. Ja, wenn jemand sagt, die Spülmaschine wartet auf dich. Ja, man kann aber auch sagen, bist du so lieb und räumst die Spülmaschine aus. Also, ne, und es gibt noch 20.000 andere Formen, wie man das deutlich machen kann. Und vielleicht ist genau da irgendwo auch so ein bisschen was versteckt. Zweite Frage, was kann passieren, wenn du das Verhalten nicht mehr entschuldigst? Ich wollte von euch wissen, was sind so die Ängste? Und da haben wir die Antwort 1. Die Person versteht endlich, wie sehr es mich verletzt. Das sehen 16%. Es kommt zum Streit und dann reden wir lange nicht mehr. Sagen 4%. Die Beziehung oder die Freundschaft ist ja auch eine Form von Beziehung, verändert sich. Vielleicht geht man sogar getrennte Wege, sagen 48%. Und ich setze endlich meine Grenzen und fühle mich danach besser, sagen 32% von euch. Finde ich ein interessantes Ergebnis, finde es aber auch erschreckend. 48% von euch denken, danach gibt es vielleicht einen riesengroßen Streit und man geht getrennte Wege. Wäre das so schlimm? Warum wäre das so schlimm? Vielleicht geht ihr mal dieser Frage nach. In vielen Fällen stellt man fest, warum eigentlich? Weil man vielleicht an der Vergangenheit festhängt, weil man vielleicht eine Version noch im Kopf hat, die heute aber nicht mehr da ist. Bin gespannt. So, jetzt haben wir noch ein paar E-Mails bekommen, auch die möchte ich euch ganz gerne vorlesen. Und zwar, wen haben wir denn da? Oh, sind doch ein paar gekommen, geht auch in unterschiedliche Richtungen. Ich versuche mal nicht nur die Geschichten mit Liebesbeziehungen vorzulesen. Was haben wir denn hier zum Beispiel? Nee, das ist die Frau. Hier, die Elena, die schreibt, hey, bei mir ist es eine Kollegin, die immer meine Ideen übernimmt. Im Meeting sagt sie dann fast wortgleich das, was ich ihr vorher erzählt habe. Sie bekommt anschließend dafür Lob und ich sage dann meistens nichts. Ich entschuldige sie, weil sie neu im Team ist und vielleicht einfach auch nur unsicher sein könnte. Aber es passiert inzwischen ständig. Sie fragt mich auch nach Unterlagen, die sie dann als ihre Vorbereitung ausgibt. Ich bin eher konfliktscheu und will nicht als schwierig gelten. Gleichzeitig werde ich immer frustrierter und merke auch, dass ich ihr kaum noch etwas erzählen möchte. Ich frage mich, ob ich sie ruhig unter vier Augen mal ansprechen sollte oder ob ich im nächsten Meeting einfach direkt sage, das habe ich ihr bereits vorhin vorgeschlagen. Aber irgendwie fehlt mir dafür der Mut. Finde ich interessant, Elena, müsste ich mich jetzt gedanklich mal drauf einlassen. Kann ich dir gar nichts zu sagen, will ich auch nicht, so spontan. So, Thomas hat uns geschrieben, um was geht's hier? Oh, das ist auch interessant, da geht's um Familie. Hallo Night Lounge Team, ich entschuldige meine Tochter, obwohl sie mich regelmäßig beleidigt. Ich bin 48 Jahre alt, sie ist 19, lebt noch zu Hause bei mir und sagt im Streit ständig Dinge wie: Du bist mir egal, du hast mir nichts mehr zu sagen. Und danach tut sie manchmal so, als wäre nichts gewesen. Ich rede mir immer ein, dass sie in einer schwierigen Phase steckt und irgendwann ruhiger wird. Aber es verletzt mich. Vielleicht ist das auch normal in dem Alter. Trotzdem trifft es mich, weil ich für sie wirklich viel mache, weil ich sie aus ganzem Herzen liebe. Ich bezahle natürlich immer alles, ich fahre sie überall hin. Ich versuche einfach immer für sie da zu sein. Meine Partnerin, scheint eine neue Partnerin zu sein, nicht die Mutter. Meine Partnerin sagt, ich müsse klarer reagieren. Aber ich will nicht, dass sie auszieht. Oder ich will auch nicht den Kontakt zu ihr verlieren. Jetzt fragt er auch, wie setzt man hier Grenzen? Danke dir, Thomas, für deine Nachricht. Vielleicht hat da ein Hörer sogar eine Idee. Ich will nicht immer der sein, der irgend sich Gedanken dazu macht. Also wenn ihr sagt, ey, da hätte ich eine Idee, was man da machen kann. Respektvoll, direkt und klar. Und dann her damit, mit euren Ideen. So, was haben wir noch? Komm, ein Beziehungsthema könnten wir noch nehmen. So, wobei, das finde ich auch noch interessant. Hier Patrick, der schreibt, hey Daniel, ich entschuldige meinen Vater immer wieder, obwohl er mich seit Jahren kaum wahrnimmt. Zu meinem Geburtstag kommt meist nur eine kurze Nachricht. Wenn ich anrufe, erzählt er viel von sich, fragt aber fast nie nach mir. Und er fragt auch nicht nach seinen Enkelkindern. Ich sage mir dann immer, der ist halt eben so aufgewachsen, kann Nähe nicht gut zeigen und hat auch viel um die Ohren. Aber eigentlich wünsche ich mir einen Vater, der Interesse zeigt, vor allem an seinen Enkeln. Vor ein paar Wochen hatte ich dann einen Krankenhausaufenthalt. Er wusste davon, hat aber erst nach ein paar Tagen mal eine Nachricht geschickt. Und das hat mich sehr getroffen. Meine Frau meinte, ich soll endlich ehrlich zu ihm sein, wie sehr mich das alles verletzt. Patrick, danke dir. Und ich würde vielleicht eine noch mit reinnehmen. So, nehmen wir doch hier. Sophie, die sagt, meine beste Freundin macht ständig abfällige Kommentare über mich. Sie nennt es Humor. Wenn ich etwas Neues trage, sagt sie, ich sei mutig. Wenn ich von einer Idee erzähle, bekomme ich sofort einen Witz und gesagt, das wirst du doch eh nicht machen. Vor anderen lacht sie besonders laut und ich lache meistens dann auch mit, damit es nicht peinlich wird. Danach denke ich oft stundenlang darüber nach. Ich entschuldige ihr Verhalten, weil sie selbst eine sehr schwere Kindheit hatte. Wir kennen uns jetzt schon, seitdem wir 12 Jahre alt sind. Aber darf eine schwere Vergangenheit wirklich immer wieder alles erklären? Ich will sie wirklich nicht verlieren, weil wir uns schon so lange kennen. Aber ich halte es auch langsam nicht mehr aus. Tolle Sendung, macht weiter so. Sophie, danke dir, ganz liebe Grüße zurück. Und sorry für die starke Verkürzung auch von den einigen Nachrichten. Ihr habt da wirklich lange Texte geschrieben. Wir gehen in die nächste Leitung, mal gucken, was wir heute noch zu hören bekommen.
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1: So, wen haben wir denn dran mit der Endziffer 54? Guten Abend.
6: Ja, guten Abend. Wer ist
1: das? Ja, wer ist da?
6: Hubert? Hi, der Hubert. Warte mal, kann man Frau Hubert. Der Hubert. Na, seit langer.
1: Hallo Hubert, grüße dich. Ja, stell mal dein Telefon um, damit wir uns besser hören können. Hubert? Was hast du denn jetzt gedrückt? Jetzt bist du nicht mehr da. Na, ah, jetzt hat er einen falschen Knopf gedrückt. Hubert, ruf nochmal an. Geh mal weiter. Wen haben wir hier mit der 4-1? Hallo?
7: Tja, das bin wahrscheinlich ich.
1: Wer ist dran? Hubert? Nee, wer ist dran?
7: Hallo, hallo. Nee. Hallo Daniel, ich bin's, Ralf.
1: Ralf, grüß dich. Aus welcher Ecke?
7: Aus Waldorf.
1: Ah, ich glaube, wir haben schon mal gesprochen. Ja, stimmt.
7: Schon mehrere Male, ja. Also erstmal muss ich sagen, tolle Sendung.
1: Du warst kurz weg. Das hab dich nicht gehört gerade.
7: Ja, erstmal wollte ich sagen, du hast eine tolle Sendung.
1: Oh, danke schön, danke.
7: Ja, das muss man ja auch mal sagen, ne? Weil du schlägst ja da die Nacht um die Ohren mit Themen, die immer wieder interessant sind.
1: Das freut mich, ja.
7: Ich saß gestern Abend schon mal sehr interessiert dran, hatte auch mal versucht durchzuwählen. Und heute geht es ja um die Thematik.
1: Das Verhalten eines anderen zu entschuldigen. Nach außen, aber ja, auch in sich selbst, dass man diese Person entschuldigt, ne?
7: Ja, genau. Es ist schwierig. Weil grundsätzlich muss man ja mal sagen, es ist ja immer die Frage, was passiert? Was muss ich denn entschuldigen? Und wie gehe ich mit bestimmten Dingen um? Ich selbst habe ja in meinem Bekanntenkreis, also so wie der Kollege vorhin, der 65 war, und da wirklich ja auch so ein paar Dinge von sich gelassen hat, wo ich gedacht habe, naja, gut, okay, kann man machen, muss man nicht. Ich habe ja auch in dem ähnlichen Alter und habe ja auch einige Erlebnisse. Aber es gibt auch Dinge, die kann man nicht verzeihen oder die kann man nicht einfach so wegstecken. Und es gibt Dinge, ich sag mal, in meinem Leben sind bestimmt ein paar Menschen, die Dinge tun, wo ich sage, geht eigentlich gar nicht, und respektiere oder akzeptiere sie trotzdem.
1: Warum?
7: Weil ich sie selber nicht verändern kann und auch gar nicht will.
1: Verstehe ich nicht. Musst du mir schon konkreter, weil natürlich kannst du an dem Verhalten eines anderen nichts verändern, aber trotzdem möchte ich gerne wissen, warum du es dann einfach hinnimmst.
7: Es kommt darauf an, ob das jetzt eine Geschichte ist, wo derjenige vielleicht unter Umständen sich selber schädigt, wo ich dann mit Sicherheit ins Gespräch gehe und versuche, einen Schaden von der Person abzuwenden. Wenn die Person mich oder mir persönlich schädigen würde, dann wäre das Thema durch. Also das habe ich 2-3 Mal in meinem Leben erlebt, dass ich den Rücken gedreht habe und habe gesagt, nee, so nicht.
1: Jemand kann sich aber auch selbst schädigen und gleichzeitig dich in einen Mitschmerz nehmen. Ich habe jetzt kein besseres Wort gefunden. Weißt du, was ich meine? Also, dass du mit darunter leidest. Ich bin jedenfalls so ein Mensch, wenn ich sehe, dass es einem meiner Freunde nicht gut geht oder Menschen, die ich gern habe, und die leiden und die erzählen mir das, ich leide dann mit. Haltet mich für verrückt, aber ich ertrage das nicht.
7: Nee, das ist ja eine gewisse Empathie. Wir haben ja, glaube ich, jeder Mensch hat seine Empathie. Und wenn jemand etwas tut, der in meinem nahen Umkreis steht, wo ich sehe, dass er sich selber schädigt, und dann vielleicht unter Umständen, wenn ich mich da einmische, dass er mir vielleicht auch noch schadet. Also das habe ich jetzt so in dem Maß noch nicht gehabt, aber sagen wir mal, ich habe schon gesehen, dass Leute sich selber geschädigt haben, wo ich dann denke, was kann ich tun? Und
1: kannst du mal, du kannst ja was ausdenken, gerade fiktiv. Wenn du meinst, selbst schädigen, reden wir von Alkohol, reden wir von, dass sich jemand körperlich verletzt mit einer, weiß ich nicht, dass
7: Spielsucht
1: nicht
7: ritzt
1: oder was? Spielsucht, okay. Gut, nehmen wir das als Beispiel.
7: Spielsucht oder auch das Ritzen, das ist auch ein schönes Thema.
1: Das ist kein schönes Thema, aber wir bleiben aber bei einem Beispiel, sonst wird es nämlich vermischt.
7: Es ist ein sehr, sehr präsentes Thema. Also ich würde gerne dieses Ritzen aufnehmen, weil das sieht man. Die Spielsucht sieht man nicht. Mhm. Wenn Menschen sich selbst verletzen, hat das einen Hintergrund.
1: Absolut, ja. Da hört aber für mich mein Kompetenzbereich auf. Und zwar nicht als Radiomoderator, sondern als Freund in diesem Fall. Und ich würde mich nicht in dem Moment sehen als der Retter, sondern als der, der Hilfe anbieten kann, um professionelle Hilfe zu finden und zu suchen.
7: Genau. Ja, genau. Das wäre jetzt genau meine Antwort gewesen.
1: Aber oftmals geraten wir so in diese Rolle, dass wir dann sagen, so ich rette dich, ich hole dich da raus.
7: Und nee, kann ich nicht. Und weil die Kompetenz, wie du selber schon sagst, die Kompetenz habe ich gar nicht. Aber ich kann versuchen, Wege einzuleiten, dass der Mensch in eine bestimmte Richtung kommt, wo er dann mit den Menschen in Kontakt gerät, die ihm vielleicht helfen können.
1: Gut, das kannst du nicht erzwingen.
7: Nee, aber ich kann Weichen stellen, sagen wir es mal so. Oder wenn ich wirklich das Interesse habe an dem Menschen, kann ich die Weichen stellen.
1: Ich frage mich gerade, in welchem Umfang das dann jetzt zum Thema passt, wenn man jetzt diese Person entschuldigt. Das heißt, die Person verhält sich vielleicht komisch oder nicht besonders sozial und man würde dann gegenüber den Freunden dann sagen, ja, muss verstehen und so weiter, psychisch nicht stabil und schädigt sich auch körperlich selbst, habt ihr vielleicht auch schon gesehen. Das ist dann ja eher so hinter dem Rücken.
7: Würde ich aber nicht den Freunden gegenüber rechtfertigen.
1: Nee,
7: würde ich auch nicht machen, weil das würde ich mit der Person selber klären. Mhm. Weil das ist in meinem Umfeld schon passiert. Mhm. Und das ist gut.
1: Das ist, sorry, du warst schon wieder weg. Du bist immer wieder kurz weg.
7: Das ist gut ausgegangen, das Thema.
1: Darf ich fragen, wie?
7: Dass die Person sich tatsächlich in eine psychologische Behandlung gegeben hat und aus diesem Loch rausgekommen ist.
1: Das freut mich. Das ist nicht leicht. Das ist wirklich nicht leicht. Und es gibt keine Garantie dafür.
7: Nicht. Aber wenn du in deinem Bekanntenkreis Menschen hast, es darf auf keinen Fall die Augen zugemacht werden.
1: Nee, das nicht.
7: Ja, das nicht. Man muss da wirklich auch dranbleiben. Und es war nicht einfach, aber überzeugend, dass sie das überhaupt macht. Aber unterm Strich ist es positiv ausgegangen. Die ganze Geschichte ist schon über 20 Jahre her, aber das ist meine Erinnerung daran.
1: Nur ganz kurz, ich will das jetzt gar nicht so groß vertiefen, aber wie nah standst du der Person? War das Freundschaft, war das Beziehung, war das Familie?
7: Nee, Freundschaft.
1: Freundschaft. Und wärst du mit dieser Person, wenn sie diese Hilfe oder dieses Angebot, sich Hilfe zu suchen, nicht angenommen hätte, wärst du mit ihr trotzdem bis zum bitteren Ende geblieben? Oder hättest du dann gesagt, ich muss mich irgendwann auch selbst schützen, weil ich merke, dass das auch mich irgendwo dann kaputt macht und dann muss ich gehen?
7: Die Frage kann ich dir soweit nicht beantworten, weil ich die Situation nicht hatte. Weil ich bin in diese Situation noch nicht gekommen, dass ich so eine Entscheidung treffen musste.
1: Naja, ich habe es, glaube ich, vor dem vorgelesen, 60% der Community, das war jetzt nicht auf den Fall bezogen, aber sie hoffen, dass die Person selbst irgendwann merkt und auf den Trichter kommt, ich muss was verändern an meinem Verhalten.
7: Weil sie brauchen, solche Personen brauchen Unterstützung und ob sie das annehmen, ist natürlich die eine Sache. Wie weit man sich selbst darauf einlässt, ist die andere Sache. Aber es ist ja nicht nur eine Person, die das sieht. Und wenn man jetzt zum Beispiel in einem Netzwerk, wie das vorhin genannt worden ist, vielleicht, es ist ja nicht nur eine Person, die da unterstützen kann. Ich bin ja nicht der Einzige gewesen. Ja? Und das ist dann wieder so in dem Kreis, wie nimmt die Person das selbst auf? Was ist sie selbst bereit zu leisten?
1: So, ich fand es interessant. Ich möchte aber ganz gerne ganz kurz hier einen Punkt setzen, weil ich über das Thema nicht aufgebaut habe, um darüber dann noch den Aspekt von psychischer Gesundheit und beziehungsweise psychischen Krankheiten oder auch körperlichen so zu fokussieren, sondern mir ging es ja eher darum, einfach generell das Verhalten von Menschen, ne, stillschweigend hinzunehmen oder zu verändern. In solchen allgemeinen Fällen, wie bist du da als Mensch? Bist du da jemand, der das einfach runterschluckt und zur Kenntnis nimmt und sich dann so seine Meinung bildet? Oder sprichst du sowas immer direkt an und sagst, hey, sorry, aber das fand ich gerade nicht nett, was du gesagt hast? Oder hey, das war das Verhalten, fand ich gerade nicht in Ordnung. Da hätte man irgendwie anders mit umgehen sollen. Ohne als irgendwie Angriff oder Vorwurf oder so, sondern einfach nur, um dich mitzuteilen. Oder traust du dich nicht?
7: Doch, da traue ich mich direkt, weil ich das richtig finde, dass die Person weiß, um was es geht. Oder was ich denke, weil ich möchte auch so behandelt werden. Ich möchte auch, wenn ich irgendwo auftrete und es ist nicht
1: an... Sondern einfach nur, um dich mitzuteilen. Oder traust du dich nicht?
7: Doch, da traue ich mich direkt, weil ich das richtig finde, dass die Person weiß, um was es geht. Oder was ich denke, weil ich möchte auch so behandelt werden.

0: zu sagen, was ich denke. Und ja, gut, der eine oder andere ist vielleicht ein bisschen beleidigt, aber dann so 3 Wochen später kommt er dann, ja, Kollege, du hast recht gehabt.
1: Findest du, ich habe ja vorhin gesagt, dass ich der Meinung bin, es kommt sehr stark darauf an, wie dieses Feedback formuliert ist. Findest du auch, dass es wichtig ist, dass man da die richtigen Worte wählt?
0: Ja, ich habe vor kurzem ein Gespräch gehabt, wo mir jemand, ich rauche seit 10 Jahren nicht mehr, wo mir jemand zu nahe gekommen ist, der sagen wir mal, mich weggedrängt hat und mir dann noch Zigarettenrauch ins Gesicht gepustet hat. Da bin ich vor ihm gestanden und habe gesagt, wisst ihr was, das ist mal weg. So, 2 Wochen, 3 Wochen später kam er an, weißt du was, du hast recht gehabt. Das war nicht richtig. Das finde ich dann, also das ist natürlich auch jemand, den kenne ich schon seit Jahren, aber das war einfach eine Eskalation von ihm selber, von seiner Person aus. Ja, gut, im Nachhinein, das Thema ist geklärt. Die Person hat es verstanden, ich habe es auch verstanden. Wir sind wieder pari. Ja, aber ich denke schon, dass es daran liegt, wie es formuliert wird. Ich muss der Person auch gegenüber direkt sagen, was ich von ihr denke. Und damit kann die Person normalerweise umgehen.
1: Darfst du, weißt du noch den ungefähren Wortlaut, wie du deine Bitte formuliert hast? Oder nicht Bitte, aber dein Feedback formuliert hast?
0: Ja, den Wortlaut weiß ich ganz genau sogar. Kannst du dir vorstellen, dass es ziemlich respektlos ist, was du hier gerade machst?
1: Ja, okay. Klingt aber schon so ein bisschen wie ein Vorwurf.
0: Ja, das war ja auch einer.
1: Findest du, das ist okay, ja. Ich überlege gerade. Also es ging darum, dass er den Rauch dir ins Gesicht pustet, ne? Das war das.
0: Nee, vor allem, weil er weiß, dass ich seit 10 Jahren nicht rauche. Mhm. Ich bin zwar in einem Raucherlokal, ja, und dann steht er anschließend da und sagt, ja, du bist in einer Raucherkneipe. Ja, hallo? Deswegen muss man mir trotzdem den Dreck nicht ins Gesicht pusten.
1: Wollte gerade sagen, da gibt es einen feinen Unterschied.
0: Das ist einfach respektlos. Ja. Und das habe ich ihm gesagt. Und 3 Wochen später hat er sich entschuldigt für den Vorgang.
1: Ich habe sogar mal tatsächlich erlebt, dass ich das einer Person auch, ich hatte auch so eine Situation, das ist schon 20 Jahre her, und habe das auch gesagt. Und die Person hatte daran sogar dann Spaß gehabt, mir das dann absichtlich ins Gesicht zu pusten.
0: Ja, genau. Das wäre nämlich dann der Umkehrschluss. Weil ich bin ja immer, der geht da auf, geht weg und lässt die Person halt machen, was sie will. Und dann später kläre ich das. Also zu dem Zeitpunkt habe ich es dann geklärt, aber ich sagte, kannst du dir vorstellen, dass das absolut respektlos ist, was du da machst. Und bin dann aufgestanden, bin hingegangen und habe die Person damit erstmal leben lassen. Und 3 Wochen später kam sie dann an.
1: Finde ich gut. Aber warte mal, die kam von sich aus. Wäre sie von sich aus nicht gekommen, was dann?
0: Der Kontakt hat sich ein bisschen so in Grenzen gehalten. Man hat sich gesehen, aber die Person hat gemerkt, das war nicht gut, was er da gemacht hat.
1: Okay.
0: Also man hat ja so seine Möglichkeiten. Ne?
1: Ja, aber was ich mitnehme aus dem Gespräch ist, erstmal die Situation, die einem nicht gefällt, zu verlassen. Und dann, nachdem sich so ein bisschen auch die Gemüter beruhigt haben, dann zu sagen, hier, lass uns das mal klären. Das war
0: genau. Ne?
1: Das finde ich eigentlich gar nicht so verkehrt. Finde ich eine schöne Herangehensweise. Ob das jetzt 3 Wochen sein müssen oder ob da vielleicht nicht 1-2 Tage schon reichen, sei dahingestellt. Aber generell finde ich
0: oder
1: das...
0: Oder vielleicht ein halbes Jahr, wenn man sich nicht sieht.
1: Gut, aber dann scheint mir die Person nicht so wichtig zu sein, wenn ich ein halbes Jahr lang nichts mit der zu tun hatte.
0: Nee, ich sage ja jetzt, wenn man sich aber nicht sieht. Und deswegen kann man das aber trotzdem in dem Maße klären.
1: Das stimmt, ja. Ralf, ich nehme es mit. Vielen Dank, dass du angerufen hast. Ich muss schon wieder weiter. Dir einen schönen Abend.
0: Ja, bitte.
1: Bis dann. So, wen nehmen wir jetzt dazu? Gitta nehmen wir aus Obertshausen. Gitta, schön, dass du da bist.
2: Hallo, grüß dich. Ich habe leider nicht die komplette Sendung gehört, aber ich telefoniert habe mit meiner Tochter und dann selber angerufen habe bei ihr. Was mich ein bisschen, also nicht ärgert, aber der Satz, sie oder er hatte eine schlechte Kindheit. Ich habe doch nicht das Recht, mein Leben darauf aufzubauen und mich daneben zu benehmen, wenn ich das jetzt mal so sagen soll, weil ich eine schlechte Kindheit hatte. Ich kann doch an mir arbeiten.
1: Naja, da redete gerade die selbstreflektierte Gitta. Denn die Person, bei der du das beobachtest, die ist vielleicht noch nicht an diesem Punkt.

0: Und da darf man ja auch durchaus ein bisschen Verständnis zeigen, dass nicht jeder da schon vielleicht so weit ist.
1: Ja, aber ich zeige da kein Verständnis. Ich kann doch nicht, wenn ich jetzt angenommen, meine Eltern sind früher klauen gegangen, haben mich mitgenommen, dann mache ich das dann später selber, auch wenn ich weiß, dass es nicht richtig ist, weil viele wissen, was sie falsch machen, dass das Verhalten, was sie am Tag legen, nicht korrekt ist. Mhm. Also ich denke mal, es wissen viele, was sie falsch machen. Oder meinst vielleicht du? Sogar alle. Ja, ich denke schon.
0: Also, manchmal weiß man auch, was man falsch macht, aber man weiß nicht, wie man damit aufhören soll. Also ich kenne das von mir und jeder kennt das von sich selbst vielleicht auch, dass man immer wieder etwas macht, wo man weiß, das ist eigentlich nicht gut, was ich hier tue. Mhm. Aber aus Ratlosigkeit, Hoffnungslosigkeit macht man es dann doch immer wieder.
1: Weil ich hatte eine Bekannte, die hat mir mal erzählt, oh, sie hat ja so eine schlechte Kindheit gehabt. Und ich habe dann mit meiner früheren Chefin drüber gesprochen, dann sagt sie, ich werde dir jetzt mal was sagen. Mir ging es als Kind auch nicht gut, sie hat anders ausgedrückt, sagt sie. Aber wenn ich nicht an mir gearbeitet hätte, wäre ich heute nicht da, wo ich bin. Mhm. Ja, und da, ich glaube, mit dem Satz hat sie recht. Es liegt an jedem selber, wie weit er kommt und wie man sich in der Gesellschaft benimmt.
0: Wie hast du denn selbst den Zugang dazu gefunden, selbst an dir zu arbeiten? Ganz im Ernst, in der Schule haben wir es nicht gelernt. Im Elternhaus? Zweifelhaft, weiß ich nicht. Deswegen, wer hat dir denn beigebracht, an dir selbst zu arbeiten?
1: Ja, einerseits ich selber, aber auch zum Teil schon meine Eltern.
0: Schön.
1: Wenn ich mir überlege, mein Bruder hat als Kind eine Orange geklaut. Mhm. Meine Mutter hat ihn dann, es war in der Mittagszeit, wo der Laden zu hatte, hat er die Orange am Obst- und Gemüsegeschäft mitgenommen. Und dann musste er sie, wie er offen hatte, wieder zurückbringen. Mhm. Sie hat ihm wirklich gesagt, du gibst sie ihm in die Hand. Ja, um praktisch, um ihn so beizubringen, er hat nicht zu klauen. Mhm. Ja, das ist doch praktisch ein Lehrprogramm.
0: Ja.
1: Und er ist nicht kriminell geworden. Ja, also.
0: Ja, das eine ist, das gibt ja jetzt, da könnte man jetzt auch jetzt stundenlang, aber wir haben nur noch 4 Minuten, deswegen kann man darüber jetzt nicht mehr so tief reden. Okay. Aber trotzdem, das, worauf es mir jetzt gerade ankommt, ist, es gibt die eine Art, irgendwie jemanden etwas zu vermitteln und die Person hat es verstanden, dass das wirklich, das auch verinnerlicht, dass das halt nicht das Verhalten ist, was richtig ist. Und das andere ist einfach nur ermahnt zu werden für falsches Verhalten. So. Das bringt einen nicht weiter. So, du musst deine Süßigkeiten-Tüte mit deinen Geschwistern teilen. Dann macht man, ich will, dass mein Kind, ich habe jetzt keine Kinder, aber ich will, dass mein Kind das freiwillig macht, weil er nicht weil ich ihm das gesagt habe, dass er seine Süßigkeiten bitte mit den anderen teilt, sondern weil er sagt, ich teile gerne diese Süßigkeit mit den anderen, weil ich die anderen gerne habe und weil ich will, dass die auch eine Freude daran haben.
1: Hm. Da könnte ich jetzt eine Geschichte drüber erzählen, da wird sich totlachen.
0: Gerne. Wenn du es in 3 Minuten schaffst, her damit.
1: Okay, gut. Also wir waren ja mehrere Geschwister. Meine eine Schwester hat keine den 2 Bonbons gegessen. So, und wir hatten eine Tüte gehabt und wir waren zu 3 Mädels und die kleinste war damals, oh, ich glaube 6 oder so. Und die mittlere wollte dann auf einmal auch nehmen 2 Bonbons. Und dann sagte die Kleine, wir lutschen welche ab, machen die wieder zu, dann geben wir ihr die. Und genau das haben wir dann auch gemacht.
0: Ja.
1: Naja, wir haben uns halt immer so Streiche ausgedacht, weil das waren mehr so Streiche, das war Spaß. Ja. Aber das Verhalten, ich weiß nicht. Ich bin der Meinung, den Satz immer wieder zu sagen, ich habe eine schlechte Kindheit und seine Zukunft darauf aufbauen, finde ich gar nicht korrekt. Also das ist für mich keine Entschuldigung.
0: Ah, es steckt aber manchmal so tief in dir drin, dass du gar nicht merkst, dass du immer noch dieses Programm abspulst, was du damals irgendwie gelernt hast.
1: Hm. Ja, ich kenne auch keinen, der also kriminell ist oder so. Kann ich jetzt nicht beurteilen, ob der das auf seine Kindheit dann aufgebaut hat. Aber das ist generell, also wenn man das hört, bei Gewicht wird ja der Satz auch nicht mehr angewandt. Dann gibt es mildernde Umstände.
0: Ach nee, das ist auch, also da gibt es auch ganz viele. Es gibt auch kriminelle Menschen aus gutem Elternhaus, ja, denen es eigentlich
1: ja,
0: natürlich. Gar nichts gefehlt hat.
1: Also, ja, natürlich. Ja, das sage ich ja nicht, dass es da keine gibt. Aber wenn es so ist, dann wird es immer berücksichtigt, ne? Ja. Das ist doch so. Ja. Ja, keine Ahnung, ob man das dann rechtfertigen kann mit dem Satz, weil allerdings, der Frank hatte das ja wohl auch erwähnt, ne? Sie hatte eine schlechte Kindheit, da habe ich mir gedacht, ich kann doch nicht mein Leben lang darauf aufbauen, wie es mir als Kind gegangen ist.
0: Das heißt, was würdest du bei dieser Person machen? Kontakt abbrechen?
1: Nein, ich würde schon gucken, dass man irgendwie helfen kann. Also wenn es jetzt gerade ein Schwerkrimineller ist, aber so weiß nicht. Aber wo ich helfen kann, würde ich dann schon versuchen zu helfen.
0: Und wenn sie nach dem 30. Mal immer noch das Verhalten nicht ablegt, dann?
1: Na, irgendwann ist meine Gutmündigkeit auch zu Ende. Du, 30 Mal würde ich das nicht mitmachen, das weiß ich.
0: Gut. Gitta, dann bleib gerne noch dran, wenn du möchtest. Dann würde ich dir noch 2, 3 Fragen stellen wollen. Aber musst du nicht, wie du magst. Euch da draußen vielen Dank fürs Zuhören, fürs Mailschreiben und fürs Posten. Das war's für heute. Wir hören uns wieder ab 12 Uhr, dann mit einem neuen Thema und spannenden Geschichten. Wenn ihr Themenvorschläge habt, her damit, schickt sie uns gerne. Und zwar per Instagram, per Facebook oder per E-Mail. Und ja, dann freue ich mich, wenn ihr wieder einschaltet. Bis dahin, bleibt gesund und munter, lasst euch nicht ärgern. Macht's gut. Ciao, ciao.
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3: Ich bin Diana Kramer. Das US-Militär hat in der dritten Nacht in Folge Ziele im Iran attackiert. Die Streitkräfte hätten eine neue Angriffswelle gestartet, teilte das zuständige Regionalkommando des US-Militärs auf X mit. Diese Angriffe würden die Fähigkeit des Irans weiter einschränken, unschuldige Zivilisten und die Handelsschifffahrt in der Straße von Hormuz zu attackieren, heißt es. US-Präsident Donald Trump hatte unmittelbar zuvor weitere Angriffe angekündigt. Die Debatte um Altersbeschränkungen für Instagram, TikTok und Co. geht weiter. Ein Expertengremium der EU-Kommission hat sich nun dafür ausgesprochen, den Zugang zu sozialen Medien für Kinder unter 13 Jahren in allen EU-Mitgliedsländern zu beschränken.
4: Das sind Vorschläge von Experten, die Kommissionspräsidentin von der Leyen aber sehr überzeugend findet. Sie laufen im Wesentlichen auf Folgendes hinaus. Überhaupt kein Social Media für Kinder bis zu 2 Jahren. Zugang nur unter Aufsicht von Eltern oder Lehrern für Kinder bis zu einschließlich 13 Jahren. Und danach Zugang zu Plattformen, sofern diese Plattformen bewiesen haben, dass sie jugendgeeignet sind. Alterskontrollen werden also auf jeden Fall kommen. Einen offiziellen Vorschlag, den will die Kommission nach der Sommerpause machen. Aus Brüssel, Dieter Ebeling.
3: Die schwarz-rote Koalition will die Tabaksteuer stärker erhöhen als bislang geplant. Nach Medienberichten soll der Preis für eine Packung Zigaretten bis 2030 schrittweise auf knapp 12 Euro steigen.
5: Die höhere Tabaksteuer soll dem Bund jedes Jahr rund 800 Millionen Euro zusätzlich bringen. Das Geld kann die Regierung gut gebrauchen, denn sie muss Milliardenlücken im Haushalt schließen und hat den Ländern zuletzt mehr Unterstützung für Krankenhäuser zugesagt. Gleichzeitig will die Koalition das Rauchen unattraktiver machen, vor allem für junge Menschen. Zoe Tassovali, Redaktion.
3: Die Wehrpflicht ist in Deutschland weiter ausgesetzt, trotzdem verweigern immer mehr Menschen den Kriegsdienst. Bis Juli sind bereits 5.862 Anträge beim zuständigen Bundesamt eingegangen, berichtet das Redaktionsnetzwerk Deutschland. Das sind deutlich mehr als im gesamten letzten Jahr. Hintergrund dürfte die angespannte Sicherheitslage und das Gesetz über den neuen Wehrdienst sein, das zum 1. Januar in Kraft getreten ist.
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6: Achtung auf der A8 von Karlsruhe Richtung Stuttgart. Zwischen Pforzheim Süd und Heimsheim liegen Reifenteile auf der Fahrbahn. Hier gibt es eine ungesicherte Unfallstelle. Wer sich auskennt, fährt besser anders. Der Grötzinger Tunnel auf der B10 in Richtung Karlsruhe ist wegen Bergungsarbeiten gesperrt. Auf der A5 von Karlsruhe Richtung Heidelberg steht ihr 2 Kilometer vor der Baustelle zwischen Karlsruhe Nord und Bruchsal im Stau. Da braucht ihr gerade etwas Geduld. Gute Fahrt!
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